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0: 88.6 am Donnerstag. Schönen guten Morgen. Kurz nach 5:45 ist es.
1: Guten Morgen.
2: Ja, schönen guten Morgen.
0: Gestern um diese Uhrzeit, Sarah, hast du ganz wichtig erklärt, dass du nach dem Dienst ins Fitnesscenter gehen wirst, weil das hast du jetzt schon die letzten Tage und Wochen immer wieder gesagt und du hast gestern gemeint, heute ziehst du es durch.
2: Mhm.
0: Hast du es durchgezogen?
2: Nein. Natürlich.
1: Jawohl.
0: Kann ich natürlich sagen, aber sehr fein. Okay,
1: bei uns, wie war's? Ich bin stolz auf dich.
2: Ja, es war gut.
1: Wie geht's den Körperteilen heute?
2: Okay, weil ich habe mich extra zurückgehalten. Ich habe mir gedacht, ich nutze mal gestern die Möglichkeit, um einfach mal das Fitnessstudio anzuschauen, zu schauen, was gibt es überhaupt alles, um mich mal einzufinden. Und dann habe ich ein bisschen was gemacht auch und mir ein bisschen die Geräte angeschaut, aber alles mit Maß und Ziel.
1: Nicht gleich
2: Vollgas. Mir geht's gut. Ich war dort, habe alles erfüllt. Perfekt.
0: Ein Orga-Stepper war das? Das war irgendwie mit einer Kamera, mit so einem Video. Wo also, warst du sozusagen?
2: Ich war in Amerika am Strand.
1: Oder oh, was?
2: In Kalifornien war es. Ja.
0: Cool.
2: Ja, Stairmaster ist das.
0: Stairmaster.
2: Genau, wo du quasi bergsteigst und ich habe mir gedacht, ich schaue mir den Strand an und das Meer. Da gibt es nämlich so ein Display eben, genau, da kannst du ein bisschen mitschauen.
0: Na schaut's, wenn ihr jetzt denkt, ich schaff's einfach nicht, mich zum Sport zu überwinden. Und schaut's, die Sarah hat's gestern
1: auch. Sarah hat auch 3 Wochen gebraucht.
0: Hat's aber auch geschafft.
2: Genau, man darf die Hoffnung einfach nicht aufgeben.
0: Eben.
2: Also man darf sich nicht denken, ich mach's eh nie, sondern ja, genau. Der eine Tag wird kommen, da machst du's.
0: Der ist es dann. Wenn es bei euch gestern nicht geklappt hat, vielleicht eben heute am Donnerstag. Jetzt aber mal der Start in den Tag. Mit Tenacious D und Tribute und Six Rock Song dann zum Female Fronted Motto gibt's natürlich auch gleich. Schönes Aufstehen mit 88.6.
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0: Na schau, der Stefan ist quasi auch beim Sport, ist sein Arbeitsweg und hat uns ein Foto dazu geschickt. Er am Bike unterwegs. Großartig, Stefan. Sehr fleißig. Vor allem Arbeitsweg heißt, du machst das jeden Tag. Finde ich super.
1: Nicht schlecht. Und hat auch so richtige Profi-Handschuhe dabei und natürlich brav den Helm.
0: Natürlich.
2: Und auch eine helle Jacke, dass man ihn gut sieht jetzt in der Früh.
1: Sehr, sehr fleißig. Schönen guten Morgen, 88.6 am Donnerstag, 5.52 Uhr, gleich 6 Rock Song.
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2: Bei 14 Grad stehen wir aktuell in Berndorf auf, 17 Grad sind es in Feldbach und 11 Grad haben wir aktuell in Schmirn. Der heutige Donnerstag wird wieder hochsommerlich. Vereinzelt gibt es in einigen Regionen ein bisschen Frühnebel und untertags ein paar Wolken. Aber sonst überwiegt heute die Sonne und es wird wieder heiß mit 27 bis 33 Grad.
1: Danke Lisa. 5.52 Uhr die Nachrichten mit Martina Steidl.
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4: Seen sind wertvoll für die Versorgung von Menschen, Tieren und Pflanzen. Auf deren Bedeutung als einzigartiges Ökosystem soll der heutige Welttag der Seen aufmerksam machen. Die starken Hitzewellen haben sich diesen Sommer aber auch besonders schlecht auf die Wassermengen der heimischen Seen ausgewirkt. Auch die letzten Regenfälle konnten die Situation rund um niedrige Grundwasserstände nicht wirklich bessern, warnen heute Hydrologen. Entwarnung in Berlin. Eine 100 Kilo schwere Fliegerbombe ist entschärft. Tausende Menschen sind kurz vor Mitternacht wieder in ihre Wohnungen zurückgekehrt. Alle Absperrungen sind aufgehoben. Bewohner aus etwa 5.600 Haushalten sind zuvor evakuiert worden. Auch mehrere Pflegeeinrichtungen waren betroffen. Nach einer schweren Sturzflut in Nepal werden auch knapp 300 ausländische Touristen vermisst. Ganze Dörfer wurden weggespült, Straßen, Brücken und Kraftwerke beschädigt. Ausgelöst hat die Sturzflut ein Gletscherbruch. Aktuell spricht die Polizei in Nepal von 162 Toten. Fußball. Rapid hat sich im Playoff der Conference League Heart of Midlothian beugen müssen. Die Wiener haben am Abend mit 3:4 im Elferschießen gegen den schottischen Vizemeister verloren. Nach 120 Minuten war es 2:2 gestanden. Durch die Niederlage hat Rapid ein großes Saisonziel verpasst.
1: Danke, Martina. Schauen wir auf die Straßen, 5.54 Uhr und da gibt es eine Meldung von den Öffis.
0: Und zwar zwischen dem Wiener Hauptbahnhof und Grammert-Neusiedl. Da ist wegen Reparaturarbeiten ein Schienenersatzverkehr eingerichtet, aber sonst geht es halt gut voran.
1: Gute und sichere Fahrt.
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10: Ich finde, jetzt ist irgendwie so, sind diese Tage, wo man in der Früh sich doch schon ein bisschen eindecken kann in eine wärmere Weste und dann untertags ist aber wieder urheiß. Also gestern ist mir irgendwie so gegangen.
11: Ich überlege jeden Tag, ob schon die Zeit ist, noch mit einer Weste ins Auto einzusteigen oder ob ich es schaffe, im kurzen Leib bis in die Arbeit zu kommen.
10: Aber mir ist schon seit einigen Tagen die Weste.
11: Noch hatte ich sie nicht an.
10: Ja gut, aber du bist auch heute wieder in der ultrakurzen Sommersporthose. Also.
11: Hast du zugehört? Bis zu 33
10: ja,
11: Grad kriegst du heute.
10: Ich weiß eh. Es wird eh wieder super heiß.
12: Ich kann jetzt aber sommerlich wird es wieder. Ja.
10: Ich habe die kurze Hose mit, immerhin, um mich dann vielleicht umziehen zu können. So oder so, einen schönen Start in den Donnerstag. Schönen guten Morgen. Es ist der 27. August, kurz vor 6. 5.57 Uhr gleich. Six Rock Song zum Female Fronted Wochenmotto hier auf 88.6. Jetzt Kiss Rock'n'Roll All Nights. Guten Morgen.

0: auf 88.6 am Donnerstagmorgen, Punkt 6.
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0: Jawohl, Zeit für eine Motivationsnummer für den Start in den Tag. Und wir sind im Wochenmotto Female Fronted in der Rock'n'Roll Sommerschule. Alles dreht sich um die Frauen in der Rock- und Metal-Szene. Und es sind so viele coole Vorschläge von euch reingekommen. Zum Beispiel von der Christiana auf Instagram.
2: Dann war Metal aus Finnland. Die Stimme von der Nora ist der Hammer, hat die Christiane uns geschrieben. Battle Beast Eden hat sie vorgeschlagen.
3: Female Fronted, Vorschlag von der Gabi auf WhatsApp. Kranke nennt sie mit Weak. Da darf natürlich auch Deborah alias Kin nicht fehlen.
0: So bitte, und was hat es jetzt mit der Band As December Falls auf sich, was uns der Chris auch vorgeschlagen hat?
2: Wir waren eigentlich kurz vor einer Recherche und mussten in eine Bibliothek, damit wir das recherchieren können, was wir jetzt wissen. Nein, es geht um Gerüchte im Internet, die behaupten, dass die Frontfrau Bethany die Tochter von Amy Lee ist. Ist sie aber nicht.
3: Also kann das zumindest nicht verifizieren, ne?
2: Ja, nein. Sie ist es wirklich sicher nicht und sie schaut ihr halt ähnlich, sie klingt auch ähnlich. Aha. Und deswegen hat sich dann anscheinend irgendwann im Internet halt, ne?
0: Okay, aber wir können es debunken, ja. Ist nicht so. Aber geile Band, As December Falls, Afterglow hören wir da jetzt. Aber Six Rocks sind geworden für den Donnerstag von der Genie auf WhatsApp.
2: Und zwar Eva an der Feier muss unbedingt dabei sein und jetzt vor allem gleich im Doppelpack mit Maria Brink von In This Moment. Und die Steffi hat den Song auch vorgeschlagen, sehr beliebt anscheinend. Villainous gibt's jetzt für euch.

0: gleich zwei Powerstimmen. Ich war an der Feier Villainous featuring Maria Brink von In This Moment auf 88.6 am Donnerstagmorgen, 5 nach 6.
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2: Ja, es ist nur eine Band vorgeschlagen worden. Es liegt ja in eurer Hand, ob ihr eine Schubgabe wollt oder nicht. Und die Niki hat da zum Beispiel auf WhatsApp geschrieben, Battle Beast wäre ein Hit.
3: Der Thomas aus dem Hausruckviertel hat gemeint, er ist auch für Battle Beast, aber er hat sie erst gestern durch seinen besten Freund kennengelernt.
2: Was?
0: Mhm.
2: Na, gestern erst mal schon, was für ein Zufall.
0: Das schau, aber vielleicht jetzt auch
2: gespürt?
0: Für mehrere etwas Neues. Battle Beast mit Eden. Schubgabe.
2: Ja, und ich muss jetzt noch was revidieren. Ja. Es stimmt nicht, das ist nicht nur Battle Beast reinkommen. Sascha zum Beispiel hat Skangenensi vorgeschlagen.
0: Na okay, aber die Mehrheit war jetzt für Battle Beast, genau. Schönen guten Morgen mit 88.6.

0: Green Day, Boulevard of Broken Dreams, 88.6 am Donnerstagmorgen, gleich 7:15, 6.14 Uhr. Es ist der 27. August und jetzt ist dann aber wirklich bald soweit. Am 7. September geht's los mit der Schule im Osten Österreichs. Also eine ganze Woche Sommerferien noch für alle und dann geht's langsam los. Heißt, der Sommer neigt sich langsam dem Ende zu. Aber wer jetzt für die letzten Tage trotzdem noch überlegt, so was wäre eigentlich so ein richtig geiles Sommergetränk, so der beste Drink für heiße Tage? Dann gibt's da jetzt was.
1: Ja, leider, wenn man auf Social Media schaut, gibt's wieder einen Trend.
0: Naja.
1: Ich bin immer grundsätzlich gegen alles, was auf Social Media ein Trend
0: ist. Gegen alles, Punkt.
1: Will ich's nicht.
2: Nein, man braucht alles irgendwas mit Sommerhit, Sommerspeise, Sommergetränk in diesem Fall. Also es hat gefehlt noch dieses Jahr.
1: Mhm. Ja, und es ist tatsächlich Sprite mit Schwarztee.
2: Hong Kong Iced Tea wird's genannt.
0: Ohne Alkohol?
1: Ja, ja, es kommt nicht vom Long Island Iced Tea, es kommt vom Iced Lemon Tea.
0: Aha, Sprite und Schwarztee. Kann ich mir das vorstellen?
2: Eine Flasche Sprite, gibst 2 bis 4 Schwarzteebeutel hinein, lässt es dann mehrere Stunden im Kühlschrank ziehen und dann trinkst du es.
1: Vor allem, wie viel Koffein hat das bitte?
0: Ja, viel. Viel.
1: Das darfst nicht zum Schlafen.
0: Das geht mir schon wieder, da muss ich wieder was vorbereiten. Ich will dir ja jetzt das trinken. Das muss er ziehen.
1: Ach so, na Kinga.
0: Was, wenn ich es jetzt richtig verstanden habe.
2: Ja, ein paar Stunden. Richtig. So ist das mit dem Schwarztee.
0: Ja, dann ist der Sommer ja vorbei, bis das eingezogen ist. Naja. Okay.
2: Nein, ich glaube, das ist ziemlich süß. Also man braucht schon gute Nerven.
0: Wie heißt es? Hongkong?
2: Hongkong Iced Tea.
0: Okay. Also wenn man jetzt eben Lust hat, vielleicht heute wird es eh wieder heiß, was
2: ja,
0: Neues
2: richtig,
0: zu probieren.
2: Bis zu 33 Grad. Also jetzt willst schon das Sprite mit dem Schwarztee einkühlen, damit ihr es dann nach der Arbeit genießen könnt.
0: Sehr gut.
2: Oder ausprobieren, sagen wir so. Genießen weiß ich nicht.
0: Dann schauen wir mal. Ihr könnt es uns ja dann erzählen. 6:16 Uhr, 88.6 am Donnerstagmorgen jetzt. Guano Apes, open your eyes. Schönen guten Morgen.

0: Come on, Waves, open your eyes, 88.6 am Donnerstagmorgen, 6.19 Uhr und dann wieder kurz vor dreiviertel sieben Zeit für den Klugscheißer des Tages. Und da bitte gleich einmal erstes Highlight des Tages. Schaut her, wo der Johannes herkommt, aus Hopfgarten. Wie toll ist dieser Ort einfach.
1: Urschön.
0: Urschön. Das war schon gestern einmal mein Highlight, wenn wir mit telefoniert haben. Ja. Angemeldet von seinem Bruder, dem Fabian, aber eigentlich sind beide Klugscheißer und vielleicht wird auch noch eine Rückanmeldung kommen, mal schauen. Aber jetzt immer mal der Johannes aus Hopfgarten dran, schauen wir, ob er es schafft und sich den Titel Klugscheißer des Tages holt. Außerdem Metallica und Evanescence dann gleich mit dabei.
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0: 16 Grad haben aktuell in Mattersburg, 17 Grad sind es schon in Golling und 12 Grad in Freistadt. Ein bisschen neblig ist es jetzt in der Früh noch, aber der Nebel sollte sich in den nächsten Stunden verziehen und dann wird es heute in ganz Österreich überwiegend sonnig und heiß mit bis zu 33 Grad. Ein paar Wolken ziehen immer wieder durch, aber es sollte heute überall trocken bleiben. Danke Lisa, 6.21 Uhr, die Schlagzeilen mit Martina Steidl.
13: Seen sind wertvoll für die Versorgung von Menschen, Tieren und Pflanzen. Auf deren Bedeutung als einzigartiges Ökosystem soll der heutige Welttag der Seen aufmerksam machen. Die starken Hitzewellen haben sich diesen Sommer aber auch besonders schlecht auf die Wassermengen der heimischen Seen ausgewirkt. Auch die letzten Regenfälle konnten die Situation rund um niedrige Grundwasserstände nicht wirklich bessern, warnen heute Hydrologen. Entwarnung in Berlin. Eine 100 Kilo schwere Fliegerbombe ist entschärft. Tausende Menschen sind kurz vor Mitternacht wieder in ihre Wohnungen zurückgekehrt. Alle Absperrungen sind aufgehoben. Bewohner aus etwa 5600 Haushalten sind zuvor evakuiert worden. Auch mehrere Pflegeeinrichtungen waren betroffen. Nach einer schweren Sturzflut in Nepal werden auch knapp 300 ausländische Touristen vermisst. Ganze Dörfer wurden weggespült, Straßen, Brücken und Kraftwerke beschädigt. Ausgelöst hat die Sturzflut ein Gletscherbruch. Aktuell spricht die Polizei in Nepal von 162 Toten. Fußball. Rapid hat sich im Playoff der Conference League Heart of Midlothian beugen müssen. Die Wiener haben am Abend mit 3:4 im Elferschießen gegen den schottischen Vizemeister verloren. Nach 120 Minuten war es 2:2 gestanden. Durch die Niederlage hat Rapid ein großes Saisonziel verpasst.
0: Danke, Martina. Schau mal kurz auf die Straßen, 6.22 Uhr.
1: Der Morgenverkehr geht los, sonst so weit, so gut.
0: Na dann, gute und sichere Fahrt.
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17: Am Donnerstag. Schönen guten Morgen. Es ist kurz vor 6:30, gleich 6.27 Uhr. Und das jetzt vielleicht der vorletzte Arbeitstag, vielleicht morgen Freitag noch und dann Wochenende. Oder vielleicht habt ihr sowieso langes Wochenende, am Freitag noch Homeoffice oder überhaupt schon Urlaub. Also ich glaube, ganz viele unterschiedliche Befindlichkeiten. Aber vielleicht ist es einfach ein Start in einen ganz normalen Arbeitstag. Da schicken wir euch ganz viel Kraft und viel Energie. Jetzt mit einer Nummer, die auf jeden Fall motiviert. Rise Against und Xavier jetzt auf 88.6. Guten Morgen.

0: Deep Purple, Smoke on the Water, 88.6 am Donnerstagmorgen, 6.36 Uhr, kurz nach 6:30.
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0: 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Metallica, Holier Than Thou jetzt auf 88.6. Schönen guten Morgen.

0: Ja, das ist einmal was für müde Knochen. Da geht's da in der Früh. Hurra, hurra.
1: Hurra, hurra.
2: Das ist was gegen müde Knochen, Martin.
1: Martin, das freut uns. Metallica, Holier Than Thou war das. 88.6 am Donnerstagmorgen. Gleich 6.42 Uhr, dann Zeit für den Klugscheißer des Tages nach The White Stripes. Seven Nation Army. Schönen guten Morgen.

0: The White Stripes, Seven Nation Army, 88.6 am Donnerstagmorgen, 6:35.
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0: Und da haben wir heute den Johannes aus Hopfgarten dran. Großartiger Ortsname.
3: Hallo.
0: Lachst du schon? Weißt du schon, worum es geht?
3: Nein, eigentlich nicht, ne?
0: Okay, der Fabian, dein Bruder, hat uns was geschrieben.
3: Okay.
0: Hast du jetzt eine Idee?
3: Nein, auch nicht, ne?
0: Er hat dich angemeldet zum Klugscheißer des Tages.
3: Bravo, Scheißer.
0: Und zwar mit den Worten, ich möchte den Johannes zum Klugscheißer des Tages anmelden, weil mein Bruder der größte Besserwisser ist, den es gibt. Egal was er sagt, er hat immer recht, auch wenn er falsch liegt, dreht er alles so, als hätte er das ja so gesagt. Nur anders, er kann einfach nicht falsch liegen.
3: Okay.
0: Ist das so?
3: Vielleicht manchmal, aber er ist nicht besser.
0: Aha, okay. Also seid ihr da zwei Klugscheißer-Brüder?
3: Ungefähr, ja.
0: Wer ist denn der Ältere?
3: Ich bin der Ältere.
0: Ja, okay, dann ist es aber bei dir zumindest ein bisschen naheliegend, liegt in der Natur des Älteren, oder? Dass du ihm halt ein bisschen die Welt erklären musst.
3: Wahrscheinlich, ja.
0: Okay, na gut, aber du kannst den Fabian ja dann nachher rückanmelden, wenn du meinst, der weiß auch immer alles besser.
3: Ja, mach mal, ja.
0: Okay, dann ist die Frage, ob du dich jetzt aber mal stellst.
3: Ja.
0: Johannes, vielleicht hast du es mitbekommen. Wir sind in dieser Woche auf 88.6 in der Female Fronted Woche in der Rock'n'Roll Sommerschule. Heißt, es dreht sich alles um die Frauen in der Rock- und Metal-Szene. Und es ist ganz einfach jetzt für deine Frage. Und zwar, ich spiele dir kurz drei Female Fronted Songs an. Und die Frage ist, welche von diesen Songs hat die meisten Klicks auf Spotify? Gut, also entweder Antwort A. Avril Lavigne mit Complicated oder Antwort B, Evanescence, Bring Me to Life. Oder Antwort C, No Doubt mit Don't Speak. Welcher dieser drei Songs hat die meisten Klicks auf Spotify?
3: C.
0: No Doubt. Okay, hast jetzt relativ schnell geantwortet. Warum glaubst du, dass das ist?
3: Gefühl.
0: Einfach nur ein Gefühl. Okay. Dann frage ich dich, ob du mit der Antwort C sicher bist.
3: Ja.
0: Ja, bleibst dabei.
3: Ja.
0: Okay. Johannes, sehr schade, ist leider falsch. Antwort B wäre es gewesen.
3: Okay.
0: Evanescence, Bring Me to Life. Orgeeinlich.
3: Ja, schade, ja.
0: Ja, würde man bei No Doubt glauben, gell, weil das halt einfach ein bisschen allgemein bekannter ist, gell?
3: Ja.
0: Na gut, ja, okay, was wird denn der Fabian jetzt sagen dazu?
3: Hat er gewusst, das ist nicht wahr, glaube ich.
0: Okay, wieder ein bisschen erleichtert sein, dass du ihm das jetzt nicht unter die Nase rein kannst.
3: Ja.
0: Ah, weh. Na gut, aber du kannst ihn gegen anmelden und dann schauen wir, ob er so viel gescheiter ist.
3: Ja, passt.
0: Okay. Johannes, ich hoffe, es hat trotzdem viel Spaß gemacht und sag danke fürs Mitmachen.
3: Danke.
0: Okay.
3: Ciao.
4: Mich haben die Zahlen dafür sehr überrascht. 1 Milliarde circa, No Doubt. Avril Lavigne nicht wirklich viel mehr, also ist trotzdem viel, aber nicht viel mehr als No Doubt. 1,4 Milliarden und Evanescence dann doch deutlich mehr. Über 2 Milliarden Klicks auf Spotify. Org.
0: Gell, hätte ich jetzt auch eher vom Gefühl gesagt, die sind recht nah beieinander. Mhm. Aber 2 Milliarden Klicks auf Spotify bei Evanescence, Bring Me to Life. Nicht schlecht. Und jetzt natürlich auch hier auf 88.6. Schönen Donnerstag, schönen guten Morgen, 6:48 Uhr.

0: Evanescence, Bring It Alive, 88.6 am Donnerstagmorgen, 6.52 Uhr. Bald 7. September, Schulstart im Osten Österreichs, heißt auch Rückkehr der Timpeltime und damit auch Rückkehr der Monatschallenges.
1: Aber neu. 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
0: Und genau zu dem Thema werden wir gleich schauen. Musikalisch haben wir Self-Deception oder auch The Warning mit dabei. In gut 15 Minuten hier auf 88.6.
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3: Teilweise weht heute ein recht lebhafter Wind und es sind immer wieder ein paar Wolken unterwegs, aber alles in allem wird es heute ein sehr sonniger Tag mit bis zu 33 Grad. Aktuell haben wir 19 Grad in Andau, 14 Grad in Kapfenberg und 16 Grad in Lofer.
0: Danke Lisa, 6.53 Uhr, die Nachrichten mit Martina Steidl.
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4: Die künftigen EU-Finanzen sind heute Thema bei einem Treffen mehrerer EU-Regierungschefs in Berlin. Auch Bundeskanzler Christian Stocker ist hier mit dabei. Deutschland hat auch Dänemark, Finnland und die Niederlande eingeladen, alles Nettozahlerstaaten, die mehr Geld nach Brüssel überweisen, als sie dann über Programme und Förderungen zurückbekommen. 1270 Seen gibt es in Kärnten, damit ist Kärnten auch das seenreichste Bundesland in Österreich. Der größte See in Österreich ist der Neusiedlersee, der tiefste der Traunsee. Durch Hitze und hohe Temperaturen in diesem Sommer haben aber auch die stehenden Gewässer in Österreich gelitten und weisen niedrigere Pegelstände auf, heißt es zum heutigen Internationalen Tag der Seen. Je höher die Wassertemperatur, desto geringer ist auch der Sauerstoffgehalt in den Gewässern. Das macht Tieren und Pflanzen zu schaffen. Die Wasserqualität der meisten Seen ist dennoch gut. Diesel in Italien bleibt vorerst billiger. Die Regierung hat den Rabatt auf die Verbrauchsteuer bis zum 5. September verlängert. Der Preisnachlass von 17 Cent je Liter gilt seit Anfang August und soll die Folgen der hohen Energiepreise abfedern und vor allem Pendler und Speditionen entlasten. Der britische Schauspieler Tim Curry ist tot. Er ist im Alter von 80 Jahren gestorben. Weltberühmt wurde Curry durch die Rolle des Dr. Frankenfurter in der Rocky Horror Picture Show. Legendär auch sein Auftritt als Clown Pennywise im Horrorklassiker S von Stephen King. Seit einem Schlaganfall im Alter von 67 Jahren ist Tim Curry im Rollstuhl gesessen, hat aber als Sprecher weitergearbeitet.
0: Danke, Martina. Wir schauen auf die Straßen. 7:05 in Niederösterreich ist ein Unfall passiert.
1: Und zwar auf der A1 Richtung Salzburg bei St. Valentin. Im Baustellenbereich ist der Unfall passiert. Dementsprechend dort mit Zeitverlust rechnen. Sonst der Frühverkehr und sonst nichts Gröberes.
0: Na dann, gute und sichere Fahrt. Wo es geht?
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14: Guten Morgen am Donnerstag. Es ist kurz vor 7, 6.59 Uhr und wir haben heute in der Früh schon ein sehr, sehr schönes Sonnenaufgangsfoto vom Roland bekommen. Da war ganz viel Orange mit dabei, war echt ein schönes Foto. Morgen kriegen wir vielleicht Fotos von was anderem.
15: Nämlich von einer partiellen Mondfinsternis und die wird morgen in der Früh ganz in den morgendlichen Stunden stattfinden. So gegen 4:30 in der Früh wird sie beginnen. Der Mond wird zu 93% vom Erdschatten bedeckt sein und natürlich im Westen kann man es länger beobachten als im Osten, weil dort die Sonne ein bisschen später aufgeht. Aber wenn man dann eben morgen schon ein früher Vogel ist, dann hat man da ein schönes Spektakel am Himmel.
14: Sehr, sehr schön. Gerade erst hinter uns gelegen die partielle Sonnenfinsternis und jetzt schon wieder das nächste Spektakel am Himmel. Das ist doch schön. 88.6 am Donnerstag. Wir schauen gleich zum Thema Monatschallenges, die ja mit der Rückkehr der Timpeltime auch wieder zurückkommen hier auf 88.6. Nur eben anders. Und was genau es damit auf sich hat, besprechen wir gleich. Jetzt gibt es einmal Self-Deception, Helen Beck, Punkt 7. Hier ist 88.6.

0: Self-Deception, Helen Beck, 88.6 am Donnerstagmorgen. Es ist jetzt gleich 7:03. Der 27. August und ich weiß, ich sage es jetzt eh schon seit ein paar Tagen, aber langsam neigt sich jetzt der Sommer wirklich dem Ende zu. Nächste Woche haben wir noch eine ganze Woche Sommerferien für ganz Österreich und ab dem 7. September dann Schulstart einmal für den Osten Österreichs.
1: Und dementsprechend wird dann die Timpeltime auch wieder zurückkommen mit all ihren Rubriken und Spielen und dementsprechend auch natürlich Timpelreim die Wörter rein. Das ist um kurz nach 19:30 auch immer das fixe Spiel in der Timpeltime.
0: Ich glaube, der Timpel scharrt schon ziemlich mit den Hufen. Der hat jetzt 2 Monate Pause gehabt vom Aufstehen und von der Morgenshow, hat natürlich trotzdem viel gearbeitet, aber ich glaube, der freut sich schon sehr, wieder mit euch gemeinsam aufzustehen. Ich glaube, er freut sich auch auf Timpelreim die Wörter rein. Das macht ihm generell ja schon Spaß.
1: Ja, vor allem die Erfahrung zeigt, er kann sie auch wirklich sehr gut. Also Spiel ist 3 Wörter und Tagesthema, die der Timpel dann spontan in 30 Sekunden in einen Reim verpacken muss und er schlägt sich da leider, sage ich, wirklich, wirklich gut und macht es halt immer gut. Und ich kann mir schon vorstellen, dass er da sich eben freut, wieder zurück zu sein damit.
0: Ja. Warum sagst du jetzt leider? Weil bisher sind ja mit Timpelreim die Wörter rein auch auf jeden Fall die Monatschallenges einhergegangen. Das hat ja zusammengehört, das war ja verbunden. Und wenn es der Timpel geschafft hat im Monat, und das war fast eigentlich immer, habt ihr eine Monatschallenge einlösen müssen. Also du und oder der Mike. Und da war jetzt die letzten Monate, Jahre eigentlich sehr, sehr viel Orges, Lustiges, Cooles, Anstrengendes, Schmerzhaftes mit dabei. Ein paar Highlights haben wir jetzt mit dabei aus den vergangenen Monatschallenges von Timpelreim die Wörter rein.
2: Ich bin gerade in einer sehr unguten Situation. Ein Mopedfahrer und ein Radfahrer deuten mir den Vogel und wollen mich jetzt, glaube ich, aufhalten.
3: Oh nein!
2: Ja, sie wollen mich jetzt aufhalten. Moment! Moment, der Radfahrer kommt! Grüß dich!
4: Gern sofort mit dem auch! Polizist, sofort der
2: Ansicht! Ja, das tut mir sehr leid, es ist eine Monatschallenge, die ich erfüllen muss.
5: Okay, ich nehme dich jetzt bei den Hüften, Sarah,
6: ja,
5: Vorsicht.
6: Bitte mach einfach.
0: Jawohl, es wird wieder getanzt.
6: Heb doch recht.
5: Ja, okay, ich heb.
2: Ich bin dann dafür, dass wir dann fertig sind mit dem Wagerl. Und einfach normal gehen, weil das ist Challenge genug.
5: Sollen wir dann wieder mal einen Wechsel machen, Sarah?
2: Nein.
5: Du jammerst schon so lang.
2: Sicher nicht. Es geht mir nicht darum, dass ich es ziehen muss, sondern dass dieses Wagerl überhaupt Teil unseres Lebens ist.
7: Der letzte Sturm, um ins Loch zu kommen.
2: Stepper, was ist das für eine unnötige Aufgabe eigentlich? Ich zucke es so aus, ich halte es nicht aus.
7: Das Gesicht wird rot. 40 sind quasi 2x20. Das sind 4x10, das ist eigentlich fast nichts mehr.
2: Ja, hörst du, ich mach's eh. Tschüss.
8: Sind nur 10x4.
0: Na bumm.
1: Da war einiges los in den vergangenen Monaten und Jahren, muss man sagen. Wenn ich jetzt so drüber nachdenke, werde ich wieder was eigentlich.
0: Nein, das bitte nicht.
1: Es war Formel 0, haben wir gehört. Ich durfte 1,5 Stunden in Summe in einem Kreisverkehr fahren mit einem Motorradhelm im Auto.
0: Du hast sogar fast eine Anzeige bekommen.
1: Ja,
0: von
1: fast.
0: Einem Radfahrer.
1: Wie wir gehört
0: Polizist,
1: haben.
0: Ja?
1: Gott sei Dank ist da nichts reingekommen.
0: Natürlich auch ein ganz großes Highlight, der Bollerwagen beim Neinkopfsweg, den du und der Mike gemacht habt. Ich glaube, das war im Februar. 38 Kilometer seid ihr zu Fuß von dir in Niederösterreich zu Hause in den Sender gegangen. Das war ja überhaupt, das war ein Spektakel.
1: Das war ein 12-Stunden-Weg.
0: Ja, und der Bollerwagen, der hat dich ein bisschen aufgeregt. Und was wir jetzt am Schluss gehört haben, war ja die letzte Monatschallenge, die mit dem Modus Timpelreim die Wörter rein entstanden ist. Nämlich, habt ihr da ein paar Aufgaben machen müssen und am Schluss Kniebeugen, und zwar nicht wenige.
1: Oder 265 Kniebeugen. Der Mike und ich jeweils durften wir da verrückt. Oder muss man machen. Das war eh arg, da haben wir lange nachher nicht gehen können.
0: Das ist ordentlich gewartet. Ja.
1: Und das war Gott sei Dank eben genau die letzte Monatschallenge gekoppelt an Timpelreim die Wörter rein. Und die Monatschallenges, und so viel können wir schon sagen, werden auf jeden Fall im September mit der Timpeltime zurückkommen. Aber halt eben nicht mehr gekoppelt am Timpelreim die Wörter rein. Und die Frage ist, wie wird es weitergehen? Also wer wird dann künftig entscheiden oder wie wird entschieden, wer die Monatschallenges machen muss? Weil eben das Punktesystem von Timpelreim die Wörter rein wird es so nicht mehr geben.
0: Es wird jetzt höchste Zeit, dass wir uns gedanklich einfach wieder auf die Timpeltime, auf Timpelreim die Wörter rein, auf das alles wieder einstellen und eben auch auf das Thema Monatschallenges. Vielleicht habt ihr eine Idee, einen Gedanken, könnt ihr gerne mit uns teilen. Was glaubt ihr, wie es da weitergeht mit diesen Monatschallenges? Es wird... Ja, ich weiß nicht. Also es wird weiterhin so verrückt. Das
1: kann
0: man auf jeden Fall sagen.
1: Die Challenges bleiben hoffentlich so lustig und
0: das
1: so
0: auf jeden Fall.
1: Außergewöhnlich, wie sie waren. Aber sie werden halt anders entschieden.
0: Wie entscheidet sich, wer die machen muss? Das ist die große Frage. Und die werden wir dann mit dem Start der Timpeltime im Herbst klären. Eins ist fix, mit euch gemeinsam, weil ohne euch geht sowieso nicht. 88.6 am Donnerstag jetzt. The Pretty Reckless. Schönen guten Morgen.

0: Ihr könntet ja zum Beispiel einen Kalender nehmen und jeden Tag ein Türchen öffnen, wo dann das Gesicht desjenigen drinnen ist, der die Monatschallenge machen muss. Das ist die jetzt gerade auf WhatsApp geschrieben. Und das finde ich eine unglaublich blöde, aber sehr lustige Idee.
1: Zufallsprinzip, dann kann man gar nicht wissen, wen es trifft.
0: Kompletter Zufall entscheidet, Türchen auf, okay, heute dein Gesicht, du darfst die Monatschallenge machen.
2: Müsste man halt erst einmal natürlich produzieren. Aber ja, eigentlich lustige Idee, Didi, aber wie ihr eben sagt, das wäre dann Zufallsprinzip. Ganz so werden wir es, glaube ich, nicht nehmen. Schau, Lukas schreibt das auch, Personen per Zufallsgenerator. Na, das muss schon...
0: Ja, wollen wir wirklich den Zufall entscheiden lassen? Ich weiß nicht.
2: Es muss schon eher etwas damit zu tun haben, was auch so hier passiert.
1: Ja, Zufall heißt vielleicht dann, es trifft nicht immer dich und den Mike. Also das, glaube ich, wäre gar nicht so schlecht eigentlich.
2: Ach so, die Leute wollen natürlich, dass der Timpel auch mal was machen muss.
0: Ja, bitte, das möchte ich auch. Unbedingt.
1: Dann vielleicht doch der Zufall.
2: Schauen wir mal, wie die Monatschallenges in welcher Form dann ab dem Herbst wieder zurückkommen hier auf 88.6. 7.12 Uhr, jetzt die Stones. Satisfaction. Schönen guten Morgen am Donnerstag.

0: Stones auf 88.6 am Donnerstagmorgen. 7:15 ist es, 27. August. Das heißt, morgen am Freitag natürlich auch wieder Release Day. Das ist der Tag, wo die Bands auch immer was Neues rausbringen. Und da freuen wir uns sehr auf etwas, das morgen ansteht.
1: Ganz genau, es erwartet uns das neue Album von The Warning. Everything's Falling wird es heißen. Drei Nummern kennen wir schon. 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

0: Kerosene, Ego und Ritual, das sind die Singles von The Warning, die wir schon kennen. Und morgen eben am Freitag neues Album und das werden wir uns auch anhören.
1: Jawohl, alle gemeinsam ab am Freitagmorgen ab 20 Uhr natürlich in voller Länge.
0: Passt natürlich auch perfekt zu unserem Wochenmotto Female Fronted. Und das sind wirklich drei Ladies, kann ich euch sagen, die geben Vollstoff. Ich habe die schon mal live gesehen. Das sind drei Schwestern aus Mexiko und die haben eine Energie und die sind saujung. Also wenn überhaupt 20, Anfang 20, die geben Vollgas auf der Bühne, sind echt cool. Und eben auch die Songs haben wir jetzt schon reingehört, klingen mega. Also freuen wir uns da aufs neue Album morgen eben hier auf 88.6. Und eine Single jetzt mit dabei, The Warning Ritual. Das ist 88.6 am Donnerstag. Schönen guten Morgen.

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1: The Morning Ritual, 88.6 am Donnerstagmorgen, 7.20 Uhr und morgen in voller Länge das neue Album von The Warning, Everything's Falling, ab 20 Uhr hier auf 88.6. Hören wir es uns gemeinsam morgen an, in voller Länge. Jetzt aber dann gleich, kurz nach 19:30 wieder Zeit für eine Runde Stadt-Land mit euch allen gemeinsam und auch neuer diese Woche mit Countdown. Das funktioniert sehr gut, finde ich. Wir haben alle 45 Sekunden Zeit. Es gibt nicht mehr den Stress, dass irgendwer zuerst Stopp schreit.
2: Und wir hatten auch alle 45 Punkte gestern.
1: Gestern war eine
2: das
1: gute
2: war
1: Runde.
2: Eine wunderschöne Runde. Wir Stimmt. haben alle drei Gleichstand gehabt. Und immer noch habe ich in dieser Woche noch nicht verloren.
1: Naja, sehr fein. Schauen
2: heute
1: mal, ob
2: ist
1: du
2: es soweit.
1: Nein, jetzt schauen wir mal. Schauen wir mal, ob du den Schnitt halten kannst heute am Donnerstag. Brauchen wir auf jeden Fall dann jetzt gleich euch wieder für eine Runde Stadt-Land. Musikalisch haben wir Marilyn Manson oder auch die Architects gleich mit dabei.
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2: Ein sehr sonniger Donnerstag steht uns heute bevor. Vereinzelt gibt es noch ein bisschen Frühnebel, aber der sollte sich bald auflösen. Und dann gibt es, wie gesagt, in ganz Österreich heute Sonnenschein. Dazu sind immer wieder ein paar Wolken unterwegs und Höchsttemperaturen erreichen von 27 bis 33 Grad. Aktuell haben wir 16 Grad in Papenkirchen, 13 Grad in Umhausen und 19 Grad in Neusiedl am See.
1: Danke Lisa, 7.21 Uhr, die Schlagzeilen mit Martina Steidl.
4: EU-Finanzen sind heute Thema bei einem Treffen mehrerer EU-Regierungschefs in Berlin. Auch Bundeskanzler Christian Stocker ist hier mit dabei. Deutschland hat auch Dänemark, Finnland und die Niederlande eingeladen, alles Nettozahlerstaaten, die mehr Geld nach Brüssel überweisen, als sie dann über Programme und Förderungen zurückbekommen. 1270 Seen gibt es in Kärnten, damit ist Kärnten auch das seenreichste Bundesland in Österreich. Der größte See in Österreich ist der Neusiedler See, der tiefste der Traunsee. Durch Hitze und hohe Temperaturen in diesem Sommer haben aber auch die stehenden Gewässer in Österreich gelitten und weisen niedrigere Pegelstände auf, heißt es zum heutigen Internationalen Tag der Seen. Je höher die Wassertemperatur, desto geringer ist auch der Sauerstoffgehalt in den Gewässern. Das macht Tieren und Pflanzen zu schaffen. Die Wasserqualität der meisten Seen ist dennoch gut. Diesel in Italien bleibt vorerst billiger. Die Regierung hat den Rabatt auf die Verbrauchsteuer bis zum 5. September verlängert. Der Preisnachlass von 17 Cent je Liter gilt seit Anfang August und soll die Folgen der hohen Energiepreise abfedern und vor allem Pendler und Speditionen entlasten. Der britische Schauspieler Tim Curry ist tot. Er ist im Alter von 80 Jahren gestorben. Weltberühmt wurde Curry durch die Rolle des Dr. Frankenfurter in der Rocky Horror Picture Show. Legendär auch sein Auftritt als Clown Pennywise im Horrorklassiker S von Stephen King. Seit einem Schlaganfall im Alter von 67 Jahren ist Tim Curry im Rollstuhl gesessen, hat aber als Sprecher weitergearbeitet.
1: Danke, Martina. Blick auf die Straßen, 7.23 Uhr, die Unfallstelle in Niederösterreich ist jetzt geräumt.
2: Auf der A1 Richtung Salzburg bei St. Valentin, da sind alle Spuren wieder frei und auch sonst, es ist der klassische Frühverkehr an den klassischen Punkten, sonst alles gut.
1: Gute und sichere Fahrt, wo es geht.
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2: Guten Morgen, am Donnerstag, 7.28 Uhr, kurz vor halb acht.
6: Der Reinhard hat sich gemeldet, der bereitet sich schon vor auf Stadtland in ein paar Minuten. Er fragt, welche Kategorien gibt's denn heute, bitte sehr?
7: Ja, welche gibt's denn?
6: Wir haben den schlechtesten Ort für ein Date, wir haben Begriffe aus dem Straßenverkehr und das Tier zu Stadt und Land.
2: Ja, das ist sehr, sehr kreativ. Also schlechter Ort für ein Date, das macht viel Spaß, sich da was zu überlegen. Begriffe aus dem Straßenverkehr ist knifflig, also die Kategorien die Woche sind schon was fürs Gehirnschmalz. Aber wir sind sehr guter Dinge, dass viele von euch gleich wieder mitmachen werden und uns unterstützen werden, beziehungsweise mich. Ich bin heute wieder dran, dass ich mit euch allen gemeinsam spiele. Also bereitet euch schon mal vor für eine Runde Stadt-Land. Unsere WhatsApp-Nummer dann zum Mitspielen 0676 83 88 6 100. Spielen wir gleich nach Marilyn Manson und jetzt Architects, Everything Ends. Schönen guten Morgen mit 88. 6.

0: danke euch für die Architects, freut sich da die Biene zum Beispiel.
1: Sehr gerne, ist auch ein großartiger Song. Everything Ends 88.6 am Donnerstagmorgen, 7.32 Uhr, kurz nach 7:30. Gleich eine Runde Stadtland mit euch gemeinsam nach Marilyn Manson und Tainted Love. Guten Morgen mit 88.6.

0: Kids freut sich da. Danke für Marilyn Manson, seine Covers sind alle so gut.
1: Und die Jasmin, die ist auch schon bereit für eine Runde Stadtland.
2: Nämlich am letzten Arbeitstag vom Urlaub, na dann machen wir Vollgas.
1: Jawohl.
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1: Guten Morgen am Donnerstag, 7:36 ist es, kurz nach 7:30, heißt Zeit für eine Runde Stadtland mit euch allen gemeinsam. Macht immer sehr viel Spaß und wir haben den ganzen Sommer ja auch die Rubriken ein bisschen durchgemischt und auch einfach abgewechselt, damit sich da was tut und damit es nicht langweilig wird. Und da können wir an dieser Stelle auch mal wieder Danke an den Michael sagen, der uns ja die Kategorie für diese Woche, die wir jetzt neu mit dabei haben, geschenkt hat oder einfach die Idee hatte. Und zwar: schlechter Ort für ein Date, da kann man wieder kreativ werden und nachdenken und das macht sehr viel Spaß.
2: Da haben wir auch schon einiges mit dabei gehabt in dieser Woche, was sehr lustig war, zum Beispiel die Ortstoilette oder der Müllplatz. Also da kann man ein bisschen kreativer werden.
1: Das Geriatriezentrum gestern, ohne wen beleidigen zu wollen, aber ich bleib dabei, das ist ein schlechter Ort für ein Date.
2: Dann haben wir als Kategorie dabei Begriffe aus dem Straßenverkehr, das ist auch ein sehr spannender Vorschlag, auch von euch gekommen, Dankeschön, und klassisch gerade raus das Tier.
1: Ja, und Stadt-Land ist eh klar.
2: Ja.
1: Und das sind jetzt eben die Rubriken. Ihr spielt heute bitte alle mit mir, also könnt mich jetzt dann gleich alle unterstützen und bitte macht es fleißig. Also eben, was euch einfällt zu den Kategorien, schreibt ihr an uns per WhatsApp 0676 83 88 6 100. Vielleicht auch mal wieder dazu sagen, nicht per Sprachnachricht, sondern bitte nur Text. Ich kann es mir nicht anhören währenddessen. Sarah und Lisa machen WhatsApp jetzt zu.
2: Ja. Ist erledigt.
1: Und sonst haben wir jetzt eben den Countdown ja auch die Woche neu mit dabei. Das heißt, wir haben alle 45 Sekunden Zeit, müssen uns nicht wahnsinnig stressen und im Idealfall können wir so alle Felder auch befüllen. Dann ist alles erklärt, macht sie noch einen Stopp und
2: jawohl,
1: dann geht's los.
4: Sag ich A heute?
2: Jawohl, sag ich Stopp.
4: Sind wir bereit?
1: Jawohl.
4: A.
2: Lass mal die Lisa lange zählen.
1: Okay. Hoffentlich vergisst sie nicht, wo sie war.
2: Was für eine Ablenkung?
1: Nicht lachen.
2: Stopp.
4: Ja, ich bin gerade wieder bei A angelangt.
1: Ja, gut, dann ist es halt A.
2: Jawohl.
1: Leute, A.
2: Sehr schön.
1: Also, dass es diesen Ort gibt, Martin, bin ich mir jetzt aber nicht sicher. So, okay, boah, das hat sicher jeder, aber macht nichts, schauen wir mal.
2: Also, ich brauche mich ja nicht stressen, das vergesse ich.
1: Ja, ich vergesse es auch immer, stimmt.
4: Oh mein Gott.
1: So, na, bei der Stadt will ich was anderes bitte noch. Das haben die anderen auch sicher. Mhm. Ah, das tausche ich auch noch so. Ja, das machen wir so. 20 Sekunden übrigens. Ich bin nicht ganz happy. Ah!
2: Oi,
1: okay,
2: oi.
1: Dann machen wir es doch so. Oh Gott, ich muss noch rausschreiben. Hilfe!
2: Okay, ja gut, da war ich jetzt
1: weg. 5 Sekunden. Ja, ich auch. Nein, zu lang Zeit gelassen.
2: Bin ich gar nicht so happy jetzt eigentlich mit meinen Begriffen. Schade. Aber ich war zu viel Zeit gelassen jetzt.
1: Ich auch.
2: Zu lang gedacht.
1: Ich hatte noch 2 leere Felder und habe gedacht, ich warte, ob noch was Besseres kommt. Nein, ich hatte. Und dann habe ich jetzt noch ganz schnell dazu geschrieben. So, haben alle alles?
2: Ja. Ja, aber okay. Ich weiß nicht, ob es...
4: Und ich bin immer bei meinen ersten Ideen einfach geblieben.
2: Ah doch, stimmt.
1: Ja, okay. Kann man so natürlich auch machen. Schauen wir mal. So, ich befürchte jetzt eben, dass wir bei der Stadt doch alle Rechten das Gleiche haben. Ich kann jetzt leider den Namen nicht raussuchen, aber sag einmal Amsterdam.
2: Ich sag Aachenkirch in Tirol.
1: Oho.
4: Ja, ich habe auch Amsterdam.
1: Nein.
2: Oh.
1: Schade. War sehr oft reingekommen. Ich sehe es jetzt gerade schon wieder auch von der Michaela zum Beispiel oder von der Steffi. Na gut.

0: Typen noch durchgestrichen erst.
1: Ja, das ist der
2: Ja, das ist blöd.
0: Ja, schade, dann ist das halt meine Niederlage. Okay, passt.
2: So, beim schlechten Ort für ein Date habe ich jetzt etwas, das könnte natürlich auch der Begriff aus dem Straßenverkehr sein, aber ich habe es jetzt hier aufgeschrieben. Nicole, Lukas, Stubi oder auch die Katrin haben das geschrieben, weil das, denke ich, passt auch, und zwar die Autobahn.
1: Nicht das Altersheim nach dem Geriatriezentrum
2: Ich habe es gesehen, es hat mir vorgeschlagen, habe ich aber extra nicht gemacht.
0: Schau, das hat dafür ich stehen.
1: Ich oder was?
2: Ja, und Sarah, jetzt sage ich dir das Gleiche wie du mir gestern.
0: Ich entschuldige mich.
2: Wenn die älteren Herrschaften sich vielleicht auch zu einer Verabredung treffen im Altersheim, dann ist das in Ordnung dort.
0: Ja, ich finde Autobahn eh viel besser.
1: Oder wenn sich zum Beispiel die Enkel zufällig über den Weg laufen im Altersheim.
0: Ah, also. Das ist eigentlich
1: gut. Das ist gar nicht so schlecht.
0: Ja, weil Geriatrizen haben auch Geld lassen somit.
2: Ja, was hast du?
1: Ich habe den Apfelbaum geschrieben, weil stell dir vor, man hat Höhenangst, dann kann man sich nicht am Apfelbaum treffen.
2: Ich dachte, weil einen der Apfel erschlägt vielleicht.
1: Achso, nein.
2: Okay, ja, sehr gut.
0: Ja, haben wir alle 10 Punkte, aber ich finde eure besser.
2: So, Begriffe aus dem Straßenverkehr. Da habe ich jetzt das genommen von Mario, Raphael, Bianca, Katja, Georg, Hannes und viele mehr haben die Ampel gesagt.
1: Und jetzt bin ich froh, dass ich Ampelmännchen geschrieben habe.
0: Okay. Ich hab nur Ampel.
1: Ah!
0: Bitte, das ist eine Runde.
2: Aber wirklich jetzt, bitter. So, das Tier hatte ich zuerst... Den Affen habe ich dann aber durchgestrichen, weil ich gehofft oder gedacht habe, es hat wer von euch. Und habe dafür jetzt von Philipp und Claudia das Alpaka.
0: Wow, sehr stark.
2: Ja.
0: Sehr gut. Ich habe zuerst gedacht, ich mache Adler und habe gedacht, den hat jeder und habe dann die Ameise genommen.
1: Okay. Jawohl, und ich habe die Antilope genommen.
2: Yes.
0: Was?
2: Oha, aber schaut,
1: ohne was durchzustreichen.
2: Das ist cool im Countdown, weil da hat man eben Zeit nachzudenken, okay, vielleicht ist das das Leichteste, vielleicht fällt mir noch was anderes ein, was Kreativeres. Urgut. So,
1: und ich habe wieder 45 Punkte.
2: Ja, bitte, was? Ich habe 40.
0: Ja, ich habe heute nichts. Heute 35. Schlecht.
1: Jawohl.
0: Lisa, gratuliere dir.
1: 3 Tage in Folge 45 Punkte. Bitte,
0: bitte. Hallo. Was für ein Erfolg.
2: Aber gut, 40 ist auch
0: Stefan
2: okay.
0: Stefan jetzt gerade geschrieben hat, Achenkirch ist aber leider keine Stadt. Das haben wir nicht dazu gesagt. Alles mit Ortsschild ist bei uns bei Stadt gültig.
2: Ja.
0: Deswegen geht das auch, nur dass man es
2: so
0: auflösen
2: das.
0: Soll.
1: Ich
2: genau.
1: möchte jetzt fragen, woher kennst du Achenkirch?
0: Wer kennt Achenkirch nicht?
1: Okay, Entschuldigung.
2: Geh nicht. Aber danke, hast mir was Neues beigebracht.
0: Ja, schau.
2: Nicht schlecht. Na gut, 40 Punkte, ich nehme es trotzdem mit zufrieden. Vielen Dank. Ja, vielen Dank fürs Mitmachen, danke fürs Mitspielen. Und morgen um kurz nach 7:30 natürlich wieder eine Runde Stadtland mit euch allen gemeinsam jetzt. Billy Talent, Surprise, Surprise. Das ist 88.6 am Donnerstag.

0: Breaking Benjamin, Breath 88.6 am Donnerstagmorgen, 7.49 Uhr und ums Atmen, ums Breathen geht's jetzt dann auch gleich.
1: Die Ellie ist nämlich Vocal Coach und die hat gleich was für Erzähler mal mit dabei, passend zur Female Fronted Woche. Und sie wird uns gleich so ein bisschen eine Stimmeinstellung geben.
0: Okay.
1: Ein bisschen Tipps, wie Stimmen größer werden. Sehr spannend, hören wir uns gleich an.
0: Vielleicht seid ihr gerade am Weg in die Arbeit, im Auto, wo es dann niemanden stört, da könnt ihr es ja dann auch gleich ausprobieren. Musikalisch haben wir zum Beispiel System gleich mit dabei oder auch Rob Zombie in gut 15 Minuten hier auf 88.6.
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4: Aktuell können wir noch überall die Fenster aufmachen und die frische Morgenluft reinlassen. Wir haben 16 Grad aktuell in Leoben, 15 Grad in Fresach und 14 Grad in Imst. Der heutige Donnerstag wird aber wieder hochsommerlich. Vereinzelt gibt es in einigen Regionen noch ein bisschen Frühnebel und untertags ein paar Wolken. Aber sonst überwiegt heute der Sonnenschein und es wird wieder heiß mit 27 bis 33 Grad.
0: Danke Lisa, 7.51 Uhr, die Nachrichten mit Martina Steidl.
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6: Künstliche Intelligenz an Schulen verbieten. Dafür spricht sich lediglich etwa ein Drittel der Österreicher aus, wie eine Ipsos-Umfrage heute zeigt. Fast die Hälfte lehnt ein KI-Verbot ab. Anders sieht es beim Smartphone aus. Das würden mehr als 60% aus den Schulen verbannen. Noch mehr wünschen sich ein Social-Media-Verbot für Kinder unter 14. Ein entsprechendes Gesetz dafür soll ja auch im Herbst kommen. In Linz ist gestern die nächste Legionellenerkrankung gemeldet worden. Damit gibt es mittlerweile 30 bestätigte Fälle und 3 Todesopfer. Die genaue Infektionsquelle ist nach wie vor unklar. Vermutet werden kontaminierte Kühltürme der Linz AG. Das Unternehmen hat die Anlage mittlerweile vorsorglich umgestellt und für besorgte Bürgerinnen und Bürger eine Info-Hotline eingerichtet. Leichtes Erdbeben in der Nacht in Norditalien. Die Erdstöße der Stärke 3,4 könnten auch im Grenzgebiet zu Kärnten, etwa zwischen Kötschach-Mauthen und Hermagor, zu spüren gewesen sein. Das meldet der österreichische Erdbebendienst. Über mögliche Schäden ist vorerst aber nichts bekannt. Island stimmt am Wochenende darüber ab, ob die Gespräche über einen EU-Beitritt wieder starten sollen. Seit 10 Jahren schon hat die EU keine neuen Mitglieder mehr aufgenommen, auch wenn viele quasi im Wartezimmer sitzen. Beobachter sehen die Abstimmung in Island daher als positiven und dringend nötigen Schub, was die EU-Erweiterung betrifft.
0: Danke, Martina. Blick auf die Straßen, 7.52 Uhr, aber es ist recht ruhig.
1: Ja, wir haben den klassischen Frühverkehr auf den Hauptverbindungen, sonst so weit, so gut.
0: Na dann, gute und sichere Fahrt.
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0: Guten Morgen am Donnerstag, es ist der 27. August, kurz vor 8, 7.57 Uhr. Und vielleicht seid ihr auch gerade schon am Weg in die Arbeit oder jetzt schon im Büro angekommen. Dann einmal Zeit für den ersten Kaffee des Tages. Und es gibt so Jobs, die sind natürlich extrem spannend und interessant und ungewöhnlich. Und die Ellie, die ist eine von denen, und zwar ist sie Vocal Coach für Rocksängerinnen. Und das passt natürlich perfekt zur Female Fronted Woche, die wir jetzt in der Rock'n'Roll Sommerschule mit dabei haben. Und deswegen werden wir uns gleich eine kleine Geschichte von ihr anhören, beziehungsweise wird sie uns einfach aus ihrem Arbeitsalltag erzählen.
1: Ja, und vielleicht können wir sogar was mitnehmen jetzt. Können wir direkt alle dann probieren.
0: Und dann gleich üben, na fein. Schauen wir gleich nach System of a Down und Sum 41. Fettlit jetzt auf 88.6. Guten Morgen am Donnerstag.

0: Nach einem mega chaotischen Morgen mit den Kids brüllt sich das I don't wanna waste my time von Sum 41 gleich nochmal deutlich besser, schreibt die Diana.
1: Das verstehe ich, ja.
0: Und Mann, hoffentlich ist der Morgen mittlerweile ein bisschen beruhigter und entspannter, liebe Diana. Aber schön, dass wir dir mit unserer Musik helfen können. System of a Down, Aerials jetzt auf 88.6. Schönen guten Morgen am Donnerstag, 1 nach 8.

0: System of a Down, Aerials 88.6 am Donnerstagmorgen, 5 nach 8. Herzlich willkommen in Woche 7 der Rock'n'Roll Sommerschule und diese Woche ja das Motto Female Fronted. Die Damen in der Rock- und Metal-Szene, die finden sich diese Woche bei uns im Programm besonders viel ein. Und wir haben schon echt viele coole Bands mit dabei gehabt. Natürlich Hailstorm, Baby Metal, Alyssa White Glass, Within Temptation, Lacuna Coil, gestern Visions of Atlantis aus Österreich. Also echt viele, viele coole Bands. Ist auch ein guter Moment, um vielleicht einmal was Neues kennenzulernen. Und um kurz nach 8 ist ja euer Moment. Da wollen wir von euch eine Geschichte hören, etwas Persönliches, das ihr mit einer Band verbindet.
1: Und da hat sich die Ellie auch bei uns gemeldet, die ist Vocal Coach für Rocksängerinnen, sucht auch selbst immer nach neuen Herausforderungen, deswegen ist sie dann auch zu dem Song gekommen, den wir jetzt dann gleich mit dabei haben werden. Es geht nämlich um Dorothy. Jeder, der die kennt, weiß, das ist auch so eine Stimmgewalt und ihre Nummer Rest in Peace. Und die Ellie singt selbst auch schon länger in Coverbands und ist auch noch Lehrerin in einer Schule mit Musikzweig, also da passt das volle Paket. Und die hat jetzt fast ein bisschen, ich würde fast sagen, ein kleines Vocal Coaching jetzt auch für uns.
2: Natürlich gibt es heute Vorbilder wie Emily Armstrong, Lizzie Hale oder eben Dorothy, die speziell für unsere jungen Menschen durchaus erstrebenswert sind, nachzuahmen, weil dort lernt ihr wirklich tolle Werkzeuge für eure Stimme, tolle Effekte wie Distortion, Growling, whatsoever. Und andererseits natürlich auch die Präsenz auf der Bühne. Und Rest in Peace ist so eine Nummer, die einen fordert, die Varianz der Stimme verlangt, speziell am Beginn, wo sie zuerst einmal laid back singt. Du musst dich zurücknehmen, du musst sexy singen, du brauchst richtig gute Bruststimme dafür. Und dann später fordert sie einen in der Höhe natürlich heraus, wo du dann auch von der Bruststimme mehr in die Missstimme gehen musst. Klar lässt dieser Song auch viel Freiraum für Interpretation und für Emotion. Das ist mir aber sehr wichtig, weil Sängerinnen, die emotional mit der Stimme nicht dabei sind, die sind langweilig. Die verlieren mich sofort, wenn sie auf der Bühne stehen, wenn keine Emotion dahinter ist. Und Rest in Peace ist natürlich ein emotionaler Song. Don't forget, listen to the lyrics. Das ist so etwas, was ich immer wieder auch predige. Also, liebe Rockstimmen, go for it, try it, practice und dann wird so richtig geil auf der Bühne umstehen.
0: Dann wird so richtig geil umstehen.
1: Cool. Werde ich probieren, wenn ich einmal auf der Bühne sein soll.
0: Bist bereit für deinen Auftritt, Sarah?
1: Nein, aber schon spannend, was sie da sagt.
0: Ja, sehr spannend.
1: Auch das mit den Emotionen und dass das natürlich ein ganz wichtiger Teil ist. Zu 1000% unterschreibe ich.
0: Ja.
1: Man muss einen Song halt auch fühlen können. Und ich finde auch sehr spannend, was sie da gesagt hat. Einerseits mit diesem Laid-Back-Singen, so wenn man dann Töne irgendwie bewusst irgendwie leichter oder weiter hinten platziert, glaube ich, so ist das irgendwie gemeint. Hören wir dann eh gleich bei Dorothy. Und dann auch, was sie gesagt hat, die Vocal Distortion oder auch das Growling, also dann auch eben diese Raueneffekte eigentlich fast schon, die man dann mit
0: verschiedene
1: der Stimme
0: Techniken
1: hinbekommt.
0: Mit ja. der Stimme, aha. Okay, ja, danke Ellie. Wirklich extrem spannende Sprachnachricht, sehr, sehr spannende Story und natürlich urcooler Job. Also Wahnsinn, kann man gut vorstellen, dass das sehr viel Spaß macht und auch sehr erfüllend ist, dass man einfach mit Gesang arbeitet. Und das alles, was du uns da jetzt beschrieben hast, auf das werden wir jetzt ganz genau achten, bei Dorothy und ihrer Nummer Rest in Peace und auf diese ganzen Stimmtechniken, die du da so schön beschrieben hast. 88.6 am Donnerstagmorgen, 8.08 Uhr.

0: Ja, Stimmgewalt, auf jeden Fall.
1: Ja, komplett. Dorothy ist ein mega Künstler und natürlich Female Fronted muss sie mit dabei sein.
2: Und habt ihr jetzt jede einzelne Technik gefunden in dem Song, oder?
0: Na, ich habe schon jetzt bewusst zugehört und habe schon gemerkt, dass da echt viele unterschiedliche Sachen gemacht und probiert werden. Ich habe es zu eurem Glück nicht probiert,
2: Gott sei
0: aber
2: Dank.
0: Ich habe schon wahrgenommen.
2: Dank dafür.
0: Bitte?
1: Sankt Kinga.
0: Ja, wirklich. Aber du hast dich auch zurückgehalten, Sarah. Danke dafür, muss ich schon auch sagen.
1: Ja, verstehe.
0: 88.6 am Donnerstagmorgen, 8.12 Uhr, jetzt mit Alice Cooper und Poison. Das ist euer Start in den Tag.

0: Alice Cooper, Poison, 88.6 am Donnerstagmorgen, kurz nach 8:15, 8:16 Uhr. Es ist der 27. August. Langsam gehen die Sommerferien zu Ende. Und auch das hier kommt zurück aus der Sommerpause.
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0: Ah, Wahnsinn. 2 Monate lang war es jetzt weg, das Best-of. Eure Top 50 im Countdown immer am Sonntag ab 13 Uhr hier auf 88.6. Und Sonntag in einer Woche, also am 6. September, kommt es eben zurück aus der Sommerpause mit einem Motto, das wir alle vielleicht gleich benutzen können.
2: Ist auch schon fast traditionell. Das erste Best-of nach der Sommerpause ist bei uns das Best-of Work-Lauf-Balance. Wir suchen Songs für die richtige Motivation beim Laufen und oder beim Arbeiten.
3: Feuerschwanz, Berserker Mode hat die Uli vorgeschlagen, passt natürlich perfekt.
0: Ja, auch guter Vorschlag vom Joe zum Laufen, auf jeden Fall gutes Tempo. Bullet for my Valentine, Your Betrayal.
2: Aufgeben hoffentlich weder das Motto in der Arbeit noch beim Laufen. Vorschlag von der Jule, Linkin Park mit Given Up.
0: Gerne her mit euren Vorschlägen fürs Best of Work Lauf Balance. Eben am 6.9. das Best of wieder zurück aus der Sommerpause. Welche Songs motivieren euch beim Laufen oder beim Arbeiten? Her damit an uns. Und der Vorschlag vom Jakob, der auch auf jeden Fall immer motiviert, den haben wir jetzt mit dabei. Rob Zombie Dracula, 88.6 am Donnerstag. Guten Morgen.

0: Rob Zombie war schon ewig nicht mehr in Österreich. Bitte kümmert euch darum. Schreibt uns doch alles.
1: Na, rufen wir gar an, würde ich sagen.
2: Rob, schau mal
0: aus. Nächstes Mal, wenn ich ihn zum Kaffee trinken treffe, werde ich ihn fragen, was da los ist. Rob Zombie Dracula auf 88.6, haben sich einige gefreut.
2: Sandra auch. Ja, Rob Zombie liebe ich.
0: 8.22 Uhr gleich, dann wieder Zeit für den 88.6 Zeitungscheck. Gute Seiten, schlechte Seiten hier auf 88.6. Wir schauen zu unterschiedlichen Themen. Zum einen schauen wir, ob es eine Antwort gibt auf die Frage, wo eigentlich eure Katzen in der Nacht unterwegs sind. Wie wir wissen, da sind sie nicht zu Hause, sondern strapazieren irgendwo immer dumm. Aber wo genau sind die da? Was machen die Katzen in der Nacht? Gibt es eine neue Studie? Und dann schauen wir auch noch zu einem anderen Thema. Zum Thema schönste Innenräume der Welt. Und in dieses Ranking hat es auch ein Ort in Österreich geschafft.
2: Und wenn man sich so einmal bewusst macht, der Innenraum, in dem ich mich gerade befinde, wie schaut der aus? Dann ist da vielleicht viel Luft nach oben.
0: Ja, vor allem, wenn man eben das dann vergleicht mit dem, was du dann da im Artikel gefunden hast, gell?
2: So ist es.
0: Zeitungscheck gleich mit dabei, außerdem Wallbeat oder auch Motionless in White in gut 10 Minuten hier auf 88.6.
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1: 15 Grad, nicht 25, Verzeihung, haben wir aktuell in Spital an der Drau, 21 in Rechnitz und 20 Grad sind es in Brunn am Gebirge. Vereinzelt ist es jetzt in der Früh noch ein bisschen neblig, aber der Nebel sollte sich jetzt dann bald verziehen und dann wird es in ganz Österreich heute überwiegend sonnig und heiß mit bis zu 33 Grad. Ein paar Wolken ziehen immer wieder durch, aber es sollte überall trocken bleiben.
2: Danke Lisa, 8:24 Uhr, die Schlagzeilen mit Martina Steibl.
3: Künstliche Intelligenz an Schulen verbieten. Dafür spricht sich lediglich etwa ein Drittel der Österreicher aus, wie eine Ipsos-Umfrage heute zeigt. Fast die Hälfte lehnt ein KI-Verbot ab. Anders sieht es beim Smartphone aus. Das würden mehr als 60% aus den Schulen verbannen. Noch mehr wünschen sich ein Social-Media-Verbot für Kinder unter 14. Ein entsprechendes Gesetz dafür soll ja auch im Herbst kommen. In Linz ist gestern die nächste Legionellenerkrankung gemeldet worden. Damit gibt es mittlerweile 30 bestätigte Fälle und 3 Todesopfer. Die genaue Infektionsquelle ist nach wie vor unklar. Vermutet werden kontaminierte Kühltürme der Linz AG. Das Unternehmen hat die Anlage mittlerweile vorsorglich umgestellt und für besorgte Bürgerinnen und Bürger eine Info-Hotline eingerichtet. Leichtes Erdbeben in der Nacht in Norditalien. Die Erdstöße der Stärke 3,4 könnten auch im Grenzgebiet zu Kärnten, etwa zwischen Kötschach-Mauthen und Hermagor, zu spüren gewesen sein. Das meldet der österreichische Erdbebendienst. Über mögliche Schäden ist vorerst aber nichts bekannt. Island stimmt am Wochenende darüber ab, ob die Gespräche über einen EU-Beitritt wieder starten sollen. Seit 10 Jahren schon hat die EU keine neuen Mitglieder mehr aufgenommen, auch wenn viele quasi im Wartezimmer sitzen. Beobachter sehen die Abstimmung in Island daher als positiven und dringend nötigen Schub, was die EU-Erweiterung betrifft.
2: Danke, Martina. Blick auf die Straßen, 8:25 Uhr, aber schaut gut aus.
1: Es gibt den Frühverkehr und sonst aber so weit, so gut.
2: Ja dann, gute und sichere Fahrt.
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8: Der Stefan hat uns da gerade ein Video geschickt von seiner Überwachungskamera, nehme ich einmal an, vom Garten, und hat dazu geschrieben, ist zwar keine Katze, aber war auch heute Nacht bei mir im Garten eben unterwegs, und ich glaube, das ist ein Dachs.
9: Es schaut ganz so aus.
8: Schaut ziemlich groß aus. Warum hat uns der Stefan das geschickt? Weil wir gesagt haben, jetzt gleich beim 88.6 Zeitungscheck mit dabei das Thema, wo eure Katzen in der Nacht so unterwegs sind. Da wurden nämlich GPS-Daten ausgewertet und da gibt es jetzt eben ein interessantes Ergebnis. Werden wir gleich schauen, was Österreichs Katzen so machen in der Nacht. Und auch sonst noch andere Themen gleich mit dabei. Gute Seiten, schlechte Seiten. Davor aber Musik. Gleich Motionless in White und jetzt Wallbeat. Heaven or Hell. Das ist 88.6 am Donnerstag. Guten Morgen, es ist 8:30.

Volbeat, Heaven or Hell, 88.6 am Donnerstagmorgen, 8.35 Uhr, Motionless in White, R.I.P. featuring Skylar Grey, jetzt auf 88.6.

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1: Wie gewohnt um die Uhrzeit schauen wir die Zeitungen durch, die Online-Medien, Social Media, schauen, was sich so tut und plaudern drüber. Und ich habe da ein Posting von der Zeit im Bild gesehen, das mich natürlich gleich angesprochen hat, weil ein Tier drauf war. Ich glaube, so geht es ganz, ganz vielen. Und zwar geht es um die Katzen. Österreichs Katzen schlafen nachts am liebsten zu Hause, ist da die Headline. Es gibt eine neue Studie und die hat eine Analyse gemacht von GPS-Daten von rund 1000 Katzen, 100 pro Land in 10 verschiedenen Nationen, also 1000 Katzen in 10 verschiedenen Ländern, wurden da über 4 Wochen lang verfolgt sozusagen und hat man eben geschaut, wo die so unterwegs sind. Und die Zahlen für Österreich sind interessant. Und zwar sind Österreichs Katzen

0: groß mit 17.000 Quadratmeter, also einfach der Bereich, den die so halt so im Schnitt abgehen. Die typische österreichische Katze, die legt an einem Tag rund 743 Meter zurück, ist relativ im Mittelwert. Die faulsten Katzen, die sind in Spanien, die bewegen sich pro Tag nur ein bisschen über 540 Meter. Also 540, die faulsten, in Österreich ebenso Mittelwert mit 740 Meter circa. Und in der Schweiz, da sind die Katzen am wanderfreudigsten. Über 1200 Meter legen die da zurück. Also mehr als doppelt so viel wie die Schweizer, wie die spanischen Katzen. Sehr interessant.
1: Finde ich gar nicht so hoch, die Zahl eigentlich. Ich hätte mit mehr gerechnet, ja.
0: Die 1200 Meter pro Tag, ja. Finde ich eigentlich auch.
1: Aber also wie du jetzt 700 Meter gesagt hast, war ich so, ha,
0: die Schritte
1: gar nicht so viel.
0: Sind halt auch sehr klein.
1: Das stimmt.
0: Und ja, ich finde es aber auch interessant, wie dann eben das Revier so groß sein kann, aber manche wahrscheinlich gehen halt einfach wesentlich weiter als die anderen. Ich kenne das von mir, von der Siedlung in der Früh, da gibt es eben eine Katze, aber die sitzt auch wirklich immer am gleichen Platz. Die geht maximal die paar Meter bis zur Garage und dort geht es halt so ein bisschen im Kreis, aber viel weiter weg sehe ich die eigentlich auch nicht. Also eigentlich schon immer so in der gleichen Gegend, keine Ahnung, wie es bei euch ist. Sonst auch noch interessant, Kater, die sind wesentlich weiter unterwegs als weibliche Katzen. Das Revier, das sie abgehen, ist fast doppelt so groß. Und übrigens, falls man sich das fragt, die Kastration hat auch nur eine minimale Auswirkung. Also ist jetzt nicht so, dass dann kastrierte Kater weniger weit gehen. Sind einfach genauso motiviert, da viel abzugehen. Ja, aber ich find's auch eigentlich nicht arg. Ist nicht so viel, nein.
2: Finde ich auch spannend. In meinem privaten Umfeld ist es auch so, dass es... Da kann man überhaupt nicht zurückschließen, warum das so ist oder nicht, dass Katzen, mehrere Katzen vom selben Haus, die eine dann sagt, na, ich gehe gar nicht aus dem Grundstück raus, Gartenzaun ist die Grenze. Und die andere halt aber dafür wieder gefühlt zumindest kilometerweit weg ist. Aber ich finde auch arg, dass 500 Meter oder halt ein Kilometer, überrascht mich jetzt auch die Zahl, dass sie da nicht weiter sich wegbewegen.
0: Ja, wenn ich jetzt eben so drüber nachdenke, so richtig viel herumgehen sehe ich Katzen aber generell eigentlich selten. Die sitzt dann meistens und beobachtet, ja.
1: Oder huscht schnell hinter den Gartenzaun oder so, wenn man kommt und versteckt sich.
0: Oder geht eben halt ganz gemütlich, vielleicht so ein paar Meter, aber ja, ist irgendwie auch interessant. Weg von der Außenwelt hin zu den schönsten Innenräumen.
2: Und da ist es jetzt Zeit, um einmal bewusst auch den Raum zu betrachten, in dem man sich gerade befindet. Was gibt es da für Details? Wenn wir auf die Decke schauen, was ist da oben außer das Licht? Und was kann man noch alles in diesem Raum entdecken? Gibt ja viel und es gibt jetzt auch eine Umfrage zu den atemberaubendsten Innenausstattungen der Welt. Und da denkt man vielleicht eh sofort auch an wunderschöne große Bibliotheken, riesige Paläste, Museen, Kirchen. Und da geht es darum, wie wirken die Innenräume auf die Menschen, was tun sie damit, wo ist es besonders faszinierend, wo schaut man besonders genau hin. Und da gibt es ein schönes Ergebnis dieser Umfrage, ein Artikel auf ORF.at. Eine gewisse Bibliothek ist unter den schönsten Räumen der Welt. Denn wenn man die Top 25 durchschaut, dann findet sich auf Platz 17 etwas aus Österreich wieder, nämlich das Stift Admont in der Steiermark. Da geht es konkret um den Innenraum der Klosterbibliothek. Und zwar diese wunderschöne Klosterbibliothek. Das ist ein riesiger Saal mit so goldverzierten Bücherregalen, mit Tausenden von Büchern, die da drinnen sind, eh klar. Riesigen Deckenfresken, Marmorskulpturen. Und das Besondere eben beim Stift Admont ist, dass die Bibliothek wahnsinnig hell ist und dadurch, dass die Bücherregale alle weiß sind und so viel Tageslicht reinkommt, dass nochmal was Besonderes ist und nicht so dieses typische Bibliotheksflair hat, sondern fast schon ein bisschen wie so ein Barocktempel wirkt.
0: Nicht so hölzern, sondern eben weiße Wände, ja.
2: Und die ist eben mit rund 78 von 100 möglichen Punkten ausgezeichnet worden.
0: Wow.
2: Und auf Platz 17 der schönsten Innenräume der Welt.
0: Platz 17 weltweit, das ist schon arg.
2: Die Bibliothek im Stift Admont.
0: Ich habe jetzt auch die Bilder nochmal aufgemacht. Ich glaube, ich hoffe, ich rede jetzt kein Blödsinn, aber ich bin mir relativ sicher, dass das auch die Bibliothek ist, die oft verglichen wird mit Schöne und das Biest im Disney-Film, falls ihr euch da vielleicht noch dran erinnern könnt. Mhm. Gibt es auch diese Szene in der Bibliothek, wo die Belle und eben das Biest halt dann was vorlesen und da herumtanzen und das schaut total ähnlich aus.
2: Ja.
0: Ist irgendwie erinnert mich extrem dran und ich glaube, das wird auch so gesagt. Ja, richtig schön. Und eben dieses Barocke ist halt dieser besondere Punkt. Ne?
2: Die sind auch schon mal letztes Jahr bei einem Online-Voting zu den 5 schönsten Bibliotheken der Welt gewählt worden. Also anscheinend, die schneiden da ganz gut ab. Was sind die Plätze 3, 2 und 1? Wir haben auf Platz 3 das Parlament in Budapest tatsächlich, in Ungarn.
0: Ja, das finde ich auch. Ist von außen wirklich extrem schön, vor allem am Abend, wenn es dunkel ist und dann beleuchtet.
2: Ja, Platz 2 gehen wir nach Indien, der Maharaja-Palast in Indien ist auf Platz 2,
0: okay,
2: weil die Innenausstattung dort so wunderschön ist. Und Platz 1, die Stiftsbibliothek in St. Gallen in der Schweiz.
0: Okay, Stiftsbibliothek. Das muss ich mir jetzt auch kurz anschauen. Stiftsbibliothek St. Gallen.
2: Auch halt einfach wahnsinnig prunkvoll, okay, wenn man da reingeht. Und da ist aber eben bei der
0: da
2: Bibliothek ist es genau eher dunkel.

0: Traum. Holzi, wie man sich eine Bibliothek vielleicht eher vorstellt. Und eben dann auch wieder diese hohen Decken und Deckenfresken und alles, was halt dazu gehört, diese kleinen Details auch. Also vielleicht jetzt auch Zeit, um wirklich seinen Innenraum einmal herzunehmen, zu betrachten und zu schauen, was finde ich da alles.
1: Was könnte ich denn da noch vielleicht ein bisschen verbessern? Schöne Innen- und Außenräume auf jeden Fall. Gibt es auch in Japan, Lisa?
2: Ja, da geht es auch um einen Außenraum, kann man sagen. Und man könnte auch meinen, dass in Japan gerade einfach extrem viel Spinat gegessen wird, weil die beteiligten Leute brauchen auf jeden Fall sehr viel Kraft. Eine sehr kuriose Übersiedlung ist da nämlich aktuell im Gang. Videos dazu kursieren auf Social Media, aber es berichtet auch zum Beispiel die Kleine Zeitung darüber. Japaner ziehen 400 Tonnen schweren Burgturm mit Seilen an den Originalstandort. Der Turm der Hirosaki-Burg wurde nämlich vor 11 Jahren um 70 Meter versetzt, damit die Steinmauern drunter saniert werden können. Die Sanierung ist mittlerweile abgeschlossen und deshalb darf der Turm jetzt wieder zurück an seinen Ursprungsplatz. Das passiert mit der sogenannten Hikia-Technik, eine traditionelle Technik, um Gebäude zu verschieben. Hm. Kommt anscheinend öfter dort vor.
1: Okay.
2: Das Gebäude wird dazu auf Rollen gestellt und dann eben so verschoben. Die Stadt hat das Ganze jetzt zu einem Event gemacht und lässt die ersten 5 Meter dieser 70-Meter-Strecke den Turm mit Seilen von Menschen ziehen. Insgesamt ziehen da rund 4000 Menschen mit, die wurden per Los ausgewählt, also anscheinend dürfte das Interesse sehr groß gewesen sein an dieser
1: Aktion. Das ist ja das Ärgste, finde ich.
2: Liebe ich auch sehr. Damit der Umzug allerdings jetzt nicht ewig und jahrelang dauert, übernimmt dann die restlichen 65 Meter die Technik.
0: Ich liebe alles daran und ich will mich sofort bewerben. Ich will auch ein Gebäude ziehen. Wenn ich die Möglichkeit habe, sofort
2: Sarah.
0: Will ich auch.
2: Ja, du hast wirklich. Bis morgen wird noch gezogen. Also wenn du jetzt
1: schnell
2: nach Japan fliegst, vielleicht geht es sich
1: direkt
2: aus.
1: Zum Flughafen düsen.
0: Ich frage mich ja eher, wie kriege ich das Gebäude überhaupt auf die Rollen? Ich meine, ich verstehe schon, dass ich es dann auf den Rollen ziehen kann, aber wie ist denn das überhaupt möglich? Das finde ich auch so spannend. Aber anscheinend ist das in
2: Japan. Ich nehme an, das hat auch die Technik übernommen.
0: Werden.
2: Ja.
0: Na, sehr arg.
2: Ich liebe es. Und es ist, ich habe ein Video angeschaut, es ist so richtig, wie man sich es vorstellt.
1: Ja,
2: es gibt quasi den Trommelschlag.
1: Ein Foto.
2: Und auf den Trommelschlag schreien dann alle und ziehen an.
1: Ja, die haben auch Handschuhe natürlich, weil dieses, also das Seil, das ist schon wirklich, schaut nach einem sehr, sehr fetten Tau eigentlich fast schon aus.
2: Alles daran.
0: Mehrere wahrscheinlich. Ne?
1: Und dass dann sogar gezogen werden muss, weil so viele mitmachen wollen. Na, das ist wild. Also Sarah, schnell. Ab. Ab nach Japan. 88.6 Zeitungscheck am Donnerstagmorgen. Wow. 8.48 Uhr, die Offspring Self-Esteem jetzt für euren Start in den Tag. Guten Morgen.

0: Die Offsprings, Self-Esteem auf 88.6 und viel Selbstbewusstsein und Kraft hat man wahrscheinlich auch für das gebraucht, was uns der Andreas geschickt hat.
1: Der hat mal mit 8 Leuten gemeinsam eine fertige Gartenhütte von einem Anhänger gehoben. Das war auch witziger, schreibt er. Ziehen hört sich angenehm an.
0: Von diesem Turm in Japan, das wir gerade geredet haben. Ja, ich glaube auch ziehen, ja, angenehmer als
2: tragen. Ich fürchte, das ist beides anstrengend.
0: Ich habe das mal beobachtet, nicht gemacht, aber beobachtet von einem Whirlpool, den auch mehrere Leute gehoben haben und das war anscheinend eine absolute Katastrophe.
1: Immer aus den Beinen heben, nicht aus dem Kreuz, bitte.
0: Das ist sowieso wichtig. 88.6 am Donnerstagmorgen, 8.52 Uhr. Wir schauen gleich zur Runde 8 von Timpel X. Da gibt es ja etwas, wo ihr gerade abstimmen könnt. Da plaudern wir drüber und außerdem gleich mit dabei Papa Roach.
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2: Teilweise weht heute ein recht lebhafter Wind und es sind immer wieder ein paar Wolken unterwegs, aber alles in allem wird das heute ein sehr sonniger Tag mit bis zu 33 Grad. Aktuell haben wir 18 Grad in Klagenfurt, 17 Grad in Horn und 21 Grad in Leibniz.
0: Danke Lisa. 8.53 Uhr, die Nachrichten mit Martina Steidl.
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4: Ob neue Böden, neue Farbe an den Wänden oder eine größere Sanierung. Die Österreicherinnen und Österreicher arbeiten fleißig am eigenen Zuhause. 6 von 10 haben ihre Wohnung oder ihr Haus in den vergangenen 5 Jahren renoviert, so eine ImmoScout24-Studie. Unter den Eigentümern waren es sogar 3/4. Wermutstropfen, fast jeder Dritte sucht vergeblich nach einem Handwerker. Jeder 5. ist mit der Qualität der Arbeiten auch unzufrieden gewesen. Die künftigen EU-Finanzen sind heute Thema bei einem Treffen mehrerer EU-Regierungschefs in Berlin. Auch Bundeskanzler Christian Stocker ist hier mit dabei. Deutschland hat auch Dänemark, Finnland und die Niederlande eingeladen, alles Nettozahlerstaaten, die mehr Geld nach Brüssel überweisen, als sie dann über Programme und Förderungen zurückbekommen. Diesel in Italien bleibt vorerst billiger. Die Regierung hat den Rabatt auf die Verbrauchsteuer bis zum 5. September verlängert. Der Preisnachlass von 17 Cent je Liter gilt seit Anfang August und soll die Folgen der hohen Energiepreise abfedern und vor allem Pendler und Speditionen entlasten. Künstliche Intelligenz an Schulen verbieten, dafür spricht sich lediglich etwa ein Drittel der Österreicher aus, wie eine Ipsos-Umfrage heute zeigt. Fast die Hälfte lehnt ein KI-Verbot ab. Anders sieht es beim Smartphone aus, das würden mehr als 60% aus den Schulen verbannen. Noch mehr wünschen sich ein Social-Media-Verbot für Kinder unter 14. Ein entsprechendes Gesetz dafür soll ja auch im Herbst kommen.
0: Danke, Martina. Blick auf die Straßen, 9:05, bitte aufpassen in Kärnten.
1: Da liegt ein Gitter auf der Fahrbahn, A10 Richtung Villach und zwar vor Villach West, da bitte besondere Vorsicht, sonst geht's soweit so gut.
0: Dann gute und sichere Fahrt.
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13: Jawohl, Donnerstag, 27. August, kurz vor 9, 8.59 Uhr. Wir starten gemeinsam rein in den Tag und machen gleich wieder einen Blick zu dem, was schon morgen in einer Woche ansteht. 4. September, Tipplix, Runde 8 und wir brauchen natürlich wieder eure Hilfe. Werden wir gleich drüber plaudern, wo ihr jetzt gerade etwas mitentscheiden könnt für die nächste Runde Tipplix nach The Ataris, The Boys of Summer. Schönen Vormittag mit 88.6.

0: Linkin Park auf 88.6 am Donnerstagvormittag, 9.07 Uhr.
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0: Nächste Woche, die letzte Sommerferienwoche, zumindest mal für den Osten Österreichs, bevor es mit der Schule wieder losgeht. Und da haben wir gesagt, wie könnte man sich besser einstimmen auf die Rückkehr von allem und vom Alltag und natürlich auch von der Tempel Time als mit einer Runde Tempel X am Freitag, 4. September.
3: Und das heißt, wir brauchen euch alle, um den Tempel irgendwo in Österreich zu finden. Der ist unterwegs am Motorrad und gibt uns stündlich Hinweise eben von dem Ort, wo er da gerade ist, mit einer Sprachnachricht, mit einem Rätsel und mit einem Foto, wo man meistens jetzt erfahrungsgemäß eigentlich relativ wenig erkennt. Also es ist oft einmal ein bisschen eine Landschaft drauf.
0: Aber wir sind besser geworden.
3: Gegenstände. Und wir sind mit dem Analysieren viel, viel besser geworden. Es ist ihm ja auch schon mal ein Foto zum Verhängnis geworden. Da haben wir dann nämlich einen Bahnhof erkannt. Also es geht schon. Und wir brauchen eben ganz dringend euch als Taskforce Tempel, damit wir da erkennen, wo er unterwegs ist und wir ihn möglichst bald schnappen. Das wäre unser Ziel. Und wenn ihr ihn dann erkennt, dann gibt es einmal die Rockhorns für, hey, ich hab dich. Und wenn dann das Victory-Zeichen zurückkommt, dann ist es auch wirklich der Tempel. Könnt ihr euch aber alles in Ruhe durchlesen online auf radio88.6.at.
4: Und dort ist auch jetzt schon die Taskforce Tempel gefragt, weil seit gestern ist das Voting online, wie die 8. Runde von Tempel X denn jetzt heißen soll.
0: Natürlich machen wir auch das wie immer mit euch gemeinsam. Ihr habt ganz, ganz, ganz tolle Vorschläge geliefert. Wortwitze für die 8. Runde und die 8 besten Vorschläge, die haben wir auch eben zum Voting mit reingenommen. Ja bitte, und wie steht's denn da jetzt auf Platz 3 aktuell? Tempel X, wer zuletzt lacht?
3: Dann haben wir auf Platz 2 die nächste Schlacht.
0: Finde ich beides gut, ja?
4: Und aktuell in Führung mit fast 25% der Stimmen, Tempel X Fluchtachterl.
3: Das Fluchtachterl.
0: Ja, ich habe das Gefühl, da sind eh sehr viele begeistert von diesem Namen. Passt natürlich zu Österreich. Wie Sie sagen, passt auch zum Tempel, aber ein bisschen schon. Aber ihr könnt jetzt eben noch abstimmen. Bis morgen.
3: Und zwar um 8 Uhr werden wir dann verkünden, wie die Runde 8 offiziell heißt. Bis dahin könnt ihr noch voten auf radio88.6.at und alles, was einen Namen hat, funktioniert automatisch besser. Also ich bin dann noch besserer Dinge, dass wir ihn auf jeden Fall morgen in einer Woche dann fangen werden.
0: Und wenn ihr einen Einblick haben wollt, wie das dann auch so ungefähr ausschaut und was wir da auch mal wieder gedreht haben, könnt ihr auf Social Media vorbeischauen.
4: Da ist halt heute ein Behind-the-Scenes-Video online vom Dreh, vom Trailer, den wir letzte Woche gepostet haben.
0: Ja, also da sieht man dann eben auch, wie das dann auch morgen in einer Woche ausschaut. Schon wird bei der größten Jagd Österreichs. 88.6 am Donnerstagvormittag, 9.09 Uhr, jetzt Papa Roach, Cut the Line.

0: Andreas macht sich anscheinend bereit für den 4. September, fragt, ob er auch Mautstraßen fährt, beziehungsweise eine Vignette drauf haben wird. Ja, natürlich, Andreas, Timpel wird überall in Österreich unterwegs sein. Also der kann wirklich überall sein. Und
1: genau das ist das Problem. Mit der Maschine, mit dem Motorrad, also es könnte gut für uns sein. Er ist ein bisschen offener sozusagen in der Landschaft, aber auf der anderen Seite ein Mann in Schwarz auf dem Motorrad, wenn schönes Wetter ist, wird jetzt auch keine Einzelheit sein. Also schauen wir mal, wie das
0: je
1: dann
0: nach Wetter
1: läuft.
0: Natürlich wird das dann entweder auf unserer Seite sein oder auf des Timpels Seite.
1: Auf jeden Fall brauchen wir euch alle die Taskforce Timpel dann morgen in einer Woche bei Timpel X Runde 8 hier auf 88.6. 9.14 gleich, zeig einmal, und da haben wir ein Schmankerl mit dabei. Ich sage einmal, so viel Metalcore aus Schweden, und wir mussten die Musikredaktion fragen, ob das eh okay ist, weil es wird ein bisschen wild. Gleich nach Joe & Jett.

0: I Love Rock'n'Roll 88.6 am Donnerstagvormittag, 9.16 Uhr, kurz nach Viertel 10.
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0: Zeit für ein Schmankerl, das wir um kurz nach Viertel 10 immer mit dabei haben, auch in der Rock'n'Roll Sommerschule. Bald ja die Rückkehr von Timpels Kronjuwelen, dann immer um diese Uhrzeit. Ab dem 4. September Timpel Time wieder zurück hier auf 88.6.
2: 7.
0: Entschuldigung. Aber jetzt eben Zeit für ein Schmankerl für die Female Fronted Woche. Und da hat die Krisi was mit dabei, die schaut nach Schweden.
3: Für das Motto dieser Woche würde ich mir Amaranth wünschen. Ich liebe diese Band einfach. Vor allem haben sie saugeile Live-Auftritte und kommen eben sowohl auf der Bühne als auch in Interviews so unglaublich sympathisch rüber. Und vor allem die Frontfrau Elise supportet auch so viel andere Female Bands und Artists. Und das finde ich einfach richtig cool. Ich würde mir das Lied Archangel von ihnen wünschen.
0: Ah, die Krise anscheinend. Echt ein Fan, hat schon viele Interviews sich auch angeschaut und viel mit der Band beschäftigt. Und das finde ich auch sehr nett, wenn die Frontfrau, die Elise, generell auch andere Female Fronted Bands unterstützt. Das ist fein.
2: Ja, und ich finde es großartig, dass wir das Schmankerl jetzt mit dabei haben.
0: Amaranth Metalcore aus Göteborg, Schweden. Jetzt auf 88.6 mit Archangel. Schönen Donnerstag.

0: Michael hat Feedback. Alter, ihr könnt doch nicht am Morgen Musik spielen, bei der ich mir beim Headbangen den Kopf am offenen Fenster anschlage.
1: Oh nein, nein,
0: ist aber nichts passiert, ich lebe noch.
2: Keine Sorge. Gott sei Dank. Hat sich's auszahlt, Michi. Hagi hat uns geschrieben, Alter, ist das eine geile Scheiben.
1: Unterschreiben wir. Danke, Chrissy, für den Vorschlag für die Female Fronted Woche Amaranth Archangel hier auf 88.6 am Donnerstagvormittag, 9.21 Uhr, gleichzeit für eure Worte. Außerdem gibt's gleich Nachschub mit Motivationsmusik mit Manowar.
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0: Ein sehr sonniger Donnerstag steht uns heute bevor. Ein paar Wolken ziehen immer wieder mal durch, aber in ganz Österreich überwiegt heute der Sonnenschein und dazu gibt es Höchsttemperaturen von 27 bis 33 Grad. Aktuell haben wir 20 Grad in Gänserndorf, 19 Grad in Lutzmannsburg und 15 Grad in Seckau.
1: Danke Lisa, 9.22 Uhr die Schlagzeilen mit Martina Steidl. Ob neue Böden, neue Farbe an den Wänden oder eine größere Sanierung. Die Österreicherinnen und Österreicher arbeiten fleißig am eigenen Zuhause. 6 von 10 haben ihre Wohnung oder ihr Haus in den vergangenen 5 Jahren renoviert, so eine ImmoScout24-Studie. Unter den Eigentümern waren es sogar 3/4. Wermutstropfen, fast jeder Dritte sucht vergeblich nach einem Handwerker. Jeder Fünfte ist mit der Qualität der Arbeiten auch unzufrieden gewesen. Die künftigen EU-Finanzen sind heute Thema bei einem Treffen mehrerer EU-Regierungschefs in Berlin. Auch Bundeskanzler Christian Stocker ist hier mit dabei. Deutschland hat auch Dänemark, Finnland und die Niederlande eingeladen, alles Nettozahlerstaaten, die mehr Geld nach Brüssel überweisen, als sie dann über Programme und Förderungen zurückbekommen. Diesel in Italien bleibt vorerst billiger. Die Regierung hat den Rabatt auf die Verbrauchsteuer bis zum 5. September verlängert. Der Preisnachlass von 17 Cent je Liter gilt seit Anfang August und soll die Folgen der hohen Energiepreise abfedern und vor allem Pendler und Speditionen entlasten. Künstliche Intelligenz an Schulen verbieten, dafür spricht sich lediglich etwa ein Drittel der Österreicher aus, wie eine Ipsos-Umfrage heute zeigt. Fast die Hälfte lehnt ein KI-Verbot ab. Anders sieht es beim Smartphone aus, das würden mehr als 60% aus den Schulen verbannen. Noch mehr wünschen sich ein Social-Media-Verbot für Kinder unter 14. Ein entsprechendes Gesetz dafür soll ja auch im Herbst kommen. Danke, Martina. Blick auf die Straßen, 9.24 Uhr in Tirol ist ein Unfall passiert.
2: Und zwar auf der A12 Richtung Bregenz, vor Innsbruck Mitte, da ist der rechte Fahrstreifen deswegen gesperrt. Da auf jeden Fall mit Verzögerung rechnen. Und dann haben wir noch...
4: Vorsicht, Blitzer!
2: Den Markus und den Jürgen, die sind beide in Niederösterreich unterwegs. A2 Richtung Wien, kurz vor der Ausfahrt Baden, da wird geblitzt. Danke fürs Bescheid geben.
1: Gute und sichere Fahrt.
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21: Am Donnerstag, schönen Vormittag, 9.28 Uhr ist es. Ihr hört 88.6, wir starten gemeinsam rein in den Tag und gleich natürlich wieder Zeit für eure Worte. Und ich bin eigentlich traurig, dass noch nicht so was ganz Banales reingekommen ist wie Tschüss mit Ü und Ciao mit A. Also einfach so eine ganz normale Verabschiedung.
2: Wird uns das jetzt gleich blühen von Daniel?
21: Ich weiß es nicht.
2: Nein,
21: Lisa, oder?
2: Kann ich euch sagen. Nein.
21: Okay. Daniel hat was anderes. Eine Weisheit.
2: Eine Weisheit, ein Motto. Ich bin mir noch nicht sicher. Ja, wir können es schon umsetzen auch.
21: Aha, okay. Na, das höre ich besonders gern. Nicht nur reden, sondern auch tun. Na, schauen wir gleich, was der Daniel bei eure Worte dabei hat. Nach The Darkness und jetzt Manowar, Warriors of the World United.

0: der neben mir im Auto hat sich gerade gedacht, dass ich irgendeinen Anfall habe, weil ich bei Manowar so eskaliert bin, hat uns der Thomas gerade auf WhatsApp geschrieben. Das kann schon passieren bei uns mit der Musik.
1: Dieser Anfall heißt einfach ja. Nur 88.6 hören.
0: Ja, ist aber ist okay.
1: Kann dann passieren. Die Kerstin hat dann noch, finde ich, einen saugeilen Spruch, eine gute Einstimmung schon gleich für eure Worte.
2: Schüttel die Haare, man sieht sich die Tage.
1: Wunderbar. Eure Worte gleich nach The Darkness. I believe in a thing called love. 88.6 am Donnerstag.

0: The Darkness, I Believe in a Thing Called Love, 88.6 am Donnerstagvormittag, 9.38 Uhr. Kurz nach halb 10 heißt wieder Zeit für eure Worte. Vielleicht habt ihr eine Lebensweisheit, die Oma schon immer gesagt hat oder vielleicht sogar die Urli etwas, das ihr mit der Welt teilen wollt oder einfach ein lustiger Spruch zum Vormittag, dann gerne her damit an uns. Jeden Tag um kurz nach halb 10 hören wir uns das eben an. Name, wo seid ihr her? Und dann eben das Motto zum Tag per WhatsApp-Sprachnachricht an uns 0676 83 88 6 100. Und Lisa, du hast gesagt, das, was der Daniel hat, ist etwas, das wir auch gleich umsetzen können.
1: Ja, es gibt ja immer wieder Studien und das heißt immer, man soll den Stress reduzieren und das und das und das und das. Und dazu hat auch der Daniel was zu sagen.
2: Grüß euch, der Daniel aus Wien. Mein Lieblingsspruch, man stirbt nicht später, nur weil man schneller ist.
1: Ah ja, also okay. Nur nicht hudeln. Alles entspannt machen,
0: gemütlicher.
1: Nur weil wir schneller sind, hilft uns das auch nichts.
3: Das ist inspirierend, finde ich gut.
0: Finde ich gut. Nehme ich mal jetzt auch gleich mit in den Vormittag. Also euch zwei, viel Spaß, ihr könnt weiterarbeiten. Ich werde nach Hause gehen.
1: Gesagt, langsam, aber nicht nichts,
0: das stimmt. Das nehmen wir uns mit für den Vormittag. Danke dir, Daniel. Schönen Vormittag mit 88.6 und eben alles vielleicht ein bisschen gechillter angehen heute. Simple Plan, I Do Anything jetzt auf 88.6. Schönen Donnerstag.

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1: Temperaturen werden heute gescheit hinaufgehen. Wir kriegen teilweise bis zu 33 Grad maximal, viel Sonne. Allerdings auch Sahara-Staub. Es ist relativ diesig, also sonnig, aber so ein bisschen diesig. Ja? Temperaturen momentan sehr angenehm. Wir haben 23 Grad in Graz, 19 in Innsbruck und in Schärding sind es momentan 20 Grad. Morgen am Freitag dann noch wärmer. Sahara-Staub bleibt, Sonne bleibt, Temperaturen gehen hinauf, 29 bis 36 Grad am wärmsten im Osten des Landes und im Norden. Schauen wir weiter zu den Nachrichten. Hier ist Martina Steidl.
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3: Nur 2 Wochen nach der teilweisen Sonnenfinsternis wartet schon das nächste Schattenspiel am Himmel. Eine fast totale Mondfinsternis. Zu sehen morgen in der Früh. Besonders gut wird die Mondfinsternis im Westen Österreichs zu sehen sein, wo es länger dunkel ist. Wer live dabei sein will, der muss früh aufstehen. Höhepunkt ist um ca. 6.13 Uhr. In Wien geht der Mond schon kurz davor unter. Ob neue Böden, neue Farbe an den Wänden oder eine größere Sanierung. Die Österreicherinnen und Österreicher arbeiten fleißig am eigenen Zuhause. 6 von 10 haben ihre Wohnung oder ihr Haus in den vergangenen 5 Jahren renoviert, so eine ImmoScout24-Studie. Unter den Eigentümern waren es sogar 3/4. Wermutstropfen, fast jeder Dritte sucht vergeblich nach einem Handwerker. Jeder 5. ist mit der Qualität der Arbeiten auch unzufrieden gewesen. Island stimmt am Wochenende darüber ab, ob die Gespräche über einen EU-Beitritt wieder starten sollen. Seit 10 Jahren schon hat die EU keine neuen Mitglieder mehr aufgenommen, auch wenn viele quasi im Wartezimmer sitzen. Beobachter sehen die Abstimmung in Island daher als positiven und dringend nötigen Schub, was die EU-Erweiterung betrifft. Sie ist immer noch da. Italiens Premierministerin Giorgia Meloni knackt den Regierungsrekord im eigenen Land. Mit Anfang September wird ihr Kabinett länger ununterbrochen im Amt sein als jede andere Regierung seit der Gründung der Republik 1946. Angetreten im Oktober 2022 hat man Meloni damals ein schnelles Ende prophezeit. Gekommen ist es nun anders.
1: Dankeschön. Schauen wir auf die Straßen, da gibt es in Tirol einen Unfall auf der A12 Richtung Bregenz vor Innsbruck Mitte. Die rechte Spur ist gesperrt. Bitte damit 10 Minuten plus rechnen und geblitzt werden.
2: Vorsicht, Blitzer.
1: Und zwar auf der A2 Richtung Wien, kurz vor Mödling, hat der Jürgen gemeldet und der Ferdinand hat einen gesehen auf der A21 Richtung Wien nach Hochstraß. Dankeschön euch beiden und gute Fahrt.
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1: Kaffeemaschine kaputt? Nicht gut. Gefährlich sogar. Weil, ich gehöre tatsächlich zu den Menschen, die in der Früh zuerst ein Glas Wasser, aber dann noch relativ bald den ersten Kaffee brauchen, weil sonst ungenießbar. Kann passieren. Ja, jetzt haben wir in der Firma momentan eine Kaffeemaschine, die uns ein bisschen so den Stinkefinger zeigt. Und trotzdem, alles in Ordnung. Jetzt nehmen wir uns den Kaffee einmal mit. Kann passieren, ja, ist auch ständig im Einsatz. Was diese Kaffeemaschine den ganzen Tag leisten muss, ist schon eigentlich ein Wahnsinn. In diesem Sinne, lasst euch den Kaffee schmecken. Schönen Donnerstagvormittag, 2 Minuten vor 10. Midnight Oil gibt's gleich und hier sind Wolfmother.

0: Midnight Oil, Better Burning, 88.6 am Donnerstag, Vormittag um 5 Minuten nach 10. Und ja, wir kennen ganz viele österreichische Musiker und Musikerinnen und Bands. Falco, Chlor, Wanda, ja, Pizera und Jaus, ja. Lieben wir, kennen wir, aber Musik aus Österreich hat noch so unfassbar viel mehr zu bieten.
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0: Neun Bands rittern um den Titel Headliner 2026. Die Rot-Weiß Rockstage geht in die nächste Runde. Machen wir schon seit Jahren, dass wir den Headliner suchen. Tun wir folgendermaßen. Jedes Jahr im Frühjahr bitten wir euch Musiker und Musikerinnen und Bands da draußen, schickt uns eure Musik. Schickt uns eure Sachen und werdet damit Headliner im jeweiligen Jahr. Wir hören uns dann alles durch, hören ganz genau hin und stellen ein Halbfinale zusammen. Da sind wir jetzt mit 9 Bands, kommen aus ganz Österreich, zum Beispiel Type 6, Metalcore aus Wien. Die haben sich in der Segelschule kennengelernt und dann mal kurz aus den Augen verloren.
2: Niki und ich haben zusammen in einer Segelschule gearbeitet und während alle über so bekannte Hits geredet haben, so aktuelle bekannte Hits wie We No Speak Americano, haben wir lieber über Metal-Bands gequatscht wie Avenged Sevenfold, Bring the Horizon und August Burns Red. Und da waren wir eher eindeutig einer der Außenseiter in Hinsicht. Und kurz darauf haben wir uns regelmäßig in Wien getroffen und Cover-Songs von verschiedenen Bands aufgenommen. Ja, wir haben dann leider den Kontakt verloren und 10 Jahre später erst wieder den Kontakt gefunden, als wir uns zufällig im Kino getroffen haben.
0: Also ich glaube, das nennt man Schicksal, oder? Type 6, Headliner 2026. Ihr entscheidet, wer ins Finale einzieht. Diese Woche allerdings nur noch. Das ist die letzte Voting-Woche sozusagen. Abstimmen für eure Favoriten radio88.6.at. Auf der Website lernt ihr alle Halbfinalisten kennen, könnt ihr euch anhören und dann eure Stimme abgeben. Vielleicht ja für Type 6. The Burrow gibt's jetzt auf 88.6.

0: Foo Fighters Everlong auf 88.6 am Donnerstag, 27. August. Und meiner Meinung nach können diese Nachrichten jetzt dann bald enden. Mit 80 Jahren gestorben. Vorgestern Dolly Parton, gestern Tim Curry. Haben wir gestern die Nachricht erhalten. Muss ich, also in dem Moment, wo ich diesen Namen höre, muss ich sofort immer an Kevin allein in New York denken. Im Hotel, ja. Ich glaube, ihr wisst, was ich meine. Die Szene arbeitet ja dort. Und dann gibt es die Szene in New York, wo sie ihn quasi erwischen wollen in dem Hotelzimmer. Und dann kommt die Belegschaft in die Suite, die sich Kevin ja gemietet hat. Und hat er dann im Badezimmer quasi eine aufblasbare Puppe in die Dusche gestellt und die Aufnahme von seinem Onkel, wie er ihn damals bei der Dusche unabsichtlich gestört hat, abgespielt. Und dann stehen sie da und hören halt auf da. Also ich glaube, ihr kennt die Szene. Oder auch Tim Curry kennt man natürlich aus S, Stephen King-Verfilmung. Und natürlich das, woran man eigentlich ans allererstes denkt, wenn man Tim Curry hört. Dr. Frankenfurter, Rocky Horror Picture Show. Und der Hans hat uns auch geschrieben, wieder ein Held meiner Jugend gestorben. Schade, Frankenfurter gibt's nicht mehr, habe ich bei euch gehört. Dann mach's gut. Sweet Transvestites. Und genau das machen wir jetzt. Rocky Horror Picture Show auf 88.6.
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1: Also ein bisschen dizzy kam es heute, weil Sahara-Staub herumschwirrt überm Land. Die Temperaturen allerdings sommerlich, auch sonst mit viel Sonne sommerlich. Heute gibt es bis zu 33 Grad. Temperaturen aktuell liegen so zwischen 16 Grad in Bad Gastein und 26 Grad momentan in Graz. Morgen dann noch heißer, Sahara-Staub bleibt, die Sonne aber auch und die Temperaturen gehen teilweise auf 29 bis 36 Grad hinauf. 10.26 Uhr. Wir schauen gleich weiter auf die Straßen und da haben wir ein Problem in Tirol. Die B177 zwischen Zierl Ost und Seefelder Sattel ist gesperrt nach einem Unfall. Autos können ausweichen über Mösern. Das war's. Gute Fahrt.
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0: Veins mit Outside auf 88.6 am Donnerstag, am 27. August. Und au, das ist etwas, das hätten wir alle gerne.
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0: Wow, jedes Mal, wenn ich drüber spreche oder mir auf unserer Website anschaue, worum es geht, kriege ich Gänsehaut. Und was glaubt's? 3 Stunden Gänsehaut dann auch beim Konzert, aber fix Metallica am 1. Oktober in Las Vegas. Nein, nicht ich, ihr. Irgendjemand von euch holt sich diese Rockstar-Reise ab für 2 und ist dann am 1. Oktober live in Las Vegas mit dabei, wenn Metallica ihre 24-Teile-Show, sagen wir es mal so, nein, insgesamt sind 24 Shows angesetzt und die erste am 1. Oktober, die seht ihr live und das im Sphere. Ich habe mir das mal angeschaut, weil ich muss ja ehrlich gestehen, diese Location war für mich selber was ganz Neues und habe mich ein bisschen jetzt durchgeklickt und mir ein paar Sachen angeschaut. Also allein von Sekunde 1, wenn man ein Video sieht, was dort alles möglich ist bezüglich Konzerten, allein der Auftakt, die Technologie, also das ist ja kein Konzert mehr, das ist ein unfassbares Erlebnis. Also sensationell. Und das dann noch dazu mit der Lieblingsband in Las Vegas zu sehen, wir übernehmen das für euch. Das bedeutet, was ist jetzt zu tun? Ja, ich weiß, ja, Mut ist schon wässrig, ich verstehe. Ja, meiner auch, aber ich krieg's ja nicht. Anmelden, radio886.at. Das ist einmal Schritt Nummer 1. Ich hoffe, das habt ihr schon längst erledigt. Weil nächster Schritt ist Musikquiz. Wir rufen aus den Anmeldungen zufällig jemanden an und spielen dann ein Metallica-Musikquiz. Das kann sein, dass zum Beispiel

zahlen wir alles für zwei, für eine Woche, ja, für eine knappe Woche. Deswegen darf man da schon mal ein bisschen sich sehr mit Metallica auskennen. Also, was sind noch für Spiele dabei? Zum Beispiel, wenn wir drei Songs hintereinander ganz kurz anspielen, diese drei Songs erraten und so weiter, oder die Haze von James Hetfield erraten, welcher Song ist dann das? Ja, also da gibt es ganz viele verschiedene Spiele. Wer dann das besteht, kommt in den Finaltopf und aus dem ziehen wir dann den Gewinner oder die Gewinnerin. Also anmelden, Schritt Nummer 1, Metallica-Songs hören von vorne bis hinten, am besten alles durch. Und dann drücke ich euch ganz fest die Daumen. Metallica mit Screaming Suicides gibt's jetzt auf 88.6. So rockt der Donnerstag.

0: Red Hot Chili Peppers und Tell Me Baby auf 88.6 am Donnerstagvormittag. Es ist 10.52 Uhr. The Rasmus gleich mit dabei und Rise Against. Außerdem Wetternachrichten und Verkehr jetzt.
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0: Viel Sonne heute mit dabei, ein richtiger Sommertag mit, finde ich, aber trotzdem Herbstluft schon, auch wenn es heiß ist. Die Temperaturen gehen heute auf 27 bis 33 Grad hinauf. Sahara-Staub ist auch unterwegs. Temperaturen momentan haben wir zum Beispiel in der Steiermark Prebichl 20 Grad und 21 derzeit in Jenbach in Tirol oder auch Monzi in Oberösterreich. Morgen am Freitag dann weiterhin Sahara-Staub und Sonne dabei. Heiß, noch heißer als heute, 29 bis 36 Grad sogar möglich. Damit geht's weiter zu Hannes Harp und den Nachrichten.
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2: Wer bei Strom und Gas auf alternative Anbieter setzt, spart Geld. Bei Strom etwa spart sich ein durchschnittlicher Haushalt im Schnitt rund 450 Euro im Jahr. Das zeigt eine Langzeitanalyse des Vergleichsportals Tarife.at. Am meisten erspart man sich in Salzburg und der Steiermark. Am kleinsten ist der Unterschied zwischen dem Landesenergieversorger und dem billigsten Alternativanbieter in Tirol und Vorarlberg. Generell zeigt der Vergleich, dass sich öfter wechseln auszahlt. Mordprozess heute in Wien. Angeklagt ist ein 33 Jahre alter Mann. Er soll vor 8 Jahren seine damalige Freundin umgebracht und die Leiche verscharrt haben, weil sie sich trennen wollte. Erst vergangenen Dezember hat der Mann ein Geständnis abgelegt und die Polizei in die Nähe des Truppenübungsplatzes Allensteig geführt, wo er die Leiche vergraben hatte. Dem Mann drohen 10 bis 20 oder lebenslange Haft. Eingefrorenes russisches Vermögen soll für die Ukraine genutzt werden. Darauf drängen nun einige EU-Staaten, wie die Financial Times heute berichtet. Darunter Schweden, die Niederlande, Spanien und Polen. In einem gemeinsamen Brief an die Europäische Kommission fordern sie Brüssel auf, sich diesbezüglich wieder an die Arbeit zu machen. Nur 2 Wochen nach der teilweisen Sonnenfinsternis wartet das nächste Schattenspiel am Himmel, eine fast totale Mondfinsternis, zu sehen morgen in der Früh. Besonders gut wird die Mondfinsternis im Westen Österreichs zu sehen sein, wo es länger dunkel ist. Wer live dabei sein will, muss früh aufstehen. Höhepunkt ist um ca. 6.13 Uhr.
0: Da tut sich was am Himmel, aber hallo, Dankeschön. 10.54 Uhr, da tut sich auch ein bisschen was auf den Straßen, allerdings zum Glück nicht allzu viel. Wir haben in Tirol eine Sperre nach einem Unfall auf der B177 zwischen Zierl Ost und Seefelder Sattel. Autos können über Mösern ausweichen, so. Geblitzt wird noch.
1: Vorsicht, Blitzer.
0: Hat der Tom gemeldet, Abfahrt A9 Richtung Lienz, da blitzen's im 100er, er hat schon gezahlt. Gute Fahrt.
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0: So, Monokel rauspacken. Oder Denkermütze, Rätselmütze, so oder so. Wir spielen gleich wieder etwas miteinander. Wie gewohnt im Sommer um kurz nach 11 eine Runde Wer oder Was bin ich? Mit der Alex, die kommt gleich ins Studio. Das heißt, wir sind wieder Detektive. Also ihr und ich gemeinsam, weil die Alex überlegt sich, wer oder was sie sein wird zum Thema Serien. Weil Serien-Soundtracks diese Woche noch das Hauptthema sind beim Doppelkick um 14 Uhr. Da gibt es um 2 am Nachmittag immer gewohnt 2 ganz spezielle Motivationssongs. Das können schnelle Sachen sein, laute Sachen, lustige Sachen, quer durch die Bank, fast alles erlaubt. Und im Sommer gibt es dazu jede Woche ein Motto dazu. Und diese Woche dreht sich alles um Serien-Soundtracks, weil, ja, wir hatten das schon mit Kinderserien-Soundtracks im Juli, aber ganz viele von euch haben gesagt, oi, das war so schön, bitte, bitte mach nochmal Serien-Soundtracks. Gesagt, getan, ihr wünscht es, wir machen das natürlich. Und deswegen Serien-Soundtracks um 2 am Nachmittag. Vorschläge dazu, also eher mehr so, nicht mehr Kinderserien, also eher die Zeichentricksachen weglassen, ja. Beim Rest Ideen zu mir. Die Woche wird mir schon wieder zu kurz dafür. Und WhatsApp-Nummer dafür 0676 83 88 6100. Und das ist auch die Nummer zum Mitspielen bei jetzt gleich Wer oder Was bin ich zum Thema Serien. Fragen stellen. Alex wird sie damit Ja oder Nein beantworten. Und dann werden wir hoffentlich schnell herausfinden, wer oder was sie ist zum Thema Serien. Wir spielen gleich nach The Rasmus und Rise Against. Einen schönen Vormittag.

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0: The Rasmus in the Shadows auf 88.6 am Donnerstag, am 27. August um 8 nach 11. Ich habe es vorher schon angekündigt. Alex ist im Studio und wir spielen eine Runde Wer oder was bin ich?
1: Ich reibe mir die Hände und habe dieses teuflische Lächeln.
0: Und wisst ihr, was sie gerade gesagt hat? Ich mach dich jetzt fertig. So.
1: Ja? Naja, das gilt ja dann für dich und für alle anderen.
0: Ich wollte
1: warum
0: gerade
1: sagst du das
0: sagen.
1: Jetzt?
0: Naja, kennst mich ja schon.
1: Das wär dann jetzt richtig peinlich, wenn irgendwie der dritte Hörer schon errät, was ich bin.
0: Leute, ihr habt das gehört. Ja? Wir müssen jetzt, warte. So, seid ihr bereit? Wer oder was bin ich? Es geht um das Thema Serien. Ja, weil um Doppelkick um 2 am Nachmittag Serien-Soundtracks diese Woche nochmal stattfinden. Nicht Zeichentrick, ja, aber wir haben gestern gehabt Knight Rider zum Beispiel oder A-Team oder was war das orangene CSI? Miami, genau.
1: Ich traue mich jetzt nichts mehr sagen, ich bin so aufgeregt, ich habe Angst, dass ich verrate, was ich bin.
0: Okay, pass auf, dann rauschen wir da jetzt mal geschwind die Nummer durch. 0676 83 88 6100, die WhatsApp-Nummer zum Mitspielen. Es geht darum, Fragen zu stellen, die die Alex mit Ja oder Nein beantwortet. Und dann werden wir hoffentlich ganz schnell rausrätseln, was die Alex ist, nachdem sie die Ansage gemacht hat. Uns fertig zu machen, ja? Habt ihr, ja?
1: Oi, da geht's schon los.
0: So. Okay, Karin schreibt, kann losgehen. Georg, amerikanisch?
2: Ja.
0: Okay, das einmal Schritt Nummer 1. Dann auch die obligatorische Frage von mir. Bei wer oder was bin ich? Bist du ein Wer?
2: Ja.
0: Okay. Und geht's, das heißt, es geht um eine einzelne Person in einer Serie?
2: Genau.
0: Mhm.
2: 3 Fragen schon. Bin ich froh?
0: Gut. Warte mal, ich muss ja da ein bisschen mitschreiben immer. Also du bist amerikanisch. Bist du ein Mensch? Okay, das haben wir geklärt.
2: Ja.
0: Wow, gut. Wo ist sie? Chrissy aus Tirol schreibt, hast du Kontakt mit Drogen?
2: Möglicherweise mal. Nein. Also nein.
0: Also eher nein. Nein. Okay. Bist du ein Mann?
2: Nein.
0: Du bist eine Frau?
2: Ja.
0: Okay. Frau, keine Drogen. Was wird da, also wenn den Zettel wer liest und keine Ahnung hat, worum es geht. Okay, pass auf, was haben wir noch? Okay, MacGyver fragt der Martin.
2: Nein, ich bin eine Frau.
0: Sie ist weiblich, genau. Christoph aus Kärnten fragt das gerade. Bist du aus Big Bang Theory, möchte die Liz wissen?
2: Nein.
0: Aus Ellie McBeal, der Florian?
2: Nein. Ah, oh, die Ellie, die habe ich geliebt. Nein, bin ich nicht.
0: Bist du eine Hexe, möchte Niki wissen?
2: Nein.
0: Mhm. Bist du lustig, fragt Nini.
2: Nein.
0: Nein, das heißt, du bist ernst, allein der Gesichtsausdruck jetzt, du bist ernst.
2: Ich bin ernst.
0: Hast du einen wichtigen Beruf, möchte Georg wissen.
2: Definitiv.
0: Bist du eine Ärztin, Kerstin?
2: Auch.
0: Auch Ärztin? Also in meinem Kopf ist da gerade so ein Ding mit, wie kann man Medizin studieren und dann noch irgendwas Orges machen? Okay, wir werden sehen. Bist du, warte mal, wo ist jetzt hin? Bei Grey, Meredith Grey, möchte Georg wissen?
2: Nein.
0: Mhm. Hast du Haustiere, Christel?
2: Nein.
0: Nicht relevant?
2: Nicht relevant, also okay. Ich glaube nicht.
0: Mhm. Bist du Elliot aus Scrubs?
2: Nein.
0: Na, die ist, glaube ich, die ist lustig.
2: Ja.
0: Ne? Oh, Thomas, bist du Dr. Quinn?
2: Nein.
0: Ah, das hätte ich mir jetzt auch fast gedacht.
2: Ich bin urfroh, dass das jetzt nicht gleich...
0: Schön. Voll gut.
2: Schön.
0: Okay, Georg macht's ganz praktisch. Action-Serie, Fragezeichen?
2: Definitiv.
0: Mhm.
2: Also... Ja, es ist Action in der Serie.
0: Aber keine Action-Serie an sich?
2: Schon, aber ich würde es anders bezeichnen.
0: So, pass auf. Bist du Scarpetta, möchte Tina wissen.
2: Nein.
0: Das ist die neue Serie mit Nicole Kidman.
2: Nein.
0: Da hänge ich noch drin, da habe ich erst angefangen. Roman, bist du Forensikerin?
2: Genau, das bin ich auch.
0: Oh, okay, warte. Forensikerin, ich schreibe da brav mit. Die Alex ist eine Frau aus einer Serie. Ernst, hat einen wichtigen Beruf, ist auch Ärztin. Action passiert, keine Drogen, Forensikerin. So.
2: An dem hängt es euch aber nicht auf.
0: Ja, weil jetzt kommt ganz oft Bones als Vorschlag.
2: Nein,
0: ne? Okay,
2: nein.
0: Das ist nicht. Also Bones lassen wir weg. Scully von Akte X möchte das.
2: Ja, ganz genau. Bravo.
0: So, wer war das jetzt von euch? Warte, ich muss jetzt gerade.
2: Speedy sagt auch Akte X. Ja, ganz genau.
1: Scully, genau.
0: Seid ihr gut?
1: Ja, das ist großartig.
0: Yes, wir haben keine zweite Runde gebraucht jetzt.
1: Und da habe ich mir so viele Fakten dazu geschrieben, aber ob die Haustiere, ich glaube nicht, weil die ja immer unterwegs waren und irgendein Alien hätte das Tier sich
0: wahrscheinlich erfressen. Fakte X sozusagen.
1: Großartig, ja, ganz genau.
0: Akte Alex,
1: X, ich bin Scully.
0: Die geilsten Ideen. Okay, also Akte X, das ist übrigens vielleicht im Doppelkick heute zu hören.
1: Na schau.
0: Eventuell, ja, weil da hat jemand, der das gemacht hat, die Musik Geburtstag gehabt, den haben wir gestern vergessen. Hopsala.
1: Ah, okay, na, ja. Das ist aber ein Zufall jetzt.
0: Ja, deswegen großartig. Also einmal Scully, Akte X. Ja, danke, ja, ja. danke euch fürs Raten. Danke an dich, Alex.
1: Sehr gerne.
0: Schauen wir mal, was nächste Stunde um 12.30 Uhr passiert. Da überlege mir ich dann was. Also hoffentlich seid ihr da wieder dabei bei Wer oder was ich bin ich. Wer oder was bin ich zum Thema Serien? Ozzy gibt's jetzt mit Mama, I'm coming home. So rockt der Donnerstag. Danke fürs Mitspielen.

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2: Sommerliche Temperaturen, es wird heute heiß. Die Tageshöchstwerte liegen vielleicht sogar so bei 33 Grad. Sonne ganz viel mit dabei, aber es ist so etwas diesig, weil Sahara-Staub herumschwirrt und mit dabei ist. Wir haben aber super Werte, also badetechnisch auf jeden Fall ein super Tag. In Meierhofen 22 Grad in Tirol. Wir haben in Radstadt 22 Grad in Salzburg. In St. Pölten auch 22 Grad momentan. Und morgen am Freitag wird es dann noch heißer. Sahara-Staub bleibt, die Temperaturen bleiben auch, aber legen noch ein bisschen zu. Zur Sonne gibt es morgen 29 bis 36 Grad maximal. 11.23 Uhr, es geht weiter auf die Straßen und da gibt es eine Meldung für Niederösterreich. Und zwar gibt es einen Unfall auf der A21 Richtung, wo haben wir es jetzt? Da. Na, was ist denn da jetzt? Auf der A21 Richtung Westautobahn, Richtung St. Pölten und zwar bei Brunn am Gebirge. Hat's gekracht, Beschleunigungsstreifen ist da blockiert. Da bitte vorsichtig fahren, Stau ist uns keiner gemeldet worden. Und in Tirol auf der B177, da ist gesperrt zwischen Zierl Ost und Seefelder Sattel nach einem Unfall. Autos können über Mösern ausweichen. Gute Fahrt.
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0: Breath auf 88.6. Einen wunderschönen Donnerstag, 27. August, 11.34 Uhr. Das heißt, es ist nicht mehr lange hin bis zum Timpeltime-Start. Ne? Schulstart am 7.9. für den Osten Österreichs und somit auch wieder quasi Schulstart für die Timpeltime. Am 7.9. geht alles wieder fast seinen gewohnten Gang. Es wird wieder Timpelreim die Wörter natürlich geben. Also Timpelreim die Wörter rein. Kurz nach 7:30, immer in der Früh. Aber da wird es was Neues geben. Stichwort Monatschallenge. Aber zuerst einmal, was ist jetzt Timpelreim die Wörter rein? Drei Wörter. Und zu einem Tagesthema muss der Timpel spontan in 30 Sekunden in einen Reim verpacken. Macht er das gut? Meistens, ja, eigentlich immer, kriegt er einen Punkt. Macht er schlecht, kriegen Sarah und Mike einen Punkt. Und wer Ende des Monats weniger Punkte hat, verloren hat, muss eine Monatschallenge bewältigen. Das war's prinzipiell mal, ja. Jetzt ist es allerdings anders. Da soll eine Neuerung kommen. Aber wir hören noch mal rein, was heute früh dazu verlautbart wurde sozusagen, und machen auch gleich nochmal einen kleinen Rückblick, was wir denn da bei den Monatschallenges schon hatten.
1: Ein paar Highlights haben wir jetzt mit dabei aus den vergangenen Monatschallenges von Timpelreim die Wörter rein.
2: Ich bin gerade in einer sehr unguten Situation. Ein Motorradfahrer und ein Radfahrer deuten mir den Vogel und wollen mich jetzt, glaube ich, aufhalten.
3: Oh nein!
2: Ja, sie wollen mich jetzt aufhalten. Moment! Moment, der Radfahrer kommt! Grüß dich!
4: Gern sofort mit dem auch!
2: Ja, das tut mir sehr leid, das ist eine Monatschallenge, die ich erfüllen muss.
3: Okay, ich komm, ich nehm dich jetzt bei den Hüften, Sarah,
5: ja,
3: Vorsicht.
5: Bitte mach einfach.
6: Ah. Jawohl, es wird wieder getanzt.
5: Heb doch rechts.
3: Ja, okay, ich heb.
2: Ich bin dann dafür, dass wir dann fertig sind mit dem Wagerl und einfach normal gehen, weil das ist Challenge genug.
3: Sollen wir dann wieder mal einen Wechsel machen, Sarah?
7: Nein.
3: Du jammerst schon so lange.
7: Sicher nicht. Es geht mir nicht darum, dass ich es ziehen muss, sondern dass dieses Wagerl überhaupt Teil unseres Lebens ist.
8: Der letzte Sturm, um ins Loch zu kommen.
9: Steppert, was ist das für eine unnötige Aufgabe eigentlich? Ich zucke es so aus, ich halte es nicht aus.
8: Das Gesicht wird rot. 40 sind quasi 2x20. Das sind 4x10, das ist eigentlich fast nichts mehr.
2: Ja, Herrst, ich mach's eh. Tschüss.
10: Sind 10x4 lieber.
1: Na bumm, da war einiges los in den vergangenen Monaten und Jahren, muss man sagen.
11: Wenn ich jetzt so drüber nachdenke, werde ich wieder was eigentlich.
1: Nein, das haben bitte
11: wir
1: nicht
11: gemacht. Es war Formel 0, haben wir gehört. Ich durfte 1,5 Stunden in Summe in einem Kreisverkehr fahren mit einem Motorradhelm im Auto.
1: Du hast sogar fast eine Anzeige bekommen.
11: Ja,
1: von
11: fast.
1: Einem Radfahrer.
11: Wie wir gehört haben.
1: Ja?
11: Gott sei Dank ist da nichts reingekommen.
1: Natürlich auch ein ganz großes Highlight, der Bollerwagen beim Neinkopfsweg, den du und der Mike gemacht hast. Ich glaube, das war im Februar. 38 Kilometer seid ihr zu Fuß von dir in Niederösterreich zu Hause in den Sender gegangen. Das war ja überhaupt. Das war ein Spektakel.
11: Das war ein 12-Stunden-Weg.
1: Ja, und der Bollerwagen hat mich ein bisschen aufgeregt. Und was wir jetzt am Schluss gehört haben, war ja die letzte Monatschallenge, die mit dem Modus Timpelreim die Wörter rein entstanden ist. Nämlich, ich habe da ein paar Aufgaben machen müssen und am Schluss Kniebeugen. Und zwar nicht wenige.
11: Alter, 265 Kniebeugen. Der Mike und ich jeweils durfte man da oder muss man machen. Das war eh arg, da man lange nachher nicht gehen können.
1: Das ist ordentlich gewartet.
11: Und das war Gott sei Dank eben genau die letzte Monatschallenge gekoppelt am Timpelreim die Wörter rein. Und die Monatschallenges, und so viel können wir schon sagen, werden auf jeden Fall im September mit der Timpeltime zurückkommen. Aber halt eben nicht mehr gekoppelt am Timpelreim die Wörter rein. Und die Frage ist, wie wird es weitergehen? Also wer wird dann künftig entscheiden oder wie wird entschieden, wer die Monatschallenges machen muss? Weil eben das Punktesystem von Timpelreim die Wörter rein wird es so nicht mehr geben.
1: Es wird jetzt höchste Zeit, dass wir uns gedanklich einfach wieder auf die Timpeltime, auf Timpelreim die Wörter rein, auf das alles wieder einstellen und eben auch auf das Thema Monatschallenges. Vielleicht habt ihr eine Idee, einen Gedanken, könnt ihr gerne mit uns teilen. Was glaubt ihr, wie es da weitergeht mit diesen Monatschallenges?
0: Also alles, was euch dazu einfällt, gerne her zu uns. 0676 83 88 6100. Ab 7.9. wieder Timpeltime, wie gewohnt, mit Timpelreim die Wörter rein um kurz nach 7:30. Regelwerk radio 88.6.at. Und wie das dann mit den Monatschallenges ausschaut. Ah, ich bin sehr gespannt. Und es war gerade schon an der Zeit, dass der Timpel auch mal öfter ran darf. Billy Talent gibt's jetzt. So rockt der Donnerstagvormittag. I beg to differ.

0: Meatloaf, I do anything for love auf 88.6 am Donnerstag. Wetternachrichten und Verkehr. Die wichtigsten Infos gibt es jetzt gleich mal für euch gesammelt. Und danach haben wir schon Mittagszeit. Das bedeutet, wir kredenzen Live-Musik beim Mittags-Mini-Konzert. Zwei ganz, ganz großartige Live-Songs jeden Tag, Montag bis Freitag bei mir. Und heute, ich glaube, heute wird dieses Mittags-Mini-Konzert die Meinungen ein bisschen spalten, weil die einen lieben ihn, die anderen denken sich, um Gottes Willen, was für ein Scheiß. Aber genauso soll das ja auch sein. Stellt euch vor, uns allen würde das Gleiche gefallen. Oder uns allen würde das Gleiche nicht gefallen. Deswegen offen sein dafür, hätte ich jetzt gesagt. Ja, es wird lustig. Ich habe ihn schon mal live gesehen. Es war großartig. Und wir spielen ihn deshalb, weil er am Sonntag Geburtstag feiern wird. So, mehr sage ich aber nicht. Deswegen unbedingt dranbleiben, überraschen lassen. Und die wichtigsten Infos, wie gesagt, Wetter, Nachrichten und Verkehr gibt's jetzt.
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0: Sahara-Staub begleitet uns heute überall im ganzen Land. Somit wirkt es auch ein bisschen diesig. Ansonsten aber generell viel Sonne mit dabei. Heute bei 27 bis 33 Grad. Wir messen zum Beispiel in Baden 24 Grad. Altaussee haben wir 22. Und in Tirol haben wir derzeit in Mieming zum Beispiel 24 Grad. Wie geht's weiter morgen am Freitag? Im Prinzip so wie heute. Sonnig mit Sahara-Staub, aber noch heißer. Morgen 29 bis 36 Grad. 11.50 Uhr, hier sind die Nachrichten mit Hannes Harp.
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2: Im Streit um mehr Jugendschutz hat der Facebook- und Instagram-Mutterkonzern in den USA einem Milliardenvergleich zugestimmt. 29 Bundesstaaten hatten geklagt und sprechen nun von einem historischen Sieg. Meta muss etwa in bessere Mechanismen investieren, um das Alter der User nachzuprüfen. Minderjährige sollen pro Tag maximal 2 Stunden mit Facebook und Insta zusammen verbringen dürfen. Eltern können die Zeit allerdings verlängern. Extreme Beautyfilter sollen abgeschaltet werden. Während des Unterrichts und in der Nacht soll das Scrollen unmöglich sein. Wer bei Strom und Gas auf alternative Anbieter setzt, spart Geld. Bei Strom etwa spart sich ein durchschnittlicher Haushalt im Schnitt rund 450 Euro im Jahr. Das zeigt eine Langzeitanalyse des Vergleichsportals Tarife.at. Am meisten erspart man sich in Salzburg und der Steiermark. Am kleinsten ist der Unterschied zwischen dem Landesenergieversorger und dem billigsten Alternativanbieter in Tirol und Vorarlberg. Generell zeigt der Vergleich, dass sich öfter wechseln auszahlt. Früher als geplant wird morgen in Wien die modernisierte Stadionbrücke freigegeben. Anfang nächsten Monats starten dann die verlängerten Straßenbahnlinien. Die Straßenbahnen fahren nun mittig über die Brücke. Zusätzlich gibt es einen baulich getrennten Radweg in beide Richtungen auf der 82 Meter langen und 26 Meter breiten Brücke. Bis Herbst laufen noch letzte Arbeiten, die sollen aber ohne Verkehrsbehinderungen ablaufen. Ob neue Böden, neue Farben an den Wänden oder eine größere Sanierung, die Österreicherinnen und Österreicher arbeiten fleißig im eigenen Zuhause. 6 von 10 haben ihre Wohnung oder das Haus in den vergangenen 5 Jahren renoviert, steht in einer ImmoScout24-Studie. Unter den Eigentümern waren es sogar 3/4. Wermutstropfen, fast jeder Dritte sucht vergeblich nach einem Handwerker. Jeder 5. ist mit der Qualität der Arbeiten unzufrieden gewesen.
0: Dankeschön. Naja, warten wir halt ein bisschen, dann machen das Roboter und KI, ne? So. Klospülung reparieren oder so. Wir werden sehen. Ich wage das ein bisschen zu bezweifeln. 11.52 Uhr, es geht weiter auf die Straßen. Da ist in Wien aktuell die Nordbrücke gesperrt, stadteinwärts nach einem Unfall. Rettungshubschrauber landet hier. Es gibt natürlich vor der Sperre schon Verzögerungen. Zurück auf die A22 zum Beispiel ausweichen oder eben auch zurück auf... Warte mal ganz kurz. So, die A22, aber generell bei den Auffahrten oder am Weg zu den Auffahrten auch da schon mit 10 bis 15 Minuten plus rechnen. Ihr könnt ausweichen über die anderen Donaubrücken, aber Floridsdorfer Brücke zum Beispiel damit mehr Verzögerung rechnen, weil da gibt es auch eine Baustelle. Ansonsten haben wir in Tirol auf der B177 zwischen Zierl Ost und Seefelder Sattel eine Sperre nach einem Unfall. Autos können hier über Mösern ausweichen. Und dann schauen wir noch nach Niederösterreich, A2 Richtung Wien, bei Wiener Neustadt im Baustellenbereich ein Unfall passiert, und zwar auf der baulich getrennten rechten Spur. Das heißt, da bitte auf der linken Spur bleiben und da quasi ausweichen. Geblitzt wird außerdem noch...
1: Vorsicht, Blitzer!
0: Und zwar in Niederösterreich. Mario?
3: Abfahrt von der Donauuferautobahn Richtung Laa an der Thaya. Stehen Sie nach dem Tunnel und machen teure Fotos. Schönen Tag euch.
0: Dankeschön, wir wünschen gute Fahrt.
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0: Ich habe vorher schon angekündigt, beim Mittags-Mini-Konzert, bei den zwei Live-Songs am Stück zur Mittagszeit. Hier bei uns auf 88.6 gibt es heute einen Mann, der am Sonntag 71 Jahre alt wird. Ich gratuliere da im Vorfeld noch nicht, weil die Oma hat immer gesagt, vorher gratulieren im Vorfeld zum Geburtstag macht man nicht, bringt Unglück. Nachher ja, vorher nicht. Deswegen, wir reden nur drüber und lassen ihn singen. Besser gesagt, witzeln, musikalisch witzeln. Es habe ich auch vorher schon erwähnt, die einen hassen ihn, die anderen lieben ihn. Ich glaube, dazwischen gibt's nichts. Ich liebe ihn, habe ihn schon mal live gesehen. Super lustig. Und auch der Manuel freut sich, dass wir jetzt gleich im Mittags-Mini-Konzert Helge Schneider haben werden.
14: Jawohl, Helge Schneider, Wahnsinnskünstler. Jawohl.
0: Gut, ich glaube, dann brauche ich gar nicht mehr sagen, außer Helge Schneider jetzt im Mittags-Mini-Konzert mit Gartenzaun und Katzenklo. Live aus Graz sozusagen. Helge, stage is yours.

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0: Danke, Willi Ketzer.
1: Ja, entschuldige, jetzt habe ich wahnsinnig viele Nachrichten von euch bekommen. Ja, Mittagsmini-Konzert. Ja, ihr seid richtig bei 88.6. Und ja, das war Helge Schneider, weil er am Sonntag 71 Jahre alt wird. Und ich habe vorher gesagt, Helge Schneider ist so ein Phänomen. Der kann ja wahnsinnig viele Instrumente spielen. Das ist ein wahnsinnig schlauer Mensch. Ja, aber entweder man liebt ihn oder man hasst ihn. Und Christian?
2: Hallo, liebe Birgit. Eins sage ich dir, du hast vollkommen recht. Entweder man hasst ihn oder man liebt ihn.
1: Ja.
2: Ich liebe ihn. Er ist einfach der Geilste. Ich würde ihn unbedingt einmal live sehen. Und vor allem, wenn er da eine Katzenklo spielt, dann mag ich ihn auch nicht machen.
1: Ja, das ist, ja.
2: Ja, schönen Tag noch.
1: Ja, danke schön, Christian. Es sind ganz viele Sachen reingekommen. Der Roland zum Beispiel hat gemeint, da muss ich jetzt abdrehen. Vollkommen legitim, ist in Ordnung, ja, wenn du dann nachher wieder einschaltest. Ja, Matthias schreibt, danke, danke, danke. Helge ist Gott, schreibt er, okay. Roman schreibt wiederum, das ist nicht anzuhören. Balu schreibt, bist du deppert, die Geige ist ein Wahnsinn. Karin aus Wels schreibt, das liebe ich an euch. Zwischendurch auch mal Spaßfaktor. Ja, Geschmäcker sind ja verschieden und das ist ja gut so, man muss ja nicht alles hören. Gregor schreibt, bitte aufhören, geht gar nicht. Dieser Helge ist schon lang vorbei. Ja, ist schon lange vorbei. Was haben wir da noch? Das ist aber fies. Christian schreibt, fragt sich, bei wem der Lift weniger weit rauf fährt, bei ihm selber oder die Leute, die zu seinen Konzerten gehen. Das ist ein bisschen frech, Christian, ja? Weil Geschmäcker sind verschieden und die darf man auch gerne zulassen. Tavi schreibt, ich musste lachen. Was haben wir noch? Bianca?
3: Jawohl, Helge Schneider! Absolut genial. Danke für dieses Mittags-Mini-Konzert.
1: Gerne. Peter aus Tirol.
4: Supi, supi, supi.
1: Ja, das freut mich. Werner?
5: Ich bleib dabei. Der Helge Schneider, der Typ ist sowas von wahr gewesen damals. Aber es ist witzig.
1: Das freut mich. Also, Karin schreibt es ganz genau. Das ist eine Hassliebe. Irgendwie lustig, dann wieder so dumm, dass es wehtut. Ja? Verstehe ich vollkommen. Helge Schneider, heute Mittags-Mini-Konzert darf auch mal ein bisschen, man muss nicht alles leibend finden. Finde ich voll in Ordnung. Und genau deswegen gibt es ja uns, weil wir sprechen das ja auch direkt an. Und Geschmäcker sind vollkommen verschieden und das, wie gesagt, ist sehr, sehr, sehr, sehr gut so. Weil sonst würden wir alle nur das eine hören, den einen Song von einer Band. Punkt. Braucht man gar nicht mehr. Was darf es morgen sein beim Mittags-Mini-Konzert? Alle, die jetzt gesagt haben, Helge und Vorschläge zu mir? Was darf es denn sein? 0676 83 88 6100. Die WhatsApp-Nummer.
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4: Sonnenschein und Sahara-Staub heute. Das Ganze bei Temperaturen bis zu 33 Grad. Sehr, sehr sommerlich. Momentan messen wir zum Beispiel 26 Grad in Innsbruck, aber auch in der Steiermark haben wir derzeit in Zeltweg knapp bei 25 Grad. Es bleibt heute trocken und auch morgen am Freitag, da wird es nochmal heißer. Tageshöchstwerte 36 Grad. Habe ich mir das jetzt richtig aufgeschrieben? Ja? Uff. Naja, Sonne dazu und auch ein bisschen Sahara-Staub. 12.20 Uhr, wir schauen weiter auf die Straßen und da gibt es teils gute Nachrichten. Für Wien, Nordbrücke war ja gesperrt stadteinwärts, Sperre ist aufgehoben, aber es gibt noch Arbeit nach einem Unfall und es bleibt mal eine Spur noch gesperrt. Es staut natürlich und zwar verliert ihr auf der Nordbrücke stadteinwärts 30 Minuten. Es staut zurück auf die Prager Straße und es staut auch auf der Ausweichstrecke Floridsdorfer Brücke. Auch da verliert ihr momentan 20, 30 Minuten, weil da gibt es ja außerdem dann noch eine Baustelle. Dann haben wir auf der A21 Viertelstunde plus und zwar Richtung Vösendorf ab Schwächert. In Niederösterreich gibt es einen Unfall im Baustellenbereich auf der A2 Richtung Graz bei Wiener Neustadt. Der Günther ist dort dabei.
5: Kurze Verkehrsmeldung und zwar A2 Fahrtrichtung Wien. Also von der Ausfahrt Wiener Neustadt Süd bis zur Raststation Föhrenberg durchgehend Stau. Es ist vernünftiger, die linke Spur zu nehmen. Alles Liebe, ciao.
4: Vielen lieben Dank, ihr seid unsere Augen und Ohren da draußen. In Tirol haben wir gute Nachrichten, und zwar B177 zwischen Zierl Ost und Seefelder Sattelsperre weg, Unfallstelle geräumt. Und wir haben noch einen Blitzer.
0: Vorsicht, Blitzer.
4: Und zwar hat der Steine gemeldet, A1 Richtung Wien, circa 1,5 Kilometer vor Auhof wird geblitzt. Vielen Dank und gute Fahrt.
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0: The Offspring, Why Don't You Get a Job auf 88.6 am Donnerstag. Und wir sind bei der nächsten Runde Wer oder was bin ich angekommen? Wir haben letzte Stunde schon gespielt. Alex ist im Studio. Hallo.
1: Hallöchen.
0: Du warst was nochmal letzte Stunde? Skyly von Akte X.
1: Ganz genau.
0: Es geht nämlich um das Thema Serien. Und wir überlegen uns da, bei Wer oder was bin ich, immer etwas zu Serien, sei es jetzt eine Person in einer Serie oder auch etwas in einer Serie.
1: Völlig egal, ja.
0: Ja? Und jetzt bin ich dran. Also das war ja letzte Stunde wirklich Wahnsinn. Also wirklich Skyly von Akte X wäre ich im Leben nicht drauf gekommen.
1: Aber unsere Hörer, da können wir uns drauf verlassen. Zum Glück jetzt für mich. Weil jetzt ist ja die Birgit etwas oder schauen
0: oder
1: wir
0: jemand,
1: mal.
0: Oder jemand. Ja.
1: Und
0: ja.
1: Ihr müsst mir bitte helfen.
0: Ja?
1: Ja, sonst wird es nichts. Die Telefonnummer ist 06 76 88 6100. Könnt schon loslegen.
0: Ja, Fragen schicken und ich darf sie mit Ja oder Nein beantworten. Thema Serien.
1: Ja.
0: Ich bin sehr gespannt. Ich habe ein bisschen Schiss.
1: Wer oder was ist die Birgit? Thema Serien. So, warte mal kurz.
0: Ja, also es geht nicht um Zeichentrick-Kinderserien, weil das hat man schon. Ja? Jetzt geht es um Serien, die wir gerne in der Jugend geschaut haben oder als Erwachsene. Also da gibt es schon einiges. 0676 83 88 6 100. Das machen wir deswegen, weil Doppelkick um 2 am Nachmittag zum Thema Serien-Soundtracks ist. Ja?
1: Der Charlie schreibt Zeichentrick oder Realverfilmung?
0: Echt.
1: Echt. Bist du männlich, fragt die Simone.
0: Ja.
1: Die liest gleich so, bist du Kommissar Rex?
0: Urlieb, urgut, aber nein, bin ich nicht.
1: Nein, also die Simone, mit der Simone haben wir abgeklärt, du bist männlich.
0: Genau, ich bin männlich
1: ein
0: und das ist echt.
1: Realer Mann. Okay, bist du erwachsen?
0: Ja.
1: Ja, fragt der Peter. So, der Bernd fragt, auf geht's, hast du Brusthaare? Ja, entschuldige bitte, wie heißt der Schneckler, der mit dem Kipfer?
0: Der Magnum?
1: Ja, nein, natürlich.
0: Ja, aber das bin ich ja nicht.
1: Ja, ja. Aber ich finde
0: Brusthaare? Warte, schau mal nach. Nein. Ich muss ehrlich gestehen, ich weiß nicht, ob man diese Person in der Serie jemals oben ohne gesehen hat. Und da muss ich jetzt ehrlich gestehen, vielleicht.
1: Okay. Hast du eine Brille?
0: Nein.
1: Bist du von... Mensch, bist du, Brusthaare, wissen wir nicht, erwachsen bist du. Bist du von King of Queen?
0: Nein, aber habe ich mir überlegt heute schon.
1: Okay.
0: Ja, gut seid ihr. Jetzt geht's aus meinem Kopf raus.
1: Nein, weiblich, der Herbert fragt weiblich, nein, wir wissen, du bist ein Mann.
0: Genau.
1: Du bist ein Mensch, die Christel fragt, bist du ein Mensch, ja?
0: Ja.
1: Schau, bist du Johnny Depp von 21 Jump Street?
0: Nein.
1: Nein.
0: Nicht.
1: David Hasselhoff?
0: Nein, bin ich auch nicht. Hat man auch schon gestern versucht. Ja.
1: Stimmt, und den sieht man definitiv öfter mal, da weiß man, der hat Brusthaare.
0: Und der hat Brusthaare, ja.
1: Ist es eine Action-Serie, fragt der Bernd.
0: Das ist so wie bei dir vorher. Es ist Action dabei, aber jetzt direkt Action-Serie, nein.
1: Krimi, fragt die Mario.
0: Ja.
1: Okay, Mario fragt, bist du ein Detective?
0: Das ist jetzt eine verdammt gute Frage. Prinzipiell eigentlich, nein, eigentlich nicht. So, nein, eigentlich nicht.
1: Eigentlich nicht.
0: Eigentlich nicht.
1: Okay, eine sehr coole Frage. Die Karin meint deutsche Serie?
0: Mm-mm.
1: Nein? Also Amerika?
0: Mm-mm.
1: England?
0: Mm-hmm.
1: Hey.
0: Ich liebe britische Serien.
1: Sehr gut. Bist du aus Castle? Nein, das ist, glaube ich,
0: nein, bin ich nicht. Das ist amerikanisch, aber bin ich nicht. Nein?
1: Columbo?
0: Nein. Der ist ja ein Detektiv.
1: Halt wissen, genau. Ja? Bist du alt?
0: Nein.
1: Ah, bist du Monk?
0: Nein.
1: Ah, das, ja, okay. Sherlock Holmes? Bist du Sherlock Holmes?
0: Nein.
1: Aber du hast gezögert. Du bist Dr. Watson?
0: Ja!
1: Wow. Sehr gut, wer war das jetzt? Dr. Watson, die Nicole. Ich glaube, die Nicole war die Erste, die es... Warum das Zögern war es? Wenn du nicht
0: das war das Zögern war. Ja, ich habe jetzt nicht mehr anders können, weil so großartige Sachen auch von euch reinkommen. Ich habe mir zuerst überlegt, Sherlock, ja, aber dann habe ich gedacht, na, das ist dann zu einfach. Und ich liebe diese Sherlock-Serie mit, ich nenne ihn immer liebevoll Mr. Zeit.
1: Ja.
0: Ja, weil er ist ja, von der Schauspieler Marvel, ja. Ist ja von Marvel, Dr. Ja. Der Universe und, na, oder wie?
1: Kamba, dieser,
0: Gurke,
1: dieser wunderschöne Kamba.
0: Ja, Dings.
1: Ja, ganz genau. Ja, genau.
0: Ja, Also, ich bin Dr. Watson. Liebe ich die Serie, muss ich mir unbedingt mal wieder anschauen. Und britische Serien kann ich generell sehr empfehlen.
1: Super, ja. Großartig.
0: Vielen lieben Dank.
1: Sind wir auf die Schliche gekommen, Dr. Watson.
0: Aber sowas von. Mhm. Ja. Der Detektiv ist eigentlich der Sherlock und nicht er. Ja?
1: Vielen Dank für eure Hilfe. Hätte ich alleine nicht erraten. Dankeschön.
0: Gut, dann machen wir jetzt Green Day und News. Schönen Donnerstag. Mahlzeit.

0: Painted Red, Bad Wolves, bist du deppert, da geht's ab, oder? Aber hallo, so rockt der Donnerstag auf 88.6 und 12.50 Uhr heißt, willkommen um diese Zeit beim Smile Together. Ja, wir teilen wieder Glücksmomente miteinander. Alles, was zumindest zum Grinsen bringt, gilt. Und mehr kann man dazu nicht sagen. Ich habe mir doch gedacht, das war so, ich glaube, während Corona, ja, während 2020, also die ganzen Lockdowns, da gab es ja bei uns auch ganz viele Anpassungen natürlich. Und ich habe mir gedacht, boah, jeden Tag so diese Gedanken da in der Zeit, in ein tiefes schwarzes Loch gefallen, ja. Also nicht permanent, aber ich glaube, wir kennen das. Es gibt so Phasen im Leben, ist auch okay, gehören auch dazu. Aber da rauskommen ist oftmals schwierig. Und dann haben wir gedacht, so, pass auf. Was ist, wenn wir uns jetzt einfach einmal zumindest auf eine schöne Sache am Tag nicht die ganze Zeit konzentrieren, aber einfach zumindest zwischendurch dran denken und das auch miteinander machen. Und ich finde, das funktioniert schon ganz gut. Das hilft zumindest für ein paar Sekunden oder Minuten, den Spaß zu vergessen, der vielleicht an dem Tag gerade ist. Ja? Deswegen, Glücksmomente teilen, tun wir täglich um 13 Uhr bei mir. 0676 83 88 6 100, die WhatsApp-Nummer. Da ist zum Beispiel heute in der Früh reingekommen, Patrick aus Straßhof an der Nordbahn, schreibt, mein Glücksmoment diese Woche war, dass ich im Spital in Mistelbach liege und euch trotzdem hören kann. Patrick, wir wünschen dir alles Gute, gute Genesung, Besserung, was auch immer bei dir los ist und schön, dass wir dich da begleiten dürfen. Danke auch ans Spital, ja, dass das möglich ist. Yes! Wie schaut's bei euch aus? Glücksmoment. Kleinigkeiten, große Sachen, ganz wurscht. Her damit zum Teilen 0676 83 88 6 100. Die WhatsApp-Nummer. Dankeschön.
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0: Viel Sonne heute mit dabei, heute Badewetter, allerdings Sahara-Staub am Start und deswegen wirkt es ein bisschen diesig. Aber die Temperaturen heiß, 27 bis 33 Grad. Wir messen momentan in Reichenau an der Rack 26 Grad im Süden des Landes. Güssing zum Beispiel 28 Grad, auch am Wörthersee wunderschön mit 26 Grad. Wolfgangsee 27 Grad, richtig, richtig schön. Also Lufttemperatur, nicht Wassertemperatur. Also ein sehr feiner Tag heute, wer gerne noch einmal Sommer und Baden haben möchte. Morgen am Freitag dann nochmal sonnig und Sahara-Staub dabei und es wird wärmer, 29 bis 36 Grad maximal. 12.52 Uhr, hier sind die Nachrichten mit Hannes Hart.
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2: Das Flugzeug, das gestern in den Attersee gestürzt und untergegangen ist, soll voraussichtlich erst übermorgen geborgen werden, weil da das Wetter besser ist. Bei der Ortung des Wracks sollen zwei verstorbene Personen im Cockpit entdeckt worden sein. Es sollen ein 25-jähriger Fluglehrer und sein 20-jähriger Flugschüler sein. Beide dürften aus Deutschland stammen. Die Polizei will das noch nicht bestätigen und will abwarten, bis das Wrack geborgen ist. Warum die Maschine nicht mal eine halbe Stunde nach dem Start abgestürzt ist, ist noch unklar. Österreich ist gut versorgt mit Gas, besser als viele andere europäischen Länder. Das ist heute von Wirtschaftsminister Hartmannsdorfer zu hören. Die heimischen Speicher können mehr Gas aufnehmen, als Österreich in einem Jahr verbraucht. Die Gasspeicher sind aktuell zu 65% gefüllt. Das ist weniger als in der Energiekrise, aber entspricht über drei Viertel des durchschnittlichen Jahresverbrauchs in Österreich. In den französischen Alpen ist eine Seilbahn mit einem Kranwagen zusammengestoßen. 23 Menschen wurden dabei verletzt, drei von ihnen schwer. Passiert ist der Unfall, als die Seilbahn die Station Alpe d'Huez verlassen hat. Sie war mit 50 Menschen voll besetzt. Im Streit um mehr Jugendschutz hat der Facebook- und Instagram-Mutterkonzern in den USA einem Milliardenvergleich zugestimmt. 29 Bundesstaaten hatten geklagt und sprechen nun von einem historischen Sieg. Meta muss etwa in bessere Mechanismen investieren, um das Alter der User nachzuprüfen. Minderjährige sollen pro Tag maximal 2 Stunden mit Facebook und Insta zusammen verbringen dürfen. Eltern können die Zeit allerdings verlängern. Extreme Beautyfilter sollen abgeschaltet werden. Während des Unterrichts und in der Nacht soll das Scrollen unmöglich sein.
0: Dankeschön. 12.55 Uhr. Wir schauen auf die Straßen. Da gibt es in Niederösterreich einen Unfall nach wie vor auf der A2 Richtung Wien bei Wiener Neustadt. Und zwar im Baustellenbereich auf der rechten Spur. Das heißt, da bitte links bleiben. In Wien gute Nachrichten, teils gute Nachrichten. Nordbrücke statt einwärts. Sperre ja aufgehoben. Jetzt ist auch die Unfallstelle geräumt. Es gibt aber noch Staus im Umkreis. Das heißt, da bitte den Bereich vielleicht noch meiden. Es löst sich aber jetzt doch sukzessive auf. Ansonsten haben wir noch in Kärnten 20 Minuten plus auf der A11 Richtung Villach. Da gibt es Blockabfertigung vor dem Karabankentunnel. Gute Fahrt!
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9: Wunderschönen Nachmittag, exakt 13 Uhr. Haha, das ist die Zeit, wo wir hier ein bisschen Lachen trainieren. Ja, es dauert nicht lang. Ist auch nicht anstrengend, macht Spaß, das ist der Plan. Und funktioniert folgendermaßen, beim Smile Together gibt es immer bei mir um 13 Uhr, teilen wir Glücksmomente miteinander. Alles, was lustig war heute schon, witzig war, Großigkeiten, Kleinigkeiten, ganz wurscht. Ja? Zum Beispiel bei der Emily, sie schreibt, Geburtstagskuchen von meinem Bruder bekommen, sogar mit Rabatt. Ja, lasst es euch schmecken. Gratuliere, also dir für deinen Glücksmoment und deinem Bruder für den Geburtstag, ja, und Glücksmomente von euch, bitte zu mir. Also einfach mal kurz überlegen, was war heute oder in den letzten Tagen so ein Moment, wo ihr jetzt noch, wenn ihr dran denkt, grinsen müsst, mindestens grinsen, dann her damit. 0676 83 886 100. Das ist die WhatsApp-Nummer für die Glücksmomente, bitte zu mir. Und musikalisch kümmere ich mich jetzt einmal um Linkin Park. Ja, schicke ich euch. Und My Chemical Romance. I don't love you. So rockt der Nachmittag. Schönen Donnerstag mit 88.6.

0: Linkin Park auf 88.6 in the end am Donnerstagnachmittag. Kurz nach 13 Uhr, hallo, willkommen beim Smile Together. Die Zeit des Tages, wo wir die Glücksmomente miteinander teilen und somit zumindest kurz für mehr Grinsen sorgen. Das ist der Plan. Ja? Diese Welt braucht mehr Lachen, diese Welt braucht mehr Positivität, merke ich an mir selber manchmal auch, wenn man sich über Sachen aufregt, wo man denkt, also normalerweise ist mir das wurscht. Was ist denn da los? Deswegen konzentrieren wir uns auf schöne Dinge und die Glücksmomente teilen wir täglich bei mir auf 88.6 um 13 Uhr und das kann alles sein. Und da fange ich jetzt mal an. Oi, hoffentlich fange ich jetzt nicht zum Rären an. Also, Glücksmoment. Heute eine Nachricht bekommen von einer Freundin, ich passe regelmäßig auf ihren Hund auf. Der Hund, so eine kleine Omi, schon ein kleinerer Hund und jetzt so 12 Jahre ungefähr, hatte eine OP im Sommer und seitdem ist sie halt schlecht und hat wahnsinnig abgenommen. Und jetzt war wirklich schon immer so diese Sorge, das schmeckt ihr nicht und das frisst sie nicht und Dings und müder wird sie schon und so weiter und so fort. Und eine Freundin hat mir jetzt hat ein Foto geschickt heute. Sie haben jetzt endlich was gefunden, was sie frisst und jetzt nimmt sie wieder zu. Danke. Oh Gott, ich freue mich so. Riff hat sich auch gemeldet mit einem Foto, da sind sowieso gleich die Tränen geflossen. Mein 13-jähriger Hund hatte heute eine OP und obwohl die Narkose dabei sehr riskant ist, ist er wieder aufgewacht. Noch etwas dieselig, aber wir haben uns noch. Oh Gott, danke schön. Oh, ich freue mich so. Einmal streicheln bitte. Carina, auch da geht es um ein Tier und hat sie zwei Fotos geschickt, da sieht man eine Katze und die hat um den Hals, das schaut aus wie eine Blume, ja, ist aber dafür da, dass er sich die Wunde nicht aufkratzt, die sie hat und Carina schreibt dazu, immer wenn mir meine Schwester ein Bild ihrer Katze schickt, die momentan aussieht wie eine Blume, weil er sich nicht an der Wunde kratzen darf, ist das für mich ein kompletter Glücksmoment, weil der Katze geht's gut, alles in Ordnung. Danke fürs Teilen, liebe ich. Der Helmut aus dem Mölltal hat geschrieben, ich bin gerade fertig geworden mit den Aufräumen vom Unwetter vom letzten Donnerstag. Da sieht man, wie die Bäume umgekippt sind und so weiter. Es dürfte nicht allzu viel mehr passiert sein, aber Helmut ist nachvollziehbar. Jetzt ist das mal erledigt. Super, und jetzt ein bisschen verschnaufen. Die Julie hat Urlaub, also fährt heute in 3 Monaten mit ihrem Freund Martin in den Urlaub und jedes Mal, wenn sie dran denkt, freut sie sich so auf Snowboarden und das Entspannen im Hotpot. Das ist so ein Holzfass, wo man mit Wasser drin, wo man dann schön gemütlich chillen kann. Kann ich nachvollziehen, schaut cool aus. Die Christine hat sich gemeldet und schreibt, Glücksmoment, dass ich heute mit meinem Work-Bestie, dem Patrick, zusammenarbeiten kann, weil es immer so Fetzengaudi ist, seit fast 10 Jahren. Wie großartig ist das, oder? Freunde auch in der Arbeit haben. Sensationell. Und der Christian aus Oberösterreich hat auch einen richtig, richtig großen Glücksmoment, finde ich.
1: Mein Glücksmoment des Tages war heute, dass ich nach 335 Tagen nach meiner Magen-Bypass-Operation endlich das Zielgewicht erreicht habe. Und jetzt habe ich statt 145 Kilo nur mehr 85 Kilo. Und es geht mir richtig, richtig gut.
0: Und das ist das Wichtigste. Dir muss es gut gehen. Das Allerwichtigste. Dann gratuliere ich, Christian. Also ihr merkt, Glücksmomente breit gefächert. Alles möglich. Alles, was zum Grinsen bringt. Deswegen bitte zu mir, dass wir es teilen können. Täglich um 13 Uhr, aber schicken könnt ihr es jederzeit. Finden immer den Weg zu mir über WhatsApp 0676 83 88 6100. Dankeschön.

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0: kann ich nicht, rückstehen bleiben, sitzen bleiben, geht nicht bei diesem Song Limp Bizkit, Take a Look Around. So rockt der Donnerstag auf 88.6 gleich. Zwei F mit dabei, Doppel-F. Ja, einmal Fallout Boy, einmal Flogging Molly. Das ist 88.6. Zuerst noch Wetter und Verkehr.
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0: Sonnenschein und Sahara-Staub heute und auch morgen mit dabei. Heute bei bis zu 33 Grad, morgen bei bis zu 36. Die Temperaturen ja, wandern langsam rauf Richtung Tageshöchstwerte. Jetzt finde ich es gerade so richtig sommerlich angenehm mit zum Beispiel 25 Grad in Bregenz. In Tirol messen wir zum Beispiel Jenbach 27 Grad und in der Steiermark haben wir momentan in Leoben 27 Grad. Blick auf die Straßen. So, da haben sich die Staus jetzt in Wien rund um die Nordbrücke aufgelöst. Die war ja stadteinwärts kurz gesperrt nach einem Unfall, da geht's wieder gut. Allerdings in Niederösterreich auf der A2 Richtung Wien bei Wiener Neustadt. Unfall im Baustellenbereich auf der rechten Spur. Da gibt's natürlich Stau und ihr verliert hier circa 20 Minuten. Da geht's teilweise wirklich nur sehr langsam voran. Dann schauen wir mal weiter und zwar nach Kärnten. A10 Richtung Salzburg bei Gmünd. Vor dem Wolfersbergtunnel gibt's Blockabfertigung und eine Dreiviertelstunde, die ihr länger braucht. Und auf der B114, Triebener Straße zwischen Trieben und Hohentauern, da gibt es eine Sperre nach einem Unfall. Ausweichen geht nur großräumig über die A9 und die S36. Das war's. Ich wünsche weiterhin eine gute und sichere Fahrt.
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0: Molly, If I Ever Leave This World Alive. Großartige Band, großartiger Song. So rockt der Donnerstag auf 88.6.
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0: Stone-Sour Through Glass auf 88.6. Schönen Donnerstag. Schönen Donnerstagnachmittag, gleich 14 Uhr, heißt Doppelkick-Zeit. Kommt, ist jetzt gleich, so zwischen Mittagspause und Feierabend. Ja? So nach dem Essen ein bisschen müde. Ja, dann muss man nur weiterarbeiten, gell? Frechheit. Nein, wir schauen, dass die Motivation wieder ein bisschen größer wird, das Nachmittagstief, dass sich so dagegen wehrt, jetzt weiterzuarbeiten und immer wieder so Müdigkeit reinpfuscht, dass das kleiner wird. Und deswegen Doppelkick immer um 2 am Nachmittag mit 2 ganz speziellen Songs und im Sommer jede Woche ein Motto dazu. Und diese Woche sind wir bei Serien-Soundtracks. Es sind so viele, also so viele Vorschläge von euch. Danke, danke, danke. Ich befürchte, ich werde nicht alles unterkriegen. Aber lassen wir uns überraschen, was jetzt gleich mit dabei ist an Serien, Soundtracks, Nachwetter, Nachrichten und Verkehr.
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0: 25 Grad messen wir in Altmünster in Oberösterreich. In Gutenstein haben wir derzeit in Niederösterreich 26 Grad. Und in Kärnten messen wir in St. André aktuell 28 Grad. Viel Sonne gibt es heute. Ein bisschen diesig fühlt sich's an oder schaut's aus, weil Sahara-Staub herumwirbelt. Das Ganze bei maximal 27 bis 33 Grad. Und morgen dann ganz früh raus, aber um die Uhrzeit seid ihr wahrscheinlich eh schon auf zum Arbeiten, weil um ca. 6.13 Uhr fast totale Mondfinsternis zu sehen. Am besten zu sehen im Westen, weil da ist ein bisschen länger dunkel, aber so ungefähr um 6.13 Uhr geht das dann morgen los. Und insgesamt dann wettertechnisch morgen weiterhin Sahara-Staub und Sonne bei maximal 29 bis 36 Grad. Ja, 13.51 Uhr, hier sind die Nachrichten mit Hannes Haab.
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2: Österreich hat heuer eine Trockenheit erlebt, wie es sie noch nie gegeben hat und dadurch auch viele Waldbrände. Forscher aus Linz haben nun ein System aus Drohnen und Zeppelinen entwickelt, die mit Wärmebildkameras ausgestattet sind und helfen können, Brände viel früher zu entdecken. Das System kann sehen, was direkt am Waldboden passiert und kann so helfen, große Waldbrände zu vermeiden. Nach der verheerenden Sturzflut im Grenzgebiet zwischen Nepal und China zählt die Polizei auf nepalesischer Seite inzwischen mehr als 270 Tote. Über 1300 Menschen werden noch vermisst, darunter auch Ausländer. Ob auch Österreicher betroffen sind, darüber gibt es bislang keine Infos, heißt es aus dem Außenministerium. Das Flugzeug, das gestern in den Attersee gestürzt und untergegangen ist, soll voraussichtlich erst übermorgen geborgen werden, weil da das Wetter besser ist. Bei der Ortung des Wracks sollen 2 verstorbene Personen im Cockpit entdeckt worden sein. Es sollen ein 25-jähriger Fluglehrer und sein 20-jähriger Flugschüler sein. Beide dürften aus Deutschland stammen. Die Polizei will das noch nicht bestätigen und will abwarten, bis das Wrack geborgen ist. Warum die Maschine nicht mal eine halbe Stunde nach dem Start abgestürzt ist, ist noch unklar. Die Wienerinnen und Wiener haben ein ziemlich entspanntes Verhältnis zum Risiko beim Falschparken. Laut einer aktuellen Umfrage im Auftrag der neuen Parking-App Parkster parken 80% regelmäßig in der Wiener Kurzparkzone. 62% geben an, zumindest schon einmal bewusst ohne gültigen Parkschein geparkt zu haben. Besonders risikofreudig sind dabei Männer. 27% tun das regelmäßig oder oft. Bei Frauen sind es 15%. Insgesamt haben 3/4 der Befragten schon einmal eine Parkstrafe kassiert. Mehr als die Hälfte wünscht sich längere Parkzeiten als die derzeit maximal 2 Stunden.
0: Ich habe sogar eine Parkstrafe gekriegt, obwohl ein Zettel drin war. Ein Parkzettel. Aber das konnte ich wieder ausbessern. Glück gehabt. So, schauen wir weiter auf die Straßen um 13.53 Uhr. In Kärnten gibt es 30 Minuten plus und zwar auf der A10 Richtung Villach zwischen Gmünd und dem Knotenspital, weil Blockabfertigung vor dem Wolfsbergtunnel. In Salzburg haben wir Blockabfertigung vom Helbersbergtunnel auf der A10 Richtung Salzburg bei Werfen und L101 zwischen Lengfelden und Elixhausen, da ist gesperrt, fast gesperrt nach einem Unfall. Ihr werdet in beiden Richtungen immer wieder angehalten. Pro Richtung jeweils 15 Minuten plus rechnen. Und in der Steiermark, da ist gesperrt nach einem Unfall auf der B114 zwischen Trieben und Hohentauern. Ausweichen könnt ihr großräumig über die A9 und die S36. Gute Fahrt.
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12: So, wow, wow. Es kommen so viele Vorschläge von euch rein. Danke, ich verneige mich vor euch, weil ohne euch könnte ich das alles so gar nicht machen. Willkommen beim Doppelkick. 2 Uhr am Nachmittag. Bedeutet immer beim Doppelkick 2 spezielle Motivationssongs. Das ist meistens irgendwas Lautes, Schnelles, Lustiges, Anderes, Besonderes. Alles, was die Motivation wieder rauskitzelt, während sich die nach der Mittagspause aufs Ohr haut. Ja? Und im Sommer gibt es noch dazu noch Spezielleres, weil jede Woche unter einem anderen Motto steht. Diese Woche, weil gewünscht, Serien-Soundtracks. Hat man schon im Sommer, aber die Nachfrage war so groß, deswegen machen wir es jetzt nochmal. Und also, es kommen so viele Vorschläge, bitte nicht böse sein, wenn sich nicht alles ausgeht. Wir versuchen unser Bestes. Wir hatten gestern sogar schon einen Triple Kick und das werden wir heute wahrscheinlich auch noch machen. Also statt Doppelkick mit 2 Songs, 3 Serien-Soundtracks. Ja, weil ich will nicht, also ich will, dass so wenig wie möglich unter den Tisch fällt. Ja. So, was haben wir da jetzt heute? Ich habe schon angekündigt, dass es geben wird Akte X Soundcheck, das Theme, weil der den gemacht hat, Mark Snow, heute Geburtstag gehabt hätte. Gestern. Ist ein bisschen verloren gegangen, deswegen holen wir das heute jetzt gleich nach. Also den gibt's auf jeden Fall. Dann haben wir von Fabi hat vorgeschlagen von Breaking Bad, wäre cool, The Ballad of Heisenberg. Ja, auch das gleich mit dabei und damit wir so viel wie möglich unter den Hut kriegen und ich glaube, es motiviert uns ja alle, Hannes.
13: Bitte den Titelsong, wenn möglich, von King of Queens, ich liebe sie.
12: Ja, also wir haben Akte X, wir haben Breaking Bad und wir haben King of Queens heute dabei. Musik ab, Motivation an.

0: Yes, Breaking Bad Musik auf 88.6 im Doppelkick. Vorschlag von Fabi, der sich sehr darüber gefreut hat.
1: Jawohl, saugeil, danke. Hat mich richtig gefreut in der Firma. Jetzt ist es so Arbeit wieder deutlich besser.
0: Ja, echt, das war auch dein Vorschlag. Dankeschön dafür. Serien-Soundtracks im Doppelkick. Alexander schreibt, ach, wie geil das Lied aus Breaking Bad. Mega. Schau gerade mit meiner Frau wieder die Serie. Großartig. Auch der Andreas aus Seiring schreibt, Breaking Bad könnte ich mir auch noch mal reinziehen, ja, aber hallo. Ich habe aber noch versprochen, was die Therese hat sich noch gemeldet gerade.
2: Manchmal glaube ich, bin am falschen Sender, aber dann sehe ich wieder, okay,
0: ja.
2: Radio 88.6 ist an. Na gut, wird schon passen.
0: Ja, Serien-Soundtracks beim Doppelkick um 2 am Nachmittag, 2 spezielle Motivationssongs. Da kann es schon mal ein bisschen schräger zugehen, noch dazu im Sommer, weil da ist der Doppelkick noch mal spezieller. Und alle, die jetzt sagen, hey, Moment einmal, du hast ja nur einen Song versprochen. Ja, normal Doppelkick um 2 mit 2 speziellen Songs, aber weil so viele Vorschläge von euch reinkommen und sich der Hannes und noch ganz viele mehr auch noch einen extra Soundtrack gewünscht haben mit King of Queens. Bitteschön. 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

0: So, aber jetzt haben wir es. Aus dem Doppelkick wird ein Triple Kick im Sommer jetzt fast schon manchmal, weil Serien-Soundtracks. Heute und die ganze Woche das Thema beim Doppelkick bei den zwei ganz speziellen Motivationssongs. Und es kommen so viele Vorschläge von euch rein. Da muss ich manchmal einen dritten Song nachschießen, weil es geht sich alles nicht aus. Es geht sich alles nicht aus. Die Woche hat nur 5 Tage. Ja? Und deswegen. Alexander hat sich jetzt auch gerade sehr darüber gefreut. Kathi schreibt, King of Queens ist so ein Feel-Good-Sound. Ja, Alex schreibt, och, ja, sowas macht halt auch nur 88,6, aber sowas von. Susanna schreibt, absolut gelungener, genialer Doppelkick, freut mich sehr. Genauso muss das sein. Kommen so viele Sachen noch rein. Die Bianca aus Oberösterreich schreibt, geil, steigt ins Auto ein und dann rennt Breaking Bad sofort erkannt. Einfach geil. Dankeschön. Wolfgang schreibt da, genialer Doppelkick. Ich komm im Antworten nicht nach. Konstantin schreibt, oh ja, Doppel-Triple-Kick. Ja. Also freut mich sehr. Und morgen nochmal, ein letztes Mal im Doppelkick, Serien-Soundtracks. Nicht Kinderserien, Zeichentrick, das lassen wir weg, ja, sondern anderes. Vorschläge bitte zu mir 0676 83 886 100, die WhatsApp-Nummer.
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0: 3 Days Grace, Animal I Have Become. So rockt der Donnerstag gleich mit Die Ärzte.
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0: Viel Sonnenschein, aber auch heute Sahara-Staub, der macht ein bisschen diesig. Und das Ganze bei sommerlichen Werten zwischen 27 und 33 Grad maximal heute. 31 messen wir zum Beispiel schon im Raum Innsbruck, 30 im Raum Graz und in Wien aktuell 28 Grad. Morgen das Gleiche, allerdings heißer mit 29 bis 36 Grad Tageshöchstwerten. 14.21 Uhr, wir schauen auf die Straßen, da verliert ihr 20 Minuten aktuell in Kärnten auf der A10 Richtung Villach zwischen Gmünd und dem Knotenspital. Da gibt es Blockabfertigung vor dem Wolfsbergtunnel. In Salzburg Blockabfertigung vor dem Helbersbergtunnel auf der A10 Richtung Salzburg bei Werfen. Dann auf der L101 zwischen Lengfelden und Elixhausen, da gibt es einen Unfall, ihr werdet in beiden Richtungen immer wieder angehalten und verliert jeweils 10 bis 15 Minuten. Gute Nachrichten hingegen für die Steiermark. B114 zwischen Trieben und Hohentauern. Sperre weg, Unfallstelle geräumt. Gute Fahrt.
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0: immer wenn was Seltsames beim Einsteigen im Radio läuft, also beim Auto einsteigen, geht mein Blick zuerst auf die Uhr, schreibt die Sandra aus Rust am See. Wegen vielleicht Kronjuwelen in der Früh, die es dann ab 7.9. wieder gibt, wenn die Timpeltime wieder zurückkommt aus der Sommerpause, oder wegen Mittags-Mini-Konzert oder Doppelkick, so wie jetzt gerade. Dann schaut sie erst aufs Display vom Radio. Ah, 88.6. Alles klar, alles gut.
1: Käme aus.
0: Jakob schon im Studio. Ja, wir hatten heute mittags Mini-Konzert, hatte ich Helge Schneider, weil der am Sonntag 71 wird. Ja, sehr lustig. Doppelkick jetzt um 2 Serien-Soundtracks. Da haben wir gleich einen Triple-Trick-Kick draus gemacht mit Breaking Bad, Akte X und King of Queens. Cool. Und das meint die Sandra. Ja. Ja. Deswegen schauen wir, was morgen passiert. Ich weiß es nicht.
1: Wir wissen es auch nicht.
0: Auf jeden Fall übernimmst du jetzt.
1: Auf jeden Fall, ja, voll. Wir starten gleich durch am Donnerstagnachmittag. Verlosen Tickets, verlosen einen Lostopf für die Metallica, für die 88.6 Rockstar-Reise zu Metallica.
0: Ja. Das ist nämlich, ja, muss ich sagen, also das ist ja richtig geil. Am 1. Oktober spielen sie die erste Show von 24 in Las Vegas im Sphere. Mhm. Das ist eine Location, ich war noch nie dort, ich war niemals, noch nie in den USA.
1: Ich würde mitspielen, wenn wir dürfen.
0: Ne? Ich habe es mir ja angeschaut im Internet. Ja.
1: Ohne Metallica mega geil und dann Metallica noch oben drauf, Wahnsinn.
0: Sensationell, einfach, sensationell. Voll. Deswegen kann ich euch nur raten, anmelden, radio886.at, Schritt Nummer 1.
1: Ganz genau.
0: Und dann kann es eben sein, dass wir euch anrufen und mit euch ein Musikquiz spielen. Das wirst du heute noch machen.
1: Das machen wir jetzt dann gleich. Ja,
0: und wer von euch dieses Quiz besteht, kommt in den Finaltopf, aus dem dann wirklich der Gewinner bzw. Gewinnerin gezogen wird.
1: Genau.
0: Ja?
1: Genau.
0: Ich bin nur mit nervös. Dann wünsche ich euch viel Glück, ja? Dir viel Spaß.
1: Danke dir.
0: Euch aber natürlich auch viel Spaß mit dem Jakob. Und wir hören uns dann morgen wieder. Ich lasse euch noch Alter Bridge da. Kiss und Papa Roach.

0: Youth of the Nation, POD, hier auf 88.6 am Donnerstag, gleich 14.53.
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0: Und da heute viel Sonnenschein jetzt dann am Nachmittag. Wolken nur vereinzelt mit dabei, dazu ein bisschen Föhn und Werte von bis zu 33 Grad jetzt bis am Abend. Das schaut gut aus, so dann auch morgen, der Start ins Wochenende. Der ist sogar noch heißer, da geht es ebenfalls mit viel Sonne durch den Freitag bei Temperaturen im Tagesverlauf von bis zu 36 Grad sogar.
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2: Wer öfter den Strom- und Gasanbieter wechselt, kann sich Geld sparen. Besonders wer bei einem Alternativanbieter statt bei den großen Landesenergieversorgern abschließt, zeigt heute ein Vergleich von Tarife.at. Im Schnitt 450 Euro jährlich kann sich ein Haushalt etwa bei Strom sparen. Wer mit Gas heizt, spart im Schnitt über 220 Euro im Jahr. Österreich hat heuer eine Trockenheit erlebt, wie es sie noch nie gegeben hat und dadurch auch viele Waldbrände. Forscher aus Linz haben nun ein System aus Drohnen und Zeppelinen entwickelt, die mit Wärmebildkameras ausgestattet sind und helfen können, Brände viel früher zu entdecken. Das System kann sehen, was direkt am Waldboden passiert und kann so helfen, große Waldbrände zu vermeiden. In den städtischen Kindergärten in Wien fehlen derzeit über 800 Pädagoginnen und Pädagogen. In den privaten über 1000 warnt derzeit die Gewerkschaft Union. Sie fordert mehr Geld für die Beschäftigten und einheitlich bessere Rahmenbedingungen. Im Herbst soll es dazu Dienststellenversammlungen geben. Auch Streiks schließt die Gewerkschaft für Herbst nicht aus. Diesel in Italien bleibt vorerst billiger. Die Regierung hat den Rabatt auf die Verbrauchsteuer bis zum 5. September verlängert. Der Preisnachlass von 17 Cent je Liter gilt seit Anfang August und soll die Folgen der hohen Energiepreise abfedern und vor allem Pendler und Speditionen entlasten.
0: Danke dir vielmals, Hannes Haab, für das Nachrichtenupdate. Und damit schauen wir natürlich auch noch auf die Straßen 1454. Alex Müller hat einen Überblick, oder?
3: Ja. In Wien auf der Nordbrücke stadtauswärts dauert es noch ein paar Minuten länger. Da hat es einen Unfall gegeben, der ist allerdings wieder geräumt, zum Glück. Aber da müssen wir noch gut mit 20 Minuten plus rechnen. Oberösterreich B139 Richtung Linz bei Weißenberg, da steht ein LKW mit Reifenschaden. Da bitte vorsichtig fahren. Und in der Steiermark S36 Richtung St. Michael bei Knittelfeld, auch da steht ein defekter LKW. Da wo es geht, gute und sichere Fahrt.
0: Danke dir, Alex.
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12: Ganz genau, am 27. August, wo wir gleich auch schauen, was nächste Woche dann bei uns so los ist nach den Gorillas und jetzt vorher auch noch Dio's Rainbow in the Dark hier auf 88.6 am Donnerstag. Schönen Nachmittag.

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1: So oder so ähnlich, dann nächste Woche das Ergebnis, da schauen wir mal, Chefkoch. Nämlich kurz vor dem Start der neuen Staffel der Timpel Time machen wir wieder Jagd auf den Timpel. Am Freitag, den 4. 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

0: Oasis, Don't Look Back in Anger für euren Nachmittag am Donnerstag. 88.6, wir machen einen ganz kurzen Blick auf Wetter und Verkehr und im Anschluss dann gleich Danke Jones und Billy Talent.
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0: Und da heute meist recht fein und Badewetter. Wenige Wolken nur, stellenweise zwar doch recht windig, allerdings der Nachmittag großteils schön und warm bei Werten aktuell zwischen 26 und etwa 31 Grad. Bis zu 33 können es da auch noch werden heute, bis am Abend, der Freitag, dann morgen sogar noch etwas intensiver temperaturtechnisch. Wieder viel Sonnenschein da im Tagesverlauf, kaum Wolken und Werte von bis zu 36 Grad sogar. Und jetzt sind wir im Wetterbett, machen aber trotzdem noch Verkehr.
2: Ich glaube, das wäre niemandem aufgefallen.
0: Ja, uns schon. Bei mir im Studio jetzt Verkehrsexpertin Alex Müller. Wie geht's denn voran am Donnerstag?
2: Eigentlich ganz gut. Wir haben zwei Meldungen. Oberösterreich B1 Richtung Salzburg zwischen Wels und Günselskirchen. Da ist Richtung Wels nur eine Spur frei und da dauert es gut 20 Minuten länger. Und in Wien eine Sperre auf der Schüttelstraße vor der Franzensbrücke. Da gibt es aktuell einen Feuerwehreinsatz wegen eines Brands. Da gibt es natürlich viel Stau. Wenn möglich, bitte den Bereich gerade jetzt meiden. Da wo es geht, gute und sichere Fahrt.
0: Danke dir, Alex.
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0: Billy Talents, Fallen Leaves, so rockt das Leben hier auf. 8:06 gleich auch mit Måneskin und den Toten Hosen. Außerdem jetzt vorher auch noch Metallica.
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0: Und da spielen wir gerade ja um die Lostopfplätze, aus denen wir dann den Gewinner für die 8:06 Rockstar-Reise zu Metallica am 1. Oktober in das Vier Las Vegas ziehen. Heute mit der Iris aus Wien. Stören wir dich gerade eh nicht zu sehr. Was treibst du gerade?
3: Ein bisschen Strapazen.
0: Perfekt, dann hast du auf jeden Fall jetzt ein paar Minuten Zeit, oder? Es kann sich auszahlen für dich.
3: Auf jeden Fall.
0: Du hast dich ja bei uns beworben, oder? Und angemeldet für die 8:06 Rockstar-Reise zu Metallica am 1. Oktober in das Vier Las Vegas.
3: Genau.
0: Ganz genau.
3: Ja, einfach Metallica begleitet mich eigentlich in meiner Jugendzeit schon her. Und ich habe sie auch einmal live gesehen hier in Österreich vor Jahren. Und unbeschreiblich, wenn man die Band mal live sieht.
0: Perfekt, liebe Iris. Dann spielen wir heute um einen Lostopf, aus dem wir dann den Gewinner ziehen. Alles klar?
3: Alles klar, ich bin startklar.
0: Gut, dann legen wir gleich los.
2: Axel Sandman
0: wird da heute gespielt am Donnerstag mit der lieben Iris aus Wien. Und da kommt jetzt das Outro bzw. der kurze Ausschnitt, der dazu erraten ist. Es geht los. Und das war's schon wieder.
3: Ich glaube, One.
0: Du sagst, das ist One und du hast absolut recht. Das ist fantastisch, liebe Iris.
3: Yay!
0: Und damit bist du im Lostopf, aus dem wir den Gewinner dann ziehen für die 8:06 Rockstar-Reise nach Las Vegas am 1. Oktober, die wir da verlosen. Da drücken wir dir natürlich genauso wie allen anderen die Daumen. Ein bisschen Glück braucht es halt jetzt noch. Die erste Hürde ist aber auf jeden Fall geschafft. Ich hoffe, du freust dich.
3: Auf jeden Fall.
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1: Blick aufs Wetter um 15:51 und da viel Sonnenschein und angenehme Temperaturen heute. Derzeitige Höchstwerte um die 32 Grad bis zu 33, da aber auch noch möglich und so dann auch morgen am Weg ins Wochenende, der Freitag da sogar noch ein Äußerl feiner und besser mit weniger Wolken und Werten von bis zu 36 Grad sogar am Nachmittag.
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3: Cyberangriffe und Internetbetrug kommen in Österreich weiter häufig vor. Über 63.000 Anzeigen haben sich im Vorjahr dazu bei der Polizei gesammelt. Das sind um über 8% mehr als im Jahr davor. Das steht heute im Cybercrime Report. Der Löwenanteil der Anzeigen fällt nach wie vor auf Online-Betrug. Die Anzeigen sind hier aber leicht zurückgegangen, weil die Polizei mehr Fälle aufgeklärt hat, die Menschen die Betrugsmaschen aber auch erkennen und weniger oft reinfallen. Lebenslänglich ist das Urteil am Wiener Landesgericht für den Ex-Freund der vor 8 Jahren ermordeten Jennifer Scharinger. Er hat die damals 21-Jährige umgebracht und in einem Waldstück vergraben, weil sie sich von ihm trennen wollte. Das hat er bereits im Vorjahr der Polizei gestanden und auch heute vor Gericht zugegeben. Der Mann muss auch in eine Anstalt. Das Urteil muss noch bestätigt werden. Der bosnisch-serbische Ex-Armeechef und Kriegsverbrecher Ratko Mladic ist tot. Er ist im Alter von 84 Jahren im Gefängniskrankenhaus in Den Haag gestorben. Er ist unter anderem wegen des Massakers von Srebrenica vom Internationalen Gerichtshof zu lebenslanger Haft verurteilt worden. Wer öfter den Strom- und Gasanbieter wechselt, kann sich Geld sparen. Besonders wer bei einem Alternativanbieter statt bei den großen Landesenergieversorgern abschließt, zeigt heute ein Vergleich von Tarife.at. Im Schnitt 450 Euro jährlich kann sich ein Haushalt etwa bei Strom sparen. Wer mit Gas heizt, spart im Schnitt über 220 Euro im Jahr.
1: Ich danke dir vielmals, Hannes Haab, für den Nachrichtenüberblick. Und schau rüber zu Alex Müller und hätte gern auch einen Überblick, wie es auf den Straßen vorangeht.
4: Bekommst du. Bekommt ihr alle. Oberösterreich, B1 Richtung Salzburg zwischen Wels und Gunskirchen Richtung Wels, immer nur noch eine Spur frei. Das ist komisch. Immer nur noch eine. Das kann man anders auch sagen. Ihr wisst, was ich meine. Eine Spur ist frei.
1: Wir kennen uns aus.
4: Wegen Bauarbeiten und da dauert es gut eine halbe Stunde länger. In Wien die Sperre der Schüttelstraße vor der Franzensbrücke. Da gibt es einen Feuerwehreinsatz. Da gibt es natürlich viel Stau von allen Richtungen. Wenn es möglich ist, diesen Bereich bitte meiden. Oranierstraße, da gibt es Stau wegen eines Unfalls. Und in Niederösterreich auch da ein paar Minuten plus wegen einer Baustelle auf der A1 in Richtung Linz beim Knoten St. Pölten. Das hat uns Karin und auch der Börne gemeldet. Lieben Dank euch fürs Melden. Eine gute und sichere Fahrt.
1: Danke dir, Alex.
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2: Richtig, und da gibt's bei mir gleich auch was zu gewinnen nach Volbeat und den Pretty Reckless jetzt hier auf 88.6. Kommt gut durch den Donnerstag.

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0: Volbeat mit Black Rose für euren Donnerstag hier auf 88.6. Gleich auch Bring Me The Horizon und Guns N' Roses.
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2: Und da jetzt hoffentlich alle draußen und im Bad schon, der Donnerstagnachmittag, nämlich landesweit recht entspannt und fein bei aktuellen Werten zwischen 28 und 32 Grad. Recht feine Geschichte, heute und so dann auch morgen, der Freitag ebenfalls heiß und sommerlich bei Höchstwerten in der zweiten Tageshälfte von bis zu 36 Grad dann sogar.
3: Lebenslänglich ist das Urteil am Wiener Landesgericht für den Ex-Freund der vor 8 Jahren ermordeten Jennifer Scharinger. Er hat die damals 21-Jährige umgebracht und in einem Waldstück vergraben, weil sie sich von ihm trennen wollte. Das hat er bereits im Vorjahr der Polizei gestanden und auch heute vor Gericht zugegeben. Der Mann muss auch in eine Anstalt. Das Urteil muss noch bestätigt werden. Der bosnisch-serbische Ex-Armeechef und Kriegsverbrecher Ratko Mladic ist tot. Er ist im Alter von 84 Jahren im Gefängniskrankenhaus in Den Haag gestorben. Er ist unter anderem wegen des Massakers von Srebrenica vom Internationalen Gerichtshof zu lebenslanger Haft verurteilt worden. Wer öfter den Strom- und Gasanbieter wechselt, kann sich Geld sparen. Besonders wer bei einem Alternativanbieter statt bei den großen Landesenergieversorgern abschließt, zeigt heute ein Vergleich von Tarife.at. Im Schnitt 450 Euro jährlich kann sich ein Haushalt etwa bei Strom sparen. Wer mit Gas heizt, spart im Schnitt über 220 Euro im Jahr.
2: Danke dir, Hannes Haab. Vielmals. Upsi. Das waren die Schlagzeilen. Haben wir jetzt das Ende vergessen?
4: Ja, wir waren so fein am Tratschen.
2: Ja, ganz genau. Wir sind aber bereit und am Start am Donnerstag. Und die Alex hat jetzt einen Überblick, wie es auf den Straßen vorangeht.
4: Wir starten in Niederösterreich. Da hat es einen Unfall gegeben auf der A1 in Richtung Wien zwischen Melk und Losdorf. Da dauert es natürlich ein paar Minuten länger. Da bitte vorsichtig fahren. Salzburger 10 Richtung Salzburg. Vor dem Helbersberg-Tunnel gibt es Blockabfertigung. In Kärnten-Karawankentunnel auch da Blockabfertigung bei der Einreise. Da dauert es eine Dreiviertelstunde länger. Und Oberösterreich B1 Richtung Salzburg zwischen Wels und Kirchen in Richtung Wels aktuell nur eine Spur frei wegen Bauarbeiten. Da dauert es gut eine halbe Stunde länger. Daraus geht gute und sichere Fahrt.
2: Danke dir, Alex.
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0: Green Day's Brain Stew am Donnerstag gehört 88.6, da gleich auch mehr Musik in wenigen Minuten. Die Pixies mit Where Is My Mind. Damit am Start vorher aber hören wir jetzt noch, was unser 88.6 Außenreporter der Mario Badka heute so treibt.
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0: Und da geht's morgen los. Neuenkirchen fiebert der Moped Trophy. 26 entgegen Oldtimer Mopeds. Gute Musik und viel Spaß stehen da auch dieses Jahr wieder am Programm. Und der Badka heute schon mittendrin.
3: Das hört sich ganz süß an. Ich stehe in Neuenkirchen vor dem Rathaus. Vor mir ist eine Bühne aufgebaut. Ich habe hier eine rote uralte Vespa und einen Parcours mit gelben und roten Hütchen und den Heinz und Hubert von mir. Du bist der Heinz?
4: Ja, richtig.
3: Und du der Hubert?
4: Jawohl.
3: Zusammen seid ihr haha.
4: Sozusagen.
3: Seid ihr lustig?
4: Immer. Wir probieren's.
3: Du, was genau ist jetzt meine Aufgabe hier? Ich nehme an, das Motorrad steht für mich zur Verfügung.
4: Das Moped steht für dich zur Verfügung und du hast die ehrenvolle Aufgabe, unseren Parcours zu testen, ob der zu schwierig oder zu leicht ist für unsere Abendveranstaltung am Freitagabend. Du siehst die Hütchen.
3: Ja.
4: Ja, gelb-rot. Ganz einfach Slalom durchfahren und am Ende die Querstange ist unser Moped-Limbo, da musst du unten durch.
3: Ein Scherz, oder?
4: Nö.
3: Ich setze mich mal drauf, du erklärst, während ich das einmal abfahre, das sind ja 6 Stangen da, das schaffe ich schon. Worum geht's eigentlich? Was habt ihr da geplant am Wochenende?
4: Wir haben geplant die Motro, die einzigartige Ausfahrt für Mopeds in Österreich. Am Freitag haben wir unser Nachmittagsprogramm, den Meltdown. Und am Samstag die große Ausfahrt mit 220 Kilometern. Neuenkirchen und Umgebung, Bucklige Welt, Schneeberg, 7000 Höhenmeter. Und auch mit 30 Radfahrern, die das Ganze aufpeppen und gegen die Mopeds antreten. Warte, ich muss mich dummeln. Da legt sich schon in den Parcours.
3: Das ist nicht schwer bis jetzt.
4: Du musst mehr Gas geben. Rechts ist es Gas. Er macht das super. Ich glaube, unser Parcours ist einfach zu einfach. Und das mit der Stange am Ende hat er noch nicht ganz begriffen.
3: Nein, an der Stange bin ich bewusst vorbeigefahren. Du, fahren nur Mopeds oder fahren auch richtige Motorräder, Heinz?
5: Motorräder fahren nicht. Es fahren nur Mopeds bis 50 Kubik, älter als 25 Jahre. Also alles von Baujahr 2000 hat sich anmelden dürfen. Einspurig wäre noch wichtig, damit da nicht irgendwelche Gespanne auftreten.
3: Warum, Hubert, nimmt sie nur Mopeds?
4: Weil das Abenteuer pur ist und einfach das Feeling von damals wieder aufleben zu lassen, das ist der Hauptgrund.
3: Ich finde es extrem geil, ja. Ich hätte gerne so ein Moped. Darf ich es mal behalten, Heinz?
5: Das glaube ich nicht, dass der Eigentümer, der dir das netterweise zur Verfügung gestellt hat, geben möchte. Wahrscheinlich nicht einmal verkaufen. Vermutlich liebt er sein Moped wie die meisten Mopedfahrer hier.
3: Das glaube ich ihm, aber weißt du, er hat einen Nachteil. Nehmen wir mal das Mikro.
5: Ja.
4: Und ich bin weg.
5: Und da fährt er weg. Na, der sieht sein Moped nie wieder und wir wahrscheinlich den Bart gar nicht.
0: Den finden wir schon. Ein Dankeschön da nach Neuenkirchen an alle, die zu hören waren, natürlich aber auch an dich, lieber Mario, für deinen Einsatz. Die Badka plaudert außerdem zu finden, auch im Netz natürlich zum Nachhören über unsere Website www.radio886.at.
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0: Linkin Park mit Breaking the Habit. Das ist 88.6 am 27. August.
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0: Und dann nach wie vor viel Sonnenschein, kaum Wolken und hohe Temperaturen. Heute von bis zu 33 Grad noch und auch morgen dann Badewetter, im Tagesverlauf sogar noch ein bisschen besser, bewerten am Nachmittag von bis zu 36 Grad sogar.
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2: In Deutschland, in Köln, läuft die Gamescom. Das ist die größte Computerspielemesse der Welt. Was viele nicht wissen, auch in Österreich wird die Gaming-Branche immer größer. Sie sorgt mittlerweile für über 1.000 Arbeitsplätze und fast 100 Millionen Euro Umsatz im Jahr, ist die Info der heimischen Spieleentwickler. Die Studios in Österreich entwickeln eigene Spiele und liefern auch bei großen Produktionen Komponenten zu. Cyberangriffe und Internetbetrug kommen in Österreich weiter häufig vor. Über 63.000 Anzeigen haben sich im Vorjahr dazu bei der Polizei gesammelt. Das sind um über 8% mehr als im Jahr davor. Das steht heute im Cybercrime-Report. Der Löwenanteil der Anzeigen fällt nach wie vor auf Online-Betrug. Die Anzeigen sind hier aber leicht zurückgegangen, weil die Polizei mehr Fälle aufgeklärt hat, die Menschen die Betrugsmaschen aber auch erkennen und weniger oft reinfallen. In Nepal am Himalaya haben die Helfer nach der schweren Sturzflut mittlerweile über 350 Menschen tot geborgen. Hunderte weitere Menschen werden noch vermisst, darunter sind auch Touristen. Ob auch Österreicherinnen und Österreicher betroffen sind, dazu gibt es bisher keine Infos, sagt das Außenministerium. Massen an Schlamm in dem Gebiet machen die Arbeit für die Helfer schwer, zeigen Bilder im chinesischen Staatsfernsehen. Auslöser für die Sturzflut war ein Gletscherbruch.
1: Die gute Nachricht zum Schluss.
2: Kommt heute von den heimischen Kinos. Verschiedene Sommerblockbuster haben zuletzt für volle Kinosäle gesorgt. Allein im ersten Halbjahr haben die Kinos mit über 5,6 Millionen Besuchern um fast ein Fünftel mehr Tickets verkauft. Streifen wie Odyssee oder der neue Spider-Man-Film sowie heimische Produktionen konnten bei den Menschen punkten.
0: Danke dir vielmals, Hannes Hab. 16.54, gleich 5 vor 5. Wir schauen auch noch auf die Straßen. Bitte, Alex, wie geht's da voran?
3: Karawankentunnel, da gibt's Blockabfertigung bei der Einreise gut eine halbe Stunde plus. In Salzburg A10 Richtung Salzburg vor dem Helbersbergtunnel auch Blockabfertigung und gut eine halbe Stunde plus. In Oberösterreich B1 Richtung Salzburg zwischen Wels und Gunskirchen. In Richtung Wels ist da nur eine Spur frei wegen Bauarbeiten, da dauert es eine halbe Stunde länger. Und 20 Minuten plus in Niederösterreich wegen eines Unfalls auf der A1 in Richtung Wien zwischen Melk und Losdorf. Da wo es geht, gute und sichere Fahrt.
0: Danke dir, Alex.
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0: Mit Falkos Out of the Dark und Hardy jetzt mit Jack hier auf 88.6 am Donnerstag. Schön, dass ihr zuhört.

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So rockt der 27. August. Das war Falco mit Out of the Dark. Gleich da auch The Clash bei uns mit in der Leitung. Nach jetzt vorher aber noch eine Nummer, die ganz gut auch passt und reingekommen ist für die 88.6 Rock'n'Roll Sommerschule, die bei uns ja derzeit noch von Montag bis Freitag 6 bis 10, um da gut in den Tag zu starten, und hat jede Woche eure Nummern und Stories gefragt zu einem neuen Thema, wo wir diese gern die besten Female-Fronted-Nummern von euch gewusst hätten, plus gern auch natürlich Sprachnachricht, wieso, warum, weshalb oder vielleicht anderen Geschichten, die euch zu dem Thema einfallen. An uns geschickt, am besten per WhatsApp 0676 83 88 6 100, und da haben wir die Woche unter anderem auch Tattoo mit All the Things She Said bekommen und von der Karin bekommen, und genau die Nummer jetzt auch hier bei mir auf 88.6 am Donnerstag. Schönen Nachmittag.

Wer Clash veredeln den Donnerstag hier auf 88.6 mit Should I Stay or Should I Go? Außerdem jetzt auch Kim Dracula mit neuer Nummer Molecular Conversion und im Anschluss gleich da auch die Cranberries mit Zombie mit am Start. Es ist gleich 5:15.

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3: 17.22, wir machen den Blick aufs Wetter mal. Nach wie vor viel Sonnenschein landesweit dabei. Wolken nur vereinzelt mit dabei, dazu auch immer wieder ein bisschen Föhnwind und Werte aktuell von bis zu 33 Grad sogar. Das schaut gut aus, so dann auch morgen der Start ins Wochenende. Eine feine Geschichte, ja sogar noch heißer, da geht es ebenfalls wieder mit viel Sonne durch den Freitag bei Temperaturen im Tagesverlauf von bis zu 36 Grad dann sogar.
4: Cyberangriffe und Internetbetrug kommen in Österreich weiter häufig vor. Über 63.000 Anzeigen haben sich im Vorjahr dazu bei der Polizei gesammelt. Das sind um über 8% mehr als im Jahr davor. Das steht heute im Cybercrime Report. Der Löwenanteil der Anzeigen fällt nach wie vor auf Online-Betrug. Die Anzeigen sind hier aber leicht zurückgegangen, weil die Polizei mehr Fälle aufgeklärt hat, die Menschen die Betrugsmaschen aber auch erkennen und weniger oft reinfallen. In Nepal am Himalaya haben die Helfer nach der schweren Sturzflut mittlerweile über 350 Menschen tot geborgen. Hunderte weitere Menschen werden noch vermisst, darunter sind auch Touristen. Ob auch Österreicherinnen und Österreicher betroffen sind, dazu gibt es bisher keine Infos, sagt das Außenministerium. Massen an Schlamm in dem Gebiet machen die Arbeit für die Helfer schwer, zeigen Bilder im chinesischen Staatsfernsehen. Auslöser für die Sturzflut war ein Gletscherbruch.
5: Die gute Nachricht zum Schluss.
4: Kommt heute von den heimischen Kinos. Verschiedene Sommerblockbuster haben zuletzt für volle Kinosäle gesorgt. Allein im ersten Halbjahr haben die Kinos mit über 5,6 Millionen Besuchern um fast ein Fünftel mehr Tickets verkauft. Streifen wie Odyssee oder der neue Spider-Man-Film sowie heimische Produktionen konnten bei den Menschen punkten.
3: Danke dir vielmals, Hannes Haab. Und von den Schlagzeilen jetzt wieder auf die Straßen. Alex Müller, wie ist da die Lage?
6: Ja, schlecht. Also wir starten in wir fangen gleich einmal mit Üblen an. In Niederösterreich, da steht ein brennendes Fahrzeug auf der A1 in Richtung Wien zwischen Pöchlern und Melk. Die Rettung kommt da nicht vorbei und die Feuerwehr auch nicht. Also es ist ganz, ganz wichtig, dass wir da eine Rettungsgasse machen. Alle, die rechts von rechts und die eine Spur, die links fährt, kommt auf die linke Seite. Das ist ganz wichtig, da dauert es natürlich jetzt schon über eine Stunde länger. Wir schauen weiter nach Wien, auch da außergewöhnlich viel los auf der Tangente Richtung Kagran, da dauert es eine Dreiviertelstunde länger. In Kärnten, Karawankentunnel, Blockabfertigung bei der Einreise, da dauert es eine halbe Stunde länger. Eine halbe Stunde plus auch in Salzburg auf der A10 Richtung Salzburg vor dem Helbersbergtunnel, auch da Blockabfertigung. Und wir schauen noch nach Oberösterreich, B1 Richtung Wels bei Gunskirchen, wegen Bauarbeiten nur eine Spur frei. Eine halbe Stunde plus. Da wo es geht, gute und sichere Fahrt.
3: Danke dir, Alex.
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0: Paramore's Misery Business hier auf 88.6 am Donnerstag. Da gleich auch Bob Sieger mit von der Partie bei uns. Vorher jetzt aber auch noch Musik aus Österreich.
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0: Und befinden uns da inzwischen mitten im Halbfinale. 9 Bands noch mit am Start und nicht nur zum Kennenlernen, nein, sondern noch bis zum Ende des Monats auch zum Voting freigegeben über unsere Website www.radio886.at, die alle gern den Titel des 886 Headliners Österreichs im Herbst gewinnen würden. Und die stellen wir da natürlich auch noch vor, die übrigen Teilnehmer, on air bis zum Monatsende, heute Vogue aus Wien, mit denen wir da auch schon gesprochen haben und uns Valentin, Alex und Gloria von harten Anfängern berichtet haben.
2: Wir haben mal auf einem Dorffest, welches als Rockfestel beworben wurde, gespielt. Doch wir haben dann schnell gemerkt, dass 88,6% der Gäste über 80 waren und dementsprechend nicht unbedingt für die Musik dort waren, eher für die Sommerspritzer.
3: Aber, und jetzt kommt das große Aber, zwei Burschen im Publikum stellten sich als Mega-Supporter heraus, die extra für uns auf das Festl gekommen sind und extra bis 0.50 Uhr gewartet haben.
2: Die haben dann auch wirklich fast alle Lyrics gewusst und sind auch voll abgegangen. Wir haben dann auch noch mit ihnen geredet und sie waren total nett und haben gesagt, dass sie uns schon eine Weile verfolgen.
3: Und da haben wir dann wieder mal gemerkt, dass man echt immer 100% geben sollte und nicht aufgeben darf. Man weiß nie, für wen das dann doch viel bedeutet.
0: Ja, ganz genau so schaut's aus. Nicht die Motivation da bitte verlieren und dranbleiben, auch wenn da hier und da mal wer auf die Bühne fällt.
2: Wir hatten mal einen Gig am Gürtel und da waren halt, wie das so ist, ein paar Betrunkene.
3: Der eine ist dann während eines Songs auf die Stage und ist dann kopfüber in mein Schlagzeug gecrashed.
2: Und wie ein Superheld ist dann der Tontechniker aufgesprungen auf die Bühne und hat den Typen am Krawattel gepackt und vor die Tür geschmissen.
3: Und dann ist er einfach, wie wenn nichts gewesen wäre, zurück zu seinem Mischpult und die Show ging weiter.
0: Na super gut. Und außerdem haben uns Rock auch erzählt, wie dein Sänger Alex Meister bei den Auftritten drauf und unterwegs ist.
3: Der Alex hat die Angewohnheit, dass er sich gern mal einfach auf den Boden legt, wenn er müde ist oder gerade nichts zu tun ist. Und es ist dabei wirklich egal, wo.
2: Ja, ich finde das halt angenehm. Und für den Rücken ist auch gut.
3: Ja, das stimmt. Und das Ding ist, die Leute fragen mich dann manchmal, ob eh alles okay ist, weil er da so am Boden liegt. Und ich kann dann nur sagen, ja, das macht er halt so.
0: Und wie Vogue klingen, checken wir jetzt natürlich auch noch aus. Die Band aus Wien mit Cut My Brain jetzt hier auf 88.6 und ihr ab auf unserer Website www.radio886.at und eure Stimme für die 88.6 Rot-Weiß Rockstage 26 abgeben.

0: Avenged Sevenfold mit Shepherd of Fire hier auf 88.6 am Donnerstag. Da gleich auch unser 88.6 Six-O-Rock-Song.
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0: Gleich unser 886 Sixer Rocksong nach einem kurzen Blick, jetzt aber vorher noch auf Wetternachrichten und Verkehr. Und da viel Sonnenschein nach wie vor und angenehme Temperaturen, immer noch derzeitige Höchstwerte im Land um die 31 Grad. Dabei kaum Wolken auch, nur ein bisschen Wind stellenweise. Und so dann auch morgen am Weg ins Wochenende. Der Freitag da sogar noch ein Äuzerl besser mit weniger Wolken und Werten von bis zu 36 Grad sogar am Nachmittag dann.
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2: Noch bis Sonntag läuft in Deutschland mit der Gamescom in Köln die weltgrößte Computerspielemesse. Oft noch unbekannt ist, dass auch etwa 150 Studios aus Österreich eigene Spiele entwickeln oder großen Produktionen zuliefern. Das ist die Info der heimischen Spieleentwickler heute. Die Branche sorgt mittlerweile für über 1000 Arbeitsplätze und fast 100 Millionen Euro Umsatz im Jahr. Österreich punktet als Standort besonders wegen der guten Ausbildung an den Hochschulen. Sie bringen hochqualifizierte Mitarbeiter auf den Markt. Der bosnisch-serbische Ex-Armeechef und Kriegsverbrecher Ratko Mladic ist tot. Er ist im Alter von 84 Jahren im Gefängniskrankenhaus in Den Haag gestorben. Er ist unter anderem wegen des Massakers von Srebrenica vom Internationalen Gerichtshof zu lebenslanger Haft verurteilt worden. Das Flugzeug, das gestern in den Attersee gestürzt und untergegangen ist, soll voraussichtlich erst übermorgen geborgen werden, weil da das Wetter besser ist. Bei der Ortung des Wracks sollen zwei verstorbene Personen im Cockpit entdeckt worden sein. Es sollen ein 25-jähriger Fluglehrer und sein 20-jähriger Flugschüler sein. Beide dürften aus Deutschland stammen. Die Polizei will das noch nicht bestätigen und will abwarten, bis das Wrack geborgen ist. Warum die Maschine nicht mal eine halbe Stunde nach dem Start abgestürzt ist, ist noch unklar.
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2: Kommt heute von den heimischen Kinos. Verschiedene Sommerblockbuster haben zuletzt für volle Kinosäle gesorgt. Allein im ersten Halbjahr haben die Kinos mit über 5,6 Millionen Besuchern um fast ein Fünftel mehr Tickets verkauft. Streifen wie Odyssee oder der neue Spider-Man-Film sowie heimische Produktionen konnten bei den Menschen punkten.
0: Hab Hannes, danke dir vielmals. Für den Nachrichtenüberblick und damit schaue ich rüber zu meiner lieben Kollegin, der Alex Müller. Wie geht's denn voran auf den Straßen heute?
3: Es gibt so semi-gute Nachrichten aus Niederösterreich. Das brennende Fahrzeug ist gelöscht auf der A1 in Richtung Wien zwischen Pöchlern und Melk. Das hat uns auch der Michel gemeldet. Vielen Dank dafür. Aber die Sperre dauert noch bis gut 18 Uhr. Also sollte in den nächsten Minuten vorbei sein. Und da haben sich natürlich wahnsinnig viele Autos angesammelt. Also da bitte nicht reinfahren. Wir schauen weiter auf die A4 Richtung Ungarn. Bei Bruck hat es einen Unfall gegeben. Da dauert es ein paar Minuten länger. In Wien Tangente Richtung Kagran eine Dreiviertelstunde plus. Da ist außergewöhnlich viel los. Eine Dreiviertelstunde länger dauert es auch in Kärnten beim Karawankentunnel oder vor dem Karawankentunnel gibt es Blockabfertigung bei der Einreise. In Salzburg A10 Richtung Salzburg, Helbersbergtunnel, auch da Blockabfertigung und eine halbe Stunde plus. Und Oberösterreich A8 Richtung Voralpenkreuz bei Wels-West, der Tunnel Neuzmühle ist gesperrt nach einem Unfall. Da bitte auch, wenn möglich, ausweichen. Da wo es geht, gute und sichere Fahrt.
0: Danke dir, Alex.
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16: Wo wir heute den Abend natürlich wieder anreißen mit unserem 88.6 Rocksong, der natürlich wie immer auch von heute wieder von euch kommt und den wir da täglich über die 88.6 Facebook-Seite suchen. Da wollen wir die Woche gern die besten Female Fronted Nummern von euch wissen, auch für die 88.6 Rock'n'Roll Sommerschule. Derzeit ja noch von Montag bis Freitag 6 bis 10, aber nur mehr nächste Woche. Drum da jetzt noch ordentlich mitmachen, bitte. Ist ja dann wieder Pause für ein Jahr. Deshalb da eure besten Female Fronted Songs gern weiterhin an uns geschickt per WhatsApp 0676 83 88 6 100. So gemacht zum Beispiel von der Sabrina.

mit den Pretty Reckless. Vor allem Death, da auch heute die Wahl für uns wieder viel zu schwierig, weswegen das wie immer auch heute unser Zufallsgenerator wieder übernehmen muss. Und da der Vorschlag von Barbara und Thomas heute ganz oben, Hearts Barracuda, jetzt im 88.6 6 O Rock Song am Donnerstag. Viel Spaß!

Hard mit Barracuda im 88.6 Rock Song am Donnerstag. Da die Woche ja noch die besten Female Fronted Nummern gefragt bei uns, die uns gern schicken könnt, wie immer am einfachsten natürlich per WhatsApp 0676 83 88.6 100 oder einfach zum Posting auf der 88.6 Facebook-Seite dazu schreiben. Das geht natürlich auch. Der nächste Six or Rock Song dann wieder morgen, vielleicht ja schon mit euren Vorschlägen. Bei mir jetzt Iron Maiden, 2 Minutes to Midnight und danach auch die Ärzte und Velvet Wasted da gleich mit am Start. Das ist der 27. August und genau so rockt das Leben.

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1: Blick auf Wetter und Verkehr um 18:22 und da immer noch Sonnenschein und sehr angenehme Temperaturen im Land. Dabei kaum Wolken, auch nur ein bisschen Wind stellenweise und so in etwa dann auch morgen der Freitag. Da am Weg ins Wochenende sogar noch besser mit weniger Wolken und Werten von bis zu 36 Grad sogar dann am Nachmittag. Und damit schauen wir natürlich auch noch auf die Straßen, dann nach Niederösterreich, wo es auf der Vierrichtung Ungarn bei Bruck einen Unfall gegeben hat. Stau baut sich dort jetzt auf. In Wien ein Plus von etwa 45 Minuten mehr einplanen. Auf der Tangente Richtung Kagran, da heute außergewöhnlich viel los. In Kärnten dauert es ebenfalls eine Dreiviertelstunde länger, beziehungsweise vor Kärnten, vor dem Karawankentunnel, gibt es Blockabfertigung. Bei der Einreise nach Österreich in Salzburg sind es plus 30 Minuten auf der A10 Richtung Salzburg. Da Blockabfertigung vor dem Helversbergtunnel. Und in Oberösterreich auf der 8 Richtung Voralpenkreuz bei Wels West. Der Tunnel Notizmühle jetzt gesperrt nach einem Unfall. Auch hier mit Verzögerungen rechnen. Sonst aber soll es jetzt vorangehen. Das nächste Update von den Straßen dann wieder bei uns in knappen 30 Minuten. Bis dahin wünschen wir eine gute, aber vor allem sichere Fahrt.
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0: Airborns, Running Wild, das ist 88.6 am Donnerstag, da kläre ich auch Judas Priest mit Breaking the Law vorher, aber hören wir jetzt noch, was unser 88.6 Außenreporter, der Mario Batka, heute so getrieben hat.
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0: Genau das tut er auch recht gern, oft viel zu viel und am liebsten mit euch. Und weil es dann morgen losgeht in Neunkirchen, war der Batka heute schon dort bei der Vorbereitung, bei den Vorbereitungen zur Moped Trophy 26.
3: Das hört sich ganz süß an. Ich stehe in Neunkirchen vor dem Rathaus. Vor mir ist eine Bühne aufgebaut. Ich habe hier eine rote uralte Vespa und einen Parcours mit gelben und roten Hütchen und den Heinz und Hubert von mir. Du bist der Heinz?
4: Ja, richtig.
3: Und du der Hubert?
4: Jawohl.
3: Zusammen seid ihr haha.
4: Sozusagen.
3: Seid ihr lustig?
4: Immer. Wir probieren's.
3: Du, was genau ist jetzt meine Aufgabe hier? Ich nehme an, das Motorrad steht für mich zur Verfügung.
4: Das Moped steht für dich zur Verfügung und du hast die ehrenvolle Aufgabe, unseren Parcours zu testen, ob der zu schwierig oder zu leicht ist für unsere Abendveranstaltung am Freitagabend. Du siehst die Hütchen,
3: ja
4: gelb-rot. Ganz einfach Slalom durchfahren und am Ende die Querstange ist unser Moped-Limbo, da musst du unten durch.
3: Ein Scherz, oder?
4: Nö.
3: Ich setze mich mal drauf, du erklärst, während ich das einmal abfahre, das sind ja 6 Stangen da, das schaffe ich schon. Worum geht's eigentlich? Was habt ihr da geplant am Wochenende?
4: Wir haben geplant die Motro, die einzigartige Ausfahrt für Mopeds in Österreich. Am Freitag haben wir unser Nachmittagsprogramm, den Meltdown. Und am Samstag die große Ausfahrt mit 220 Kilometern. Neunkirchen und Umgebung, Bucklige Welt, Schneeberg, 7000 Höhenmeter. Und auch mit 30 Radfahrern, die das Ganze aufpeppen und gegen die Mopeds antreten. Warte, ich muss mich dummeln. Da legt sich schon in den Parcours.
3: Ist nicht schwer bis jetzt.
4: Du musst mehr Gas geben. Rechts ist es Gas. Er macht das super. Ich glaube, unser Parcours ist einfach zu einfach. Und das mit der Stange am Ende hat er noch nicht ganz begriffen.
3: Nein, an der Stange bin ich bewusst vorbeigefahren. Du, fahren nur Mopeds oder fahren auch richtige Motorräder, Heinz?
5: Motorräder fahren nicht. Es fahren nur Mopeds bis 50 Kubik, älter als 25 Jahre. Also alles von Baujahr 2000 hat sich anmelden dürfen. Einspurig wäre noch wichtig, damit da nicht irgendwelche Gespanne auftreten.
3: Warum, Hubert, nimmt sie nur Mopeds?
4: Weil das Abenteuer pur ist und einfach das Feeling von damals wieder aufleben zu lassen, das ist der Hauptgrund.
3: Ich finde es extrem geil, ja. Ich hätte gerne so ein Moped. Darf ich es mal behalten, Heinz?
5: Das glaube ich nicht, dass der Eigentümer, der dir das netterweise zur Verfügung gestellt hat, geben möchte. Wahrscheinlich nicht einmal verkaufen. Vermutlich liebt er sein Moped wie die meisten Mopedfahrer hier.
3: Das glaube ich ihm, aber weißt du, er hat einen Nachteil. Nehmen wir mal das Mikro.
5: Ja.
3: Und ich bin weg.
5: Und da fährt er weg. Na, der sieht sein Moped nie wieder und wir wahrscheinlich den Bart gar nicht.
0: Doch, auf jeden Fall. Ein Dankeschön da nach Neunkirchen an alle, die zu hören waren, natürlich aber auch an dich, lieber Mario, für deinen Einsatz. Die Batka plaudert außerdem zu finden auch im Netz zum Nachhören über unsere Website www.radio886.at.

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1: Genau 18:51 Uhr. Wir machen einen Blick auf Wetternachrichten und Verkehr. Und da der Abend meist trocken, die Nacht dann klar, bei Werten meist zwischen 11 und 21 Grad. Der Freitag. Morgen im Großteil des Landes heißer als heute. Allerdings ziehen später dann auch Wolken auf und durch im Tagesverlauf. Da sind vor allem dann im Westen auch Schauer und Gewitter vereinzelt möglich bei Höchstwerten von bis zu 36 Grad. Aber am Nachmittag.
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2: Um Waldbrände in Zukunft früher zu erkennen oder gar zu verhindern, haben Forscher aus Linz ein neues System entwickelt. Es kann mit Wärmebildkameras, etwa auf Drohnen oder ferngesteuerten Zeppelinen und künstlicher Intelligenz beispielsweise schon kleinere Glutnester am Boden erkennen. Die Trockenheit samt Hitzewellen hat in Europa und auch in Österreich heuer für viele und teils schwere Waldbrände gesorgt. Lebenslänglich ist das Urteil am

0: Wiener Landesgericht für den Ex-Freund der vor 8 Jahren ermordeten Jennifer Scharinger. Er hat die damals 21-Jährige umgebracht und in einem Waldstück vergraben, weil sie sich von ihm trennen wollte. Das hat er bereits im Vorjahr der Polizei gestanden und auch heute vor Gericht zugegeben. Der Mann muss auch in eine Anstalt. Das Urteil muss noch bestätigt werden. Noch bis Sonntag läuft in Deutschland mit der Gamescom in Köln die weltgrößte Computerspielemesse. Oft noch unbekannt ist, dass auch etwa 150 Studios aus Österreich eigene Spiele entwickeln oder großen Produktionen zuliefern. Das ist die Info der heimischen Spieleentwickler heute. Die Branche sorgt mittlerweile für über 1000 Arbeitsplätze und fast 100 Millionen Euro Umsatz im Jahr. Österreich punktet als Standort besonders wegen der guten Ausbildung an den Hochschulen. Sie bringen hochqualifizierte Mitarbeiter auf den Markt.
1: Die gute Nachricht zum Schluss.
0: Kommt heute von den heimischen Kinos. Verschiedene Sommerblockbuster haben zuletzt für volle Kinosäle gesorgt. Allein im ersten Halbjahr haben die Kinos mit über 5,6 Millionen Besuchern um fast ein Fünftel mehr Tickets verkauft. Streifen wie Odyssee oder der neue Spider-Man-Film sowie heimische Produktionen konnten bei den Menschen punkten.
2: Danke, Hannes Haab, für das Nachrichten-Update. Brauchen wir auch noch eines von den Straßen. 1853 ist es da, ein Plus von etwa 30 Minuten, nach wie vor mehr einplanen. Das brennende Fahrzeug zwar gelöscht, die Sperre aufgehoben, Reststau allerdings noch vorhanden auf der A1 Richtung Wien zwischen Pöchern und Melk. 20 Minuten verliert man in Wien auf der Tangente Richtung Kagran. Außerdem auch in Kärnten bzw. vor Kärnten vor dem Karawankentunnel der Blockabfertigung bei der Einreise. Sonst aber soll es jetzt vorangehen, da wurden uns keine weiteren Störungen gemeldet. Das nächste Update von den Straßen bei uns dann wieder in knappen 30 Minuten. Bis dahin wünschen wir eine gute Fahrt.
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2: Und damit einen feinen Abend am Donnerstag, 27. August 26, jetzt mit Blink-182 und Breaking Benjamin.

Blink 182 mit What's My Age Again, das ist 88.6, da gleich auch die Three Days Grace mit dabei, vorher jetzt aber noch so eine Nummer, die ganz gut passen würde auch ins Best of Work-Life-Balance. Nächste Woche am Sonntag dann, den 6. September, wo wir derzeit ja gemeinsam mit Wien Energie passend zum Business Run die besten Songs von euch wissen wollen, die euch so richtig motivieren und antreiben und die uns gern noch bis Sonntag bitte über all unsere Kanäle jederzeit schicken könnt oder auch per WhatsApp möglich natürlich, die Nummer dafür 0676 83 88 6 100. Nächste Woche wählen wir dann über unsere Website www.radio886.at eure Top 50 und der Hammer vom lieben Gary, die Interrupters mit She's Kerosene bekommen, die in dem seinem Leben nicht fehlen dürfen.

So rockt der 27. August hier auf 88.6. Das waren die Three Days Grace mit Pain. Gleich 12 nach 7 am Donnerstag. Schön, dass ihr zuhört.

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1: Gleich 19:23 und da der Abend trocken, die Nacht dann meist klar bei Tiefstwerten um die 11 Grad und morgen dann. Der Freitag noch heißer als heute, da gibt es viel Sonnenschein landesweit zunächst, am Nachmittag im Westen und Bergland dann aber auch Wolken, die durchziehen. Dort auch für Schauer stellenweise sogar Gewitter sorgen können und bewerten im Tagesverlauf von bis zu 36 Grad jedoch. Und damit schauen wir auch noch auf die Straßen, wo in der Steiermark der Tanzenbergtunnel auf der S6 Richtung Klagenfurt gesperrt ist, aktuell ausweichen, geht da über die B116. Außerdem in Niederösterreich mehr einplanen nach wie vor. Plus 20 Minuten der Zeitverlust auf der A1 Richtung Wien zwischen Pöchern und Melk, nachdem da heute ein Fahrzeug gebrannt hat.
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0: Die Leftovers mit Verliebt am Donnerstag hier auf 88.6. Es ist gleich 19.49. Wir machen den Blick auf Wetternachrichten und Verkehr. Und schauen wir mal aufs Wetter. Und da der Abend recht angenehm. Werte meist zwischen 26 und 29 Grad aktuell. Dabei jetzt ein paar Wolken auch im Land, sollte aber trocken bleiben die Nacht. Dann meist klar bei Tiefstwerten bis morgen früh um die 11 Grad. Der Weg ins Wochenende morgen, dann heiß wieder. Viel Sonnenschein da im Tagesverlauf, vor allem im Osten. Im Westen aber auch Wolken da mit dabei, da kann es auch zu Schauern und Gewittern kommen bei Temperaturen zwischen 19 Grad dann in Regen und bis zu 36 Grad in Sonnenregionen.
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2: Das EU-Budget muss kleiner werden, das fordern heute die Regierungschefs der EU-Nettozahler. Das sind die Länder, die mehr ins Budget einzahlen, als sie herausbekommen, darunter auch Österreich oder Deutschland. Die Nettozahler seien nicht der Bankomat der EU, so Bundeskanzler Stocker. Sie sind gegen den Vorschlag, dass das EU-Budget für die Jahre 2028 bis 2034 auf 2 Billionen Euro steigen soll. Brasilien darf mit Anfang nächsten Monats wohl vorerst kein Rindfleisch mehr in die EU liefern. Damit rechnet die Landwirtschaftskammer. EU-Insidern zufolge soll das brasilianische Fleisch die EU-Vorgaben bei Antibiotika verfehlen. Für die Kammer bestätigt sich damit die Kritik am Freihandelsdeal mit den südamerikanischen Mercosur-Staaten. Die EU hat den Deal vorläufig aktiviert. Es fehlt noch ein Gutachten des Europäischen Gerichtshofs und das Okay des EU-Parlaments. In den städtischen Kindergärten in Wien fehlen derzeit über 800 Pädagoginnen und Pädagogen. In den privaten über 1000 warnt derzeit die Gewerkschaft Union. Sie fordert mehr Geld für die Beschäftigten und einheitlich bessere Rahmenbedingungen. Im Herbst soll es dazu Dienststellenversammlungen geben. Auch Streiks schließt die Gewerkschaft für Herbst nicht aus. Die Wienerinnen und Wiener haben ein ziemlich entspanntes Verhältnis zum Risiko beim Falschparken. Laut einer aktuellen Umfrage im Auftrag der neuen Parking-App Parkster parken 80% regelmäßig in der Wiener Kurzparkzone. 62% geben an, zumindest schon einmal bewusst ohne gültigen Parkschein geparkt zu haben. Besonders risikofreudig sind dabei Männer. 27% tun das regelmäßig oder oft, bei Frauen sind es 15%. Insgesamt haben 3/4 der Befragten schon einmal eine Parkstrafe kassiert. Mehr als die Hälfte wünscht sich längere Parkzeiten als die derzeit maximal 2 Stunden.
0: Danke dir noch einmal, Hannes Haab, fürs Nachrichten-Update. Und damit schauen wir wieder auf die Straßen. 1951 ist es da. Gute Nachrichten aus der Steiermark. Wieder frei der Tanzenbergtunnel auf der S6 Richtung Klagenfurt in Niederösterreich. Aber immer noch Reststau, nachdem das brennende Fahrzeug längst gelöscht wurde. Auf der A1 Richtung Wien zwischen Pöcheln und Melk verliert man etwa 20 Minuten und die verliert man auch in Tirol. Auf der A12 Richtung Kufstein, da staut's vor Watten. Sonst aber geht's jetzt voran und damit jetzt noch einen schönen Rest Donnerstag und bis bald. Ciao, Bussi, Baba.
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